0: Die Bahn tritt bei der Sanierung ihres stark belasteten Netzes auf die Bremse. Bis 2031 sollen nur noch 13 statt 21 vielbefahrene Strecken umfassend erneuert werden. Die übrigen Projekte kommen später dran. Thomas Bleskin berichtet.
1: Der Knackpunkt ist, die Bahn will weniger Großbaustellen gleichzeitig stemmen und dafür die Abläufe verbessern. Umleitungsstrecken sollen besser vorbereitet und der Verkehr nach einer Sanierung schrittweise wieder hochgefahren werden. Denn zuletzt gab es nach Bauarbeiten immer wieder Probleme mit Verspätungen und Zugausfällen.
0: Ein schweres Erdbeben hat Panama erschüttert. Der US-Geologische Dienst hat die Stärke mit 7,7 angegeben. Lokalen Medien zufolge sind Gebäude beschädigt worden, Verletzte sind nicht bekannt. In mehreren Regionen hatten Menschen vorsorglich Gebäude verlassen. Eine Tsunami-Warnung hat Panama inzwischen aufgehoben. Was für eine Schlussphase. Lange hat es so ausgesehen, als könnte der 5. Spieltag der Fußball-Bundesliga ohne Tore starten, aber dann haben Dortmund und Bremen losgelegt. In der 80. und 85. Minute ist erst der BVB mit 2 Treffern in Führung gegangen, die Bremer haben dann aber mit nochmal 2 Toren wieder ausgeglichen. Der Endstand also 2:2 unentschieden. Außerdem konnten die DFB-Frauen einen Erfolg feiern. Im Testspiel gegen Australien gab es einen 4:2-Sieg.
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3: Mit Chris Wahle. Der Herbst bringt in Nürnberg wieder mehr als 500 Tonnen Laub auf Straßen und Plätze. Folglich ist der Servicebetrieb öffentlicher Raum in den kommenden Wochen wieder verstärkt im Einsatz. Wie beim Winterdienst geht Söhr auch beim Laub mit System vor, so Bürgermeister Andreas Kriegelstein. Verkehrssicherheit ist dabei das oberste Gebot.
4: Wir wollen natürlich die Hauptverkehrsstraßen erstmal frei machen vom Laub, aber genauso auch bei den Gehwegen, jetzt zum Beispiel in der Altstadt, ist es natürlich auch wichtig, dass wir dafür sorgen, dass die Fußgängerzone oder die angrenzenden Flächen auch frei sind von Laub. Also überall dort, wo sich Menschen bewegen, im öffentlichen Raum, ist die Verkehrssicherheit einzuhalten. Und da arbeiten wir uns natürlich vor, ähnlich wie beim Winterdienst, nach einem gewissen Konzept, wo die Prioritäten abgearbeitet werden.
3: Um dem Herbstlaub Herr zu werden, setzt Söhr unter anderem 20 Großkehrmaschinen, 25 Kleinkehrmaschinen und etwa 40 Transportfahrzeuge ein.
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1: Es geht um eine 80er Süßigkeit heute und um folgenden Werbespot. Achtung.
2: Unter diesen Gipfeln verbirgt sich einer der höchsten Genüsse. Ein Hochgenuss. Knack dir den Gipfel der Genüsse.
3: Knack, knack.
1: Ja, um welche Schokoladenspezialität aus der Schweiz geht's denn? 0800 98 6 98 6. Wer ist dran?
4: Guten Morgen, grüß auf Jürgen hier.
1: Hi Jürgen, grüß dich. Na, ist die Lösung?
4: Ja, ich würde sagen, das war die Toblerone, die mit den guten Stückchen.
1: Hören wir noch mal rein.
2: Ein Hochgenuss. Toblerone. Knack dir den Gipfel der Genüsse.
3: Knack, knack.
1: Knack, knack, die Toblerone.

0: Ja, richtig, ganz genau. 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Und Tobler, das war der Chocolatier, Theodor Tobler.
1: Wusste ich nicht, aber wieder ein Wissenreicher.
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1: Ja, ja, definitiv.
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1: Um Außerirdische und um Facebook geht es in zwei der neuen Filme in unseren fränkischen Kinos. Vorhang auf für Hope und The Social Reckoning. Hinter die Kulissen von Facebook blickt The Social Reckoning. Vor 5 Jahren wird der Reporter Jeff Horwitz von der Facebook-Mitarbeiterin Frances Horgan zu einem Treffen gebeten.
2: Ich habe das Gefühl, Sie sind kein Fan von Facebook, aber ich schon. Es geht hier um Hilfe für Facebook, nicht um denen zu schaden, okay?
3: Worüber möchten Sie sprechen?
1: Nun, darüber, dass Horgan herausgefunden hat, dass Facebook aktiv schädliche Inhalte duldet. Von Falschinformationen über politische Hetze bis hin zu Beiträgen, die Jugendliche gefährden. Gegenüber einem seiner Mitarbeiter macht Facebook-Chef Mark Zuckerberg deutlich, dass er damit kein Problem hat.
4: Deswegen werfen dir links wie auch rechts Content Moderation vor. Schiedsrichterbeeinflussung.
5: Facebook ist nicht Schiedsrichter, das ist der Punkt.
4: Pass auf.
5: Das ist der Punkt. Wir sind nicht Schiedsrichter. Wir sind der öffentliche Raum.
1: Vor 16 Jahren ging es in The Social Network um die Gründungsgeschichte von Facebook. In The Social Reckoning geht es jetzt um die moralischen und gesellschaftlichen Probleme, die das Netzwerk geschaffen hat.
4: Was ist das?
6: Rennt um euer Leben!
1: Ein guter Tipp, denn in Hope geschehen in einer kleinen südkoreanischen Hafenstadt an der Grenze zu Nordkorea merkwürdige Dinge. Es beginnt mit einem übel zugerichteten Kadaver einer Kuh und der Suche nach dem Verursacher.
3: Was ist das?
7: Tja, jedenfalls keine uns bekannte Spezies.
4: Hol deine Ausrüstung. Auf, da gehen wir rein.
1: Bei den Filmfestspielen in Cannes gab es für Hope 7 Minuten lang stehende Ovationen. Kein Wunder, der teuerste südkoreanische Film aller Zeiten ist vor allem in der ersten Stunde ein rasant

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5: Ich bin Florian Klaus. In Mecklenburg-Vorpommern könnte bald zum ersten Mal in dem Bundesland eine rot-rot-grüne Regierung vor der Tür stehen. Sowohl die SPD als auch die Linke haben für Koalitionsverhandlungen gestimmt. Die Grünen wollen heute darüber entscheiden. SPD-Landeschefin Schwesig hat gesagt, dass die Verhandlungen dann am Montag beginnen könnten. Hohe Spritpreise sind nicht nur hier ein Thema, auch die US-Regierung steht wenige Wochen vor den Kongresswahlen deswegen unter Druck. Präsident Trump hat darum jetzt angekündigt, dass Hunderttausende Tonnen Diesel aus Russland kommen sollen. Er hat dafür Kreml-Chef Putin gedankt. Wegen der bestehenden Sanktionen aufgrund des russischen Kriegs in der Ukraine hat das US-Finanzministerium für die Importe eine temporäre Erlaubnis ausgestellt. Die Bahn tritt bei der Sanierung ihres stark belasteten Netzes auf die Bremse. Bis 2031 sollen nur noch 13 statt 21 vielbefahrene Strecken umfassend erneuert werden. Die übrigen Projekte kommen später dran. Thomas Bleskin berichtet.
6: Der Knackpunkt ist, die Bahn will weniger Großbaustellen gleichzeitig stemmen und dafür die Abläufe verbessern. Umleitungsstrecken sollen besser vorbereitet und der Verkehr nach einer Sanierung schrittweise wieder hochgefahren werden. Denn zuletzt gab es nach Bauarbeiten immer wieder Probleme mit Verspätungen und Zugausfällen.
5: Ein schweres Erdbeben hat Panama.

0: erschüttert. Der US-Geologische Dienst hat die Stärke mit 7,7 angegeben. Lokalen Medien zufolge sind Gebäude beschädigt worden, Verletzte sind nicht bekannt. In mehreren Regionen hatten Menschen vorsorglich Gebäude verlassen. Eine Tsunami-Warnung hat Panama inzwischen aufgehoben. Was für eine Schlussphase. Lange hat es so ausgesehen, als könnte der 5. Spieltag der Fußball-Bundesliga ohne Tore starten, aber dann haben Dortmund und Bremen losgelegt. In der 80. und 85. Minute ist erst der BVB mit 2 Treffern in Führung gegangen, die Bremer haben dann aber mit nochmal 2 Toren wieder ausgeglichen. Der Endstand also 2:2 unentschieden. Außerdem konnten die DFB-Frauen einen Erfolg feiern. Im Testspiel gegen Australien gab es einen 4:2-Sieg.
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2: Mit Chris Wahle. Mehr Sicherheit in der Nürnberger Südstadt. Vor allem der Bereich um den Nelson-Mandela-Platz hinter dem Hauptbahnhof ist durch die Drogenszene und damit verbundene gezielte sexuelle Ausbeutung von teils minderjährigen Mädchen in Verruf geraten. Durch Präventionsmaßnahmen, verstärkte Polizeipräsenz und Videoüberwachung hat sich die Lage mittlerweile aber deutlich verbessert. So Polizeipräsident Gernot Rochholz.
3: Die Körperverletzungen haben sich mehr als halbiert. Die szenebezogenen Körperverletzungen sind aktuell nahezu null. Die Messerdelikte sind um ein Drittel im Vergleich zum Vorjahreszeitraum gesunken. Und die Raubdelikte haben sich auch halbiert. Insgesamt also damit eine deutliche Verbesserung der Kriminalitätssituation aktuell.
2: Auch am zweiten Hotspot, dem Aufsässplatz, der für seine Trinker- und Obdachlosen-Szene berüchtigt ist, wurden die Maßnahmen intensiviert und zeigen erste Ergebnisse.
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9: Ich bin Florian Klaus. Der ukrainische Präsident Zelensky hat die Vereinbarung der USA mit Russland für russische Diesellieferungen kritisiert. Er hat sie eine Investition in den Krieg genannt. US-Präsident Trump hatte davor bekannt gegeben, dass Russland umgehend hunderttausende Tonnen Diesel für die USA und den Weltmarkt bereitstellen werde. Sanktionen sollten solche Geschäfte eigentlich verbieten. Trump steht aber wegen hoher Spritpreise auch in seinem Land unter Druck.

0: Wer außer die AfD und das BSW hat den neuen Präsidenten des Landtags von Sachsen-Anhalt Rausch gewählt? Der AfD-Politiker hatte 4 Stimmen mehr, als die beiden Fraktionen abgeben konnten. Einem Taz-Bericht zufolge haben mehrere CDU-Politiker über ihr Abstimmungsverhalten gelogen. 8 Abgeordnete hätten auf Anfrage gesagt, dass sie sich enthalten hätten. Allerdings gab es bei der Abstimmung nur 5 Enthaltungen. Die Autorin Jutta Richter ist auf der Frankfurter Buchmesse für ihr Lebenswerk geehrt worden. Sie bekam beim Deutschen Jugendliteraturpreis den Sonderpreis Gesamtwerk. Von Richter stammen Bücher wie Der Tag, als ich lernte, die Spinnen zu zähmen oder Frau Wolle und der Duft von Schokolade. Die Jury lobte vor allem, dass die Autorin sich Beschönigungen und einfachen Lösungen verweigere. Der frühere ZDF-Chefredakteur und Moderator Klaus Bresser ist tot. Er ist am Mittwoch im Alter von 90 Jahren gestorben, wie der Sender mitgeteilt hat. Die heutige Chefredakteurin Bettina Schausten hat gesagt, dass Bresser für präzises journalistisches Handwerk gestanden habe. Er hatte unter anderem das Heute-Journal mitkonzipiert und moderiert. Bis zur 80. Minute hat es zum Auftakt des 5. Spieltags in der Fußball-Bundesliga bis zum ersten Tor gedauert. Aber dann ist es Schlag auf Schlag gegangen. Nach einem 0:2 Rückstand hat sich Bremen in Dortmund noch einen Punkt gerettet. 2:2 stand es am Ende. Werder-Spieler Füllkrug hat das bei Sky so erklärt.
1: Die Arbeit gegen den Ball, die Bereitschaft, die ist extrem hoch. Und ich glaube, dass man das auch erste Halbzeit gesehen hat. Nach Ballverlust, wie schnell wir alle hinterm Ball kommen, wie schnell wir im Gegenpressing sind, wie schnell wir bereit sind, dass auch alle damit machen. Und ich glaube, dass man sich solche Situationen am Ende damit verdient.
0: Außerdem hat die deutsche Nationalmannschaft der Frauen im Testspiel gegen Australien mit 4:2 gewonnen.
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3: mit Chris Wahle. Volle Plätze, volle Wiesen, volle Altstadt. Nürnberg blickt auf einen Rekordfestival-Sommer zurück. Rund 450.000 Besucher zählten Badentreffen, Konzerte im Luitpoldhain und die Stadtverführungen in diesem Jahr. Allein zum 50. Badentreffen kamen mehr als 230.000 Menschen in die Innenstadt. Gegründet 1976 zu Ehren des Meistersingers Hans Sachs, hat es sich zu einem der größten Musikfestivals Europas bei freiem Eintritt entwickelt. Dazu zogen die Open-Air-Konzerte im Luitpoldhain rund 200.000 Musikfans an. Die Stadtverführungen ergänzten den Festivalsommer mit über 21.000 Besuchern. Auch im kommenden Jahr erwarten Kulturfreunde wieder einige Highlights. Los geht's am letzten April-Samstag mit der Blauen Nacht. Dann unter dem Motto der Sonne so nah.
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0: Philipp Nzubuga ist 29, kommt aus Nürnberg und wird vielleicht der nächste große Superstar. Er ist Kandidat bei der diesjährigen The Voice of Germany Staffel auf Pro7 in der Show und heute bei uns. Hallo Philipp, schön, dass du da bist.
1: Servus, schön, dass ich da sein darf.
0: Du hast ja schon erzählt, dass deine Freunde dich angemeldet haben. Wie war denn der Moment, als du erfahren hast, dass du dabei bist?
1: Für mich ist es voll crazy, weil einmal war ich in der Arbeit und an dem Tag, wir haben tatsächlich ein Shooting in der Arbeit gehabt, den ich organisiert hatte. Ich saß an dem Behandlungsstuhl, mein Chef kam mit Papieren und meinte, ja Philipp, du musst kurz hier was unterschreiben, falls irgendwas schief geht, dass wir so ein Firma nicht anzeigen. Ohne durchzulesen, vorne da stand schon unser Superstar und sowas. Ich habe das gar nicht gesehen, ich bin direkt hinten gegangen, um unterzuschreiben. Und dann er meinte, geh ein paar Blätter davor. Und dann durch eine weiße Blatt habe ich schon gesehen, dass da das Zeichen von The Voice ist und du bist bei The Blinds dabei. Ich bin ausgerastet. Ich bin so geschrien. Es war so ein schöner Moment. Es war eine schöne Überraschung, weil ich wusste gar nichts davon.
0: Du machst ja schon ein bisschen Musik. In welche Richtung geht das so?
1: Die Musik, die ich mache, es ist gemischt. Manchmal, ich mag so Rap so oder Trap-Rap, so wo ich Melody-Crap machen und ein bisschen singen, aber hauptsächlich tatsächlich bin ich Sänger. Ich liebe es zu singen. Ich mag R&B, Soul, Jazz und Country sogar. Ich liebe Country-Music, so es ist wirklich eine Mischmasch von unterschiedlichen Music-Genres, die ich tatsächlich mache.
0: Okay, Philipp, bei The Voice, dann, wenn du schon mal da bist, zeig mal, was du drauf hast. Komm, die Mädels aus dem Charivari-Team sind auch mit im Studio. So, bist bereit? Wir nehmen Michael Jackson, Man in the Mirror, okay?

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1: In einem deutschen Provinzdorf in den 80er Jahren spielt Lügen über meine Mutter. Susanne lebt dort mit den Kindern und Ehemann Werner. Der nervt Susanne ständig wegen

0: ihres Übergewichts.
1: Ich kann mir diese Beförderung abschminken. Ich werde niemals eine solche gehobene Stellung bekommen ohne eine vorzeigbare Frau. Man kann dich nicht einmal zu einer Betriebsfeier mitnehmen.
2: Wenn du glaubst, dass ich der Grund bin, dass sie dich nicht befördern, dann...

0: Problem ist, dass deine Mutter lügt. Wenn du mal mit ihr redest, vielleicht hört sie ja auf dich.
1: Was meinst du?
0: Sag du ihr, dass sie endlich abnehmen soll. Ach komm, lass. Das ist nicht deine Aufgabe. Vergiss, dass ich das gesagt habe. So, und jetzt gute Nacht.
2: Werners perfider Plan, Elsa dazu zu bringen, dass Susanne endlich abnimmt, geht schon bald auf. Nämlich als Elsa ihre Mutter bei einer Fressattacke erwischt.
1: Mama?
3: Ja?
1: Warum ist das wichtig, wie viel man wiegt?
3: Für deinen Papa ist es wichtig.
1: Und warum?
3: Keine Ahnung. Ich glaube, weil er...
1: Er hat gesagt, weil das ungesund ist.
3: Ach, das hat er gesagt?
1: Ja, für die Gelenke und weil man sich dann nicht so gut bewegen kann.
3: Wenn er die Antwort schon weiß, wieso fragst du mich dann?
2: Klar, das hier ist kein angenehmer Film. Hauptdarstellerin Rosalie Thomas hat für Lügen über meine Mutter auch das Drehbuch geschrieben. Das wiederum basiert auf dem autobiografischen Roman von Daniela Dröscher. Stefan Grundler, 98.6 Charivari, Kinoredaktion.

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1: Ich bin Florian Klaus. Der ukrainische Präsident Zelensky hat die Vereinbarung der USA mit Russland für russische Diesellieferungen kritisiert. Er hat sie eine Investition in den Krieg genannt. US-Präsident Trump hatte davor bekannt gegeben, dass Russland umgehend hunderttausende Tonnen Diesel für die USA und den Weltmarkt bereitstellen werde. Sanktionen sollten solche Geschäfte eigentlich verbieten. Trump steht aber wegen hoher Spritpreise auch in seinem Land unter Druck. Wer außer die AfD und das BSW hat den neuen Präsidenten des Landtags von Sachsen-Anhalt Rausch gewählt? Der AfD-Politiker hatte

0: 4 Stimmen mehr als die beiden Fraktionen abgeben konnten. Einem Taz-Bericht zufolge haben mehrere CDU-Politiker über ihr Abstimmungsverhalten gelogen. 8 Abgeordnete hätten auf Anfrage gesagt, dass sie sich enthalten hätten. Allerdings gab es bei der Abstimmung nur 5 Enthaltungen. Die Autorin Jutta Richter ist auf der Frankfurter Buchmesse für ihr Lebenswerk geehrt worden. Sie bekam beim Deutschen Jugendliteraturpreis den Sonderpreis Gesamtwerk. Von Richter stammen Bücher wie Der Tag, als ich lernte, die Spinnen zu zähmen oder Frau Wolle und der Duft von Schokolade. Die Jury lobte vor allem, dass die Autorin sich Beschönigungen und einfachen Lösungen verweigere. Der frühere ZDF-Chefredakteur und Moderator Klaus Bresser ist tot. Er ist am Mittwoch im Alter von 90 Jahren gestorben, wie der Sender mitgeteilt hat. Die heutige Chefredakteurin Bettina Schausten hat gesagt, dass Bresser für präzises journalistisches Handwerk gestanden habe. Er hatte unter anderem das Heute-Journal mitkonzipiert und moderiert. Bis zur 80. Minute hat es zum Auftakt des 5. Spieltags in der Fußball-Bundesliga bis zum ersten Tor gedauert. Aber dann ist es Schlag auf Schlag gegangen. Nach einem 0:2 Rückstand hat sich Bremen in Dortmund noch einen Punkt gerettet. 2:2 stand es am Ende. Werder-Spieler Füllkrug hat das bei Sky so erklärt.
1: Die Arbeit gegen den Ball, die Bereitschaft, die ist extrem hoch. Und ich glaube, dass man das auch erste Halbzeit gesehen hat. Nach Ballverlust, wie schnell wir alle hinterm Ball kommen, wie schnell wir im Gegenpressing sind, wie schnell wir bereit sind, dass auch alle damit machen. Und ich glaube, dass man sich solche Situationen am Ende damit verdient.
0: Außerdem hat die deutsche Nationalmannschaft der Frauen im Testspiel gegen Australien mit 4:2 gewonnen.
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3: Mit Chris Wahle. Der Herbst bringt in Nürnberg wieder mehr als 500 Tonnen Laub auf Straßen und Plätze. Folglich ist der Servicebetrieb öffentlicher Raum in den kommenden Wochen wieder verstärkt im Einsatz. Wie beim Winterdienst geht Söhr auch beim Laub mit System vor, so Bürgermeister Andreas Kriegelstein. Verkehrssicherheit ist dabei das oberste Gebot.
4: Wir wollen natürlich die Hauptverkehrsstraßen erstmal frei machen vom Laub, aber genauso auch bei den Gehwegen, jetzt zum Beispiel in der Altstadt, ist es natürlich auch wichtig, dass wir dafür sorgen, dass die Fußgängerzone oder die angrenzenden Flächen auch frei sind von Laub. Also überall dort, wo sich Menschen bewegen, im öffentlichen Raum, ist die Verkehrssicherheit einzuhalten. Und da arbeiten wir uns natürlich vor, ähnlich wie beim Winterdienst, nach einem gewissen Konzept, wo die Prioritäten abgearbeitet werden.
3: Um dem Herbstlaub Herr zu werden, setzt Söhr unter anderem 20 Großkehrmaschinen, 25 Kleinkehrmaschinen und etwa 40 Transportfahrzeuge ein.
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2: Herzlich willkommen zu einer neuen Folge Stadtgespräch. Diesmal war ich zum Antrittsbesuch bei Nürnbergs zweiten Bürgermeister Andreas Kriegelstein zu Gast. Wir haben über seine Aufgaben und Ziele gesprochen, was ihm an seiner Heimatstadt Nürnberg am besten gefällt und wie er sich die Zukunft seiner Stadt vorstellt. Steigen wir direkt ein. Ja, wir sind zurück im Rathaus der Stadt Nürnberg und heute sind wir bei Bürgermeister Andreas Kriegelstein. Andi, danke, dass du uns hier heute empfängst.
3: Ja, herzlich willkommen. Ich denke, es ist toll, dass wir hier mal in diesem Raum sitzen. Ja, ich glaube, du warst hier noch nie.
2: Ich war bei deinem Vorgänger, war ich mal da, Herrn Vogel. Den habe ich schon mal besucht und deswegen kenne ich den Raum hier schon ein bisschen. Richtig, richtig schön mit der Holzvertäfelung, gefällt mir sehr gut. Ist ja wahrscheinlich aus der frühen Neuzeit oder sowas, ne? Richtig alt schon.
3: Ja, das Zimmer ist was ganz Besonderes. Das ist das Flötnerzimmer. Nachdem auch das Rathaus leider im Zweiten Weltkrieg sehr stark zerstört war, sind viele Räume nicht mehr historisch. Aber hier hat man sozusagen ein wunderbares Patrizierzimmer wieder zum Vorschein gebracht. Und das ist natürlich toll, dass wir das hier im Rathaus haben, dass wir auch aufzeigen können, wie im Mittelalter Menschen sozusagen auch gewohnt gelebt haben und auch, ich sage mal, hier in diesem doch durchaus repräsentativen Raum ist es doch auch schön zu sehen, welche ja, historische Bedeutung Nürnberg auch hatte über die Jahrhunderte hinweg.
2: Du bist sehr gläubig, habe ich gesehen. Erzähl mal ein bisschen davon. Du bist Landesvorsitzender im Katholische Männer-Landesverband, richtig?
3: Genau. Ja, also ich bin von klein auf in der Kirche gewesen, in der katholischen Kirche, auch schon Ministrant und Pfarrjugendleiter und habe mich immer auch engagiert, auch in der Pfarrjugend. Und irgendwann kam dann der Verband dazu, damals der BDKJ, der Bund der Deutschen Katholischen Jugend. Mhm. Und das war auch sozusagen der Einstieg ein bisschen auch in die Kommunalpolitik, weil als Verbandsvertreter lernst du Menschen hier in Nürnberg kennen von verschiedenen anderen Verbänden, zum Beispiel von der Sportjugend, von der evangelischen Jugend und aus vielen anderen Verbänden, mit denen ich dann zusammengearbeitet habe. Und da hatte ich dann auch das erste Mal Kontakt zum Beispiel auch mit Kollegen aus dem Stadtrat. Ich war Mitglied im Jugendhilfeausschuss in verschiedenen Verbänden, durfte ich auch Verantwortung übernehmen. Im Kreis Jugendring war ich mit eingebunden. Und das war so ein bisschen der Auslöser auch über die katholische Jugendarbeit, dass ich mich für die Politik interessiert habe.
2: Ja, jetzt hast du mir meine nächste Frage direkt vorweggenommen. Aber was magst du noch mal kurz darauf eingehen, was war deine Motivation, in die Politik zu gehen? Was hat dich dazu bewegt? Du hast ja jetzt gerade gesagt, wie du so in den Kontakt gekommen bist. Aber was war so der Grund, weshalb du gesagt hast, okay, ich möchte jetzt mit anpacken, ich möchte mitgestalten?
3: Ja, wenn man aus dem Falkenheim kommt, Kettlersiedlung, das ist fast dörflich im Süden Nürnbergs geprägt und das erste Mal dann hier in Nürnberg in der Stadtkirche ist und sozusagen den Kontakt hat mit anderen Jugendverbänden, dann habe ich schon gemerkt, welche Verantwortung man auch hat, wenn man sozusagen nicht nur die eigenen Interessen vertritt für den eigenen Verband, sondern auch für andere spricht, dann geht es auch um gesellschaftliche Entwicklung. Und in den 90er Jahren war es schon so, dass viele Themen eine große Bedeutung hatten. Also Umweltschutz war ein wichtiger Aspekt. Wo kannst du dich da engagieren? Wie bringst du dich da ein? Aber auch so das Thema gesellschaftliche Verantwortung. Findet deine Meinung überhaupt Gehör? Wo musst du deine Meinung auch platzieren, deine Interessen vertreten? Wie kommen sozusagen auch die Sichtweisen der jungen Leute überhaupt zum Vorschein? Und das war für mich zum Beispiel auch wichtig, dass wir da einfach Gehör finden, dass wir uns auch, dass wir sichtbar sind. Und da war dann eben der Kontakt zur Politik recht schnell da. Und es ging von Anfang an auch um die Frage, welche Perspektiven haben junge Leute in einer Stadt? Also geht es auch um Ausbildungsplätze, Studium und diese Perspektiven, die wir da diskutiert haben. Wie attraktiv ist Nürnberg für junge Leute? In den 90er Jahren gab es immer so die Diskussion, Nürnberg ist ein verschlafenes Nest. Da hieß es immer, die langweiligste Großstadt Deutschlands.
2: Und die langweiligste Großstadt Deutschlands.
3: Da gab es noch keinen Rock im Park, da gab es noch kein Cinecittà, da gab es noch keine Feste, so wie wir sie heute erlebt haben, vielleicht auch mit Blauer Nacht und anderen Dingen. Und da, glaube ich, ist in den 90ern sehr viel passiert. Also in den 90er Jahren hat sich Nürnberg entwickelt, wirklich zu einer sehr lebendigen, attraktiven Großstadt. Davor war es für einen jungen Menschen wirklich manchmal langweilig, weil du gedacht hast, okay, was machst du jetzt am Samstagabend? Und das hat sich schon wirklich deutlich gesteigert. Und das war zum Beispiel auch damals Thema in den Jugendverbänden. Was für ein Angebot schaffen wir für junge Leute?
2: Wenn du jetzt mal zurückblickst, die Zeit, als du eingestiegen bist in die Politik zu heute, was hat sich da aus deiner Sicht verändert? Kommunal, aber auch generell, sage ich jetzt mal, im

0: kommt vielleicht.
1: Also in den 90er Jahren gab es schon eine gewisse Distanz. Also klar hat man als junger Mann vielleicht auch erstmal sozusagen sehr viel Respekt auch vor den Vertretern aus dem Stadtrat. Es war schon so, dass man immer das Gefühl hatte, naja, die Stadtspitze und die Referenten, Referentinnen und so weiter und du kommst jetzt da und hast ein Anliegen und wirst dich dafür deinen Jugendverband einsetzen. Es hat Gehör gefunden, ja, aber es war schon etwas sozusagen auch distanzierter als vielleicht heute. Heute ist es etwas einfacher, glaube ich auch. Das sieht man beim Oberbürgermeister, ich hoffe, ich mache das auch so, dass man sagt, ja, wir sind offen für die Kommunikation. Wir versuchen ja auch mit den Menschen direkt in Kontakt zu treten. Da helfen uns an der Stelle auch tatsächlich Social Media, weil wir manchmal diesen direkten Kontakt haben. Wir sind bei vielen Veranstaltungen, wir nutzen verschiedene Formate. Ich glaube schon, dass wir sehr stark vernetzt sind. Und dieses Netzwerk ist auf jeden Fall auch wichtig. Und das ist mir auch als Bürgermeister wichtig, dass die Menschen auf mich direkt zukommen können. Mhm. Und das ist vielleicht der große Unterschied, vielleicht auch in der Vergangenheit. Ich glaube schon, wir müssen nah bei den Menschen sein. Das setzt voraus, dass wir eben nahbar bleiben und dass wir vor Ort sind. Und das ist auch mein Ziel, dass ich da Ansprechpartner bin für viele Menschen.
0: Bevor du jetzt hier im Stadtrat warst, da bist du ja seit 2008, ne? Nicht, dass ich jetzt irgendwas Falsches erzähle. Davor warst du ja im Bezirkstag Mittelfranken und hast dich für die gesamte Region eingesetzt.
1: Genau. Ja, Bezirk war sozusagen meine erste politische Station. Also mit 25 haben mich meine Kollegen im Nürnberger Süden nominiert, für den Bezirkstag zu kandidieren. Ich bin dann gewählt worden, was mich echt richtig glücklich gemacht hat, dann im Bezirkstag mitarbeiten zu können. Und da habe ich eben 5 Jahre auch erlebt, eben wie es denn ist, außerhalb Nürnbergs sich noch mehr zu vernetzen. Also Mittelfranken ist ein Riesenbezirk. Wenn man mal Richtung Ansbach unterwegs ist, ist es schon ganz schön weit. Aber wenn man dann erstmal bis nach Rodenburg, ob der Tauber oder Dingelsbühl unterwegs ist, dann weiß man erstmal, wie groß Mittelfranken ist. Und da gab es verschiedene Themen, jetzt gerade auch im ländlichen Bereich, die für jemanden, der aus der Großstadt kommt, ungewöhnlich sind. Klar muss man sich dann mit Fragen auseinandersetzen, der Landwirtschaft, auch im Kulturbereich. Der Bezirk ist sehr stark im Kulturbereich, auch international, was die Regionalpartnerschaften betrifft, auch unterwegs. Aber der Schwerpunkt im Bezirk ist sicherlich das Soziale, die soziale Infrastruktur. Und da habe ich viele Einrichtungen, Institutionen kennengelernt. Und es war für mich auch eine Bereicherung in meinem Leben, 5 Jahre für den Bezirk Mittelfranken, für die Menschen in Mittelfranken auch tätig zu sein.
0: Und danach bist du ja in den Stadtrat dann und warst eine Zeit lang stellvertretender CSU-Fraktionsvorsitzender und bist dann Fraktionschef geworden. Und jetzt seit Anfang Mai bist du ja der zweite Bürgermeister der Stadt. Was hat sich jetzt verändert für dich im Gegensatz zu deiner Rolle als Fraktionsvorsitzender?
1: Ach, das ist schon eine große Veränderung, muss man ehrlich sein. Also Stadtrat erstmal ist eine ganz, ganz tolle Sache. Und ich kann nur allen Zuhörern auch sagen, also wer da eine Motivation hat, wenn jemand für seine Stadt brennt und was bewegen will, dann sollte er auch für den Stadtrat kandidieren. Und ich habe in den 18 Jahren als ehrenamtlicher Stadtrat diese Aufgabe wirklich mit ganz großer Leidenschaft gemacht. Aber ich war halt ehrenamtlich. Auch als Fraktionsvorsitzender bist du immer noch im Ehrenamt. Das bedeutet, ich hatte nach wie vor einen Beruf. Ich war da bei der Bank als Bereichsleiter hier.
0: Ähnlich wie der Oberbürgermeister, ne? Ihr habt beide eine Bankkaufmannlehre gemacht.
1: Genau.
0: Der Markus war auch
1: bei der Bank. Wir waren beide in der Wirtschaftsschule. Zwar nicht zeitgleich, aber sozusagen hintereinander. Ich bin ja 4 Jahre älter als Markus König.
0: Ja.
1: Und viele witzeln auch immer, ja, die zwei, Markus und Andi, kennen sich seit der Wirtschaftsschule und sind da sozusagen den gleichen Weg gegangen. Ja, wirkt fast so, wenn man den Lebenslauf sich anschaut. Tatsächlich ist es aber so, ich war viele Jahre bei einer Genossenschaftsbank, eben bei der VR Thalhaber Bank jetzt hier in Nürnberg, als Bereichsleiter tätig, war eine tolle, verantwortliche, eine Aufgabe mit großer Verantwortung, hat mir auch sehr viel Spaß gemacht, durfte da im Personalbereich mitwirken, im Projektmanagement, auch in der Strategieentwicklung, Kultur- und Öffentlichkeitsarbeit. Aber am Ende war es halt so, es war immer eine Doppelbelastung. Du warst früh morgens in der Bank und warst nachmittags im Stadtrat.
0: Ja.
1: Nach dem Stadtrat war ich bei vielen Terminen. Und wenn dann so eine Woche mal 70, 80 Stunden hat, dann ist es vielleicht normal, auch im politischen Geschäft. Aber ich hatte halt immer diese zwei Hüte auf, mit der Doppelbelastung, auch was die Verantwortung betrifft. Und dann habe ich mich 2025 einfach mal auch mit dem Oberbürgermeister zusammengesetzt und gesagt, Markus, wie sieht's aus? Wir beide haben jetzt die letzten Jahre auch erfolgreich zusammengearbeitet, er als Oberbürgermeister, ich als Fraktionsvorsitzender. Wie soll es ab 26 weitergehen? Und dann haben wir ihm gesagt, ja, am Schluss entscheiden die Wähler. Und die Wähler haben jetzt entschieden, ich habe das zweitbeste Ergebnis bei der Kommunalwahl eingefahren und bin jetzt auch von den Kollegen,

0: Kollegen im Stadtrat zum zweiten Bürgermeister gewählt worden. Das hat mich natürlich glücklich gemacht. Das war für mich einer der schönsten Momente meines politischen Lebens. Und jetzt sozusagen die Verantwortung für die eigene Heimatstadt zu haben, auch in einem Bereich, in einem Geschäftsbereich, der mir auch sehr viel Freude macht, das ist natürlich schon auch etwas, wo ich richtig glücklich sein kann.
1: Was sind die Herausforderungen, die jetzt mit diesen neuen Aufgaben auch auf dich zukommen? Also wie hast du jetzt als in deiner neuen Rolle jetzt zum Beispiel, wie soll ich das ausdrücken, das politische Klima aktuell, ja, wenn du verstehst, was ich noch so, nicht im Stadtrat, aber sondern generell per se, wie die Bürger jetzt zum Beispiel auch mit jemandem kommunizieren, wie hast du das jetzt wahrgenommen? Hat sich das irgendwie verändert jetzt, wo du in dieser neuen Rolle bist, oder wie würdest du das generell aktuell beschreiben?
0: Also in meiner neuen Rolle hat sich der persönliche Kontakt mit den Menschen, mit denen ich vorher schon, und ich hatte ja bis Mai auch als Fraktionsvorsitzender mit sehr vielen Menschen zu tun, da hat sich gefühlt für mich nichts geändert. Ich hoffe, dass ich weiterhin für diejenigen der Andi Griegelstein bin, der Ansprechpartner ist, der sich mit den Themen auseinandersetzt, der aber auch für Lösungen sich einsetzt. Und auch, und das ist jetzt der Vorteil als Bürgermeister, jetzt nicht nur sagt, ja, ich kümmere mich drum, wir versuchen eine Lösung zu finden, sondern ich kann jetzt auch tatsächlich etwas umsetzen. Das heißt also, ich habe jetzt die Möglichkeit, in meinem Geschäftsbereich die Themen auch aktiv zu gestalten, zu verändern, zu verbessern. Und damit ist auch natürlich eine große Verantwortung verbunden, aber auch sozusagen ein Stück weit für mich persönlich die Motivation, was zu bewegen. Und das spüren auch die Menschen in meinem Umfeld, das merke ich schon. Ja, also da kommen natürlich Leute auf mich zu, weil sie sagen, ja, wenn ich da jetzt beim Bürgermeister bin, habe ich vielleicht mehr Möglichkeiten, dass die Dinge auch zur Umsetzung kommen.
1: Ja.
0: Das ist auch gut so, weil ich glaube, deswegen haben mich auch die Menschen gewählt, weil sie von mir auch erwarten, dass ich was verändere, was bewege. Und insofern ist die Kommunikation mit vielen, vielen Menschen, mit denen ich im persönlichen Austausch bin, sehr konstruktiv, sehr positiv. Klar läuft nicht alles rund, das muss man offen sagen. Da gibt es viele Dinge, die man verbessern kann. Aber die Menschen verstehen auch, wenn man ihnen erklärt, warum es so ist, warum wir vielleicht nicht alles verändern können oder warum wir vielleicht jetzt auch aktuell aufgrund auch der Haushaltslage vielleicht auch nicht alle Dinge versprechen können. Vielleicht in der Vergangenheit war es manchmal leichter. Ich will nichts versprechen, was ich nicht halten kann. Das ist, glaube ich, auch ein wichtiger Punkt.
1: Also über die Haushaltssperre werden wir auf jeden Fall jetzt dann gleich noch sprechen. Aber davor möchte ich mit dir generell nochmal über deine Aufgabenbereiche sprechen. Die sind ja sehr vielseitig.
0: Ja.
1: Nimm doch mal die Hörer mit, was eigentlich jetzt inzwischen alles zu deinen Aufgabenbereichen so zählt.
0: Ja, der große Schwerpunkt ist das Thema Mobilität. Also ich habe ja viele Jahre schon auch als Stadtrat im Verkehrsbereich mich eingesetzt für eine zukünftige, attraktive Mobilitätspolitik. Und wir haben jetzt eigentlich ideale Voraussetzungen. Wir haben aktuelle Zahlen. Der ÖPNV ist noch nie so, ich sage mal, erfolgreich gewesen wie im letzten Jahr. Mhm. Fahrgastzahlen, Rekord aufgestellt. Wir haben tolle Zahlen, was den Bereich Radverkehr betrifft. Auch da sehr viele Menschen fahren täglich mit dem Fahrrad in die Schule, zum Arbeitsplatz, aber auch viele Fußgänger, und damit sind jetzt nicht nur Fußgänger gemeint, die spazieren gehen, sondern wirklich die auch innerhalb ihres Quartiers entweder, ja, ich sag mal, zum Einkaufen gehen oder halt auch andere Erledigungen machen und das eben nicht mit dem Auto, sondern zu Fuß. Das heißt, Mobilität der Zukunft gestalten, das war sozusagen mein Antrieb. Da gehört auch das bessere Baustellenmanagement dazu. Das ist ein großes Ärgernis. Ich verstehe die Bürger, die nach wie vor sauer sind, weil sie vielleicht sagen, ja, viele Baustellen werden nicht richtig bewirtschaftet, bei vielen Baustellen geht nichts voran.
1: Also im Nürnberger Süden beim Funkhaus aktuell, würde ich sagen, ist auch wirklich sehr viel los. In den letzten Tagen gerade mit der VAG die neue Gleise in der Frankenstraße verlegt und generell Hafenbrücken, also da gibt es ja einige große Nummern, ne,
0: aktuell. Ich kann die Bürger richtig verstehen, die sauer sind, weil sie sagen, es kann auch nicht sein, jetzt habt ihr die Baustelle aufgemacht und da arbeitet keiner und die nächste Baustelle ist auch schon im Betrieb und es geht nicht richtig voran.
1: Mhm.
0: Das ist aber auch genau der Punkt, wo ich gesagt habe, ich will an der Stelle Dinge besser machen, setzt aber auch mal voraus, dass wir uns intern natürlich, was unsere Abläufe betrifft, noch besser abstimmen. Und dann geht es auch darum, jetzt in der Kommunikation gegenüber den Bürgern vielleicht noch mehr Klarheit zu haben.
1: Okay.
0: Wir haben es jetzt bei den Hafenbrücken gesehen. Ich glaube schon, auch wenn es eine Einschränkung ist, aber da ist die Kommunikation, was ich wahrgenommen habe, auch anhand der Rückmeldungen gut gelaufen. Das befürchtete Verkehrschaos ist ausgeblieben. Klar, die Menschen brauchen mehr Zeit, aber es ist kein Chaos ausgebrochen. Und ich will auch für 2027, dass wir die Baustellen, die dann in Betrieb gehen, dass die dann auch wirklich zeitnah bewirtschaftet werden. es kann nicht sein, dass man eine Barke aufstellt und dann passiert erstmal wochenlang nichts.

0: Es müssen die Firmen auch vor Ort zum Einsatz kommen. Da werde ich strenger, ich sage auch wirklich vorgehen. Wir werden das auch mit Gebühren unterlegen, sodass also auch wirklich gearbeitet wird und nicht mehr wie bisher viele Baustellen unbewirtschaftet bleiben.
1: Lass doch da direkt mal einsteigen. Wie läuft es denn aktuell in den Hafenbrücken?
0: Bei den Hafenbrücken ist es so, dass wir die neue Brücke über den Frankenschnellweg in der Fertigstellung haben. Also das ist ja sozusagen dieses große Brückenelement, der Stahlträger, der da eingehoben wurde in diesem Sommer. Ja. Und der wird jetzt sozusagen, also diese Brückenkonstruktion, die wird jetzt fertiggestellt. Am Schluss muss natürlich ein Asphalt noch drauf, dass dann die Autos auch abschließend dann über die Brücke fahren können. Da ist die Baumaßnahme im Plan. Ich hoffe, dass wir die eine Brücke also jetzt dann über den Frankenschnellweg und über den Kanal im Sommer nächsten Jahres in Betrieb nehmen können.
1: Und wenn ich das richtig verstanden habe, dann wird ja jetzt gerade am Europakai da an der Nähe, wird ja jetzt diese zweite Seite dann gerade gebaut, die dann zeitnah eingehoben werden soll, ne?
0: Genau, das ist dann die zweite Brücke. Also wie gesagt, die eine geht über den Kanal und über den Frankenschnellweg und die andere ist sozusagen von der Hafenstraße aus kommend, wenn man Richtung Innenstadt, Richtung Finkenbrunn unterwegs ist. Da geht einmal die Brücke, es sind also zwei Brücken dann dort, einmal über den Kanal und dann über die Südwestangende. Und da ist es tatsächlich so, an der Stelle Europakai haben wir jetzt sozusagen eine Behelfsbrücke eingerichtet. Das heißt, die Autofahrer können aktuell, wenn sie von Albach kommen, über diese Behelfsbrücke eben Richtung Innenstadt fahren. Und wir werden dann ab 2028 sukzessive eine neue Brücke errichten. Das wird sozusagen eine Stahlträgerkonstruktion sein. Mhm. Und diese Brücke wird dann eingehoben. Das wird, denke ich, auch spektakulär werden, wenn dann der Kran sozusagen diese Brücke dann irgendwann einheben wird. Und da sieht es aktuell so aus, dass wir schon noch zwei Jahre haben werden, 28, 29, wo dann auch die Belastungen sehr hoch sind. Und ich hoffe, dass wir dann ab 2030 in die Fertigstellung kommen. Das ist so der Plan. Und dann ist das größte Infrastrukturprojekt an den Hafenbrücken auch zum Abschluss gebracht. Wir investieren da aktuell über 350 Millionen Euro. Also das ist auch vom Volumen her schon sehr beachtlich.
1: Neben der Mobilität bist du ja aber auch zuständig für unter anderem Sport, Tiergarten, Söhr und Feuerwehr auch noch. Wie kriegst du das alles unter einen Hut?
0: Also Feuerwehr ist tatsächlich mittlerweile beim dritten Bürgermeister.
1: Alles klar.
0: Das haben wir sozusagen getrennt. Zum Thema Mobilität sage ich immer, gehört für mich auch der öffentliche Raum, weil das eine bedingt das andere. Mhm. Also das heißt, wenn wir eine Straße planen, wollen wir natürlich auch künftig mehr Bäume auch berücksichtigen. Die Grünanlagen, die Grünflächen gehören auch zu dem Servicebetrieb öffentlicher Raum, wo ich Werkleiter bin. Das ist für mich ein ganz klarer Schwerpunkt. Aber auch der Sport. Ich bin so dankbar, dass wir es jetzt geschafft haben, die Kollegen im Stadtrat haben die Entscheidung getroffen, dass wir die gesamte Sportthematik zusammengefasst haben. Es war vorher aufgeteilt auf mehrere Bereiche,
1: okay.
0: Jetzt haben wir alles in einer Hand. Da gehört auch das Stadion dazu, die Kia Metropol Arena, zum Beispiel unser Taekwondo-Bundesstützpunkt. Also all das ist in einem Bereich und wir können sozusagen jetzt Sportentwicklung und Sportinfrastruktur als Ganzes voranbringen. Und das ist für mich schon auch eine große Leidenschaft, weil ich glaube, Sport bewegt im wahrsten Sinne des Wortes die Menschen, bewegt Nürnberg und das ist auch etwas, wo ich jetzt für die Zukunft eine Chance sehe, unsere Stadtgesellschaft weiterentwickeln zu können.
1: Was liegt dir da am meisten?
0: Also
1: an deinen Aufgabenbereichen, was würdest du sagen, wo?
0: Das Stadion natürlich, das kann ich ganz ehrlich sagen. Ich meine, als Club.
1: Ich sehe schon im Hintergrund hier den Fußball und der kleine Club-Merch hier.
0: Das ist ein Geschenk gewesen von meinen Kollegen aus der CSU-Stadtrat-Fraktion, wie ich sozusagen dann Bürgermeister wurde, mich als Fraktionsvorsitzender verabschiedet habe, haben sie mir diesen Ball geschenkt und ich finde der Ball so ein schönes Symbol, also mit Unterschriften von jeder Fraktionskollegin, Kollegen, weil er erstens rund ist und ich mag es, wenn Dinge rund sind. Ja, also
1: okay.
0: wenn was abgeschlossen ist, wenn man sagt, okay, dann so ein Ball kann rollen und das passt ja auch zu mir. Ich bin ja auch jemand, der immer in Bewegung ist und immer versucht, was ins Rollen zu bringen. Und das Dritte, das ist die Identifikation. Man sieht, es ist ein Ball des 1. FC Nürnberg. Und wenn dann sozusagen der Club ein Tor schießt, dann ist auch der Andi Riegelstein am Wochenende mit dabei und freut sich drüber. Also das ist auch so etwas, wo ich sage, das ist natürlich Leidenschaft von mir.
1: Was glaubst du, wie sieht es diese Saison aus?
0: Für den Club?
1: Meinst du, sie packen es diesmal, den Aufstieg, zurück in die erste Liga?
0: Also ich habe mit dem Vorstand des 1. FC Nürnbergs noch vor der Sommerpause mal ein Gespräch geführt, wo es um die Frage ging, kann man den Kader halten oder nicht? Und ich sage jetzt nur, welche Wünsche ich hatte. Es sind fast alle Wünsche erfüllt worden.
1: Okay.
0: Also ich habe nämlich gesagt, bitte haltet die Spieler gerade in der Offensive.

0: Ich fand es doch toll. Also wenn man die Mannschaft jetzt da sieht, ich sag mal, ob das Zoma ist, das Gobel, ja, just waren. Ich meine, das ist schon was, wo ich sage, die Menschen sind auch wieder begeistert. Mhm. Also wenn jetzt da in Wolfsburg 45.000 Zuschauer draußen sind, dann zeigt es ja auch, dass wieder viele Menschen, die jetzt vielleicht jahrelang nicht mehr beim Club waren, auch wieder ins Stadion gehen. Das ist toll und deswegen glaube ich auch, der Club hat beste Chancen in dieser Saison. Also so wie die Mannschaft aktuell unterwegs ist, glaube ich, halten wir uns hoffentlich sehr lange da oben unter den ersten dreien. Wir müssen nicht Meister werden, auch der zweite steigt auf. Also das ist schon ein Wunsch und kann dem Trainerteam und natürlich Miro Klose vor allem, aber auch der Mannschaft nur weiterhin viel Erfolg wünschen.
1: Ja, in diesem Sinne, Andi, danke ich dir für dieses Gespräch. Ich finde es schön, haben wir uns unterhalten. Ich freue mich auf die kommenden Gespräche und nochmal vielen Dank, dass du uns heute hier empfangen hast.
0: Herzlichen Dank.
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15: Ich bin Florian Klaus. In ein paar Wochen stehen in den USA Wahlen an und Präsident Trump steht auch wegen gestiegener Spritpreise unter Druck. Jetzt hat er einen Deal mit Russlands Präsident Putin öffentlich gemacht. Russland stelle demnach mehr als 300.000

0: Tonnen Diesel für den US- und den Weltmarkt zur Verfügung. Der ukrainische Präsident Zelensky hat diese Lockerung der Sanktionen kritisiert. Moskau werde mit weiterem Terror danken, sagte er. Rot-rot-grüne Koalitionsgespräche in Mecklenburg-Vorpommern rücken näher. Nach der SPD hat auch die Linke für die Verhandlungen gestimmt. Der Beschluss sei einstimmig gefasst worden, sagte Landeschef Herbst. Damit fehlen nur noch die Grünen, die heute bei einem kleinen Parteitag in Rostock darüber entscheiden wollen. Die frisch gekürte Friedensnobelpreisträgerin Nabi Pillay findet die US-Sanktionen gegen den Internationalen Strafgerichtshof schockierend. Das hat sie in der ARD gesagt. Sie war bis 2008 selbst Richterin dort. Pillay sagte, dass sie fest an das Gericht glaube. Ein Anlass für die US-Sanktionen war, dass das Gericht einen Haftbefehl gegen Israels Ministerpräsidenten Netanyahu verhängt hat. Ein schweres Erdbeben hat Panama erschüttert. Der US-Geologische Dienst hat die Stärke mit 7,7 angegeben. Lokalen Medien zufolge sind Gebäude beschädigt worden, Verletzte sind nicht bekannt. In mehreren Regionen hatten Menschen vorsorglich Gebäude verlassen. Eine Tsunami-Warnung hat Panama inzwischen aufgehoben. Doch nur ein Punkt für Borussia Dortmund. Nach einer torreichen Schlussphase stand zum Auftakt des 5. Spieltags der Fußball-Bundesliga am Ende ein 2:2 Unentschieden gegen Bremen. BVB-Trainer Niko Kovac bei Sky.
1: Wenn du 2:0 führst zu Hause, bis zur 88. Minute alles richtig machst, den Gegner dir richtig zurechtlegst, viele Chancen auch in der zweiten Halbzeit, die du spielst, und dann durch zwei, klar, vermeidbare Fehler den Gegner im Grunde genommen wieder das Leben einhauchst, dann bist du natürlich enttäuscht, ganz klar.
0: Außerdem hat die deutsche Nationalmannschaft der Frauen im Testspiel gegen Australien einen 4:2-Sieg eingefahren.
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3: Mit Chris Wahle. Mehr Sicherheit in der Nürnberger Südstadt. Vor allem der Bereich um den Nelson-Mandela-Platz hinter dem Hauptbahnhof ist durch die Drogenszene und damit verbundene gezielte sexuelle Ausbeutung von teils minderjährigen Mädchen in Verruf geraten. Durch Präventionsmaßnahmen, verstärkte Polizeipräsenz und Videoüberwachung hat sich die Lage mittlerweile aber deutlich verbessert. So Polizeipräsident Gernot Rochholz.
4: Die Körperverletzungen haben sich mehr als halbiert. Die szenebezogenen Körperverletzungen sind aktuell nahezu null. Die Messerdelikte sind um ein Drittel im Vergleich zum Vorjahreszeitraum gesunken. Und die Raubdelikte haben sich auch halbiert. Insgesamt also damit eine deutliche Verbesserung der Kriminalitätssituation aktuell.
3: Auch am zweiten Hotspot, dem Aufsässplatz, der für seine Trinker- und Obdachlosen-Szene berüchtigt ist, wurden die Maßnahmen intensiviert und zeigen erste Ergebnisse.
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1: Mit Dominik und Florian Wagner. 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
2: Habe ich dir erzählt? Eigentlich, ich bin ja jetzt richtig schnell im Kopf rechnen. Ja?
3: Seit wann?
2: Na, ich trainiere es jetzt schon seit ein paar Monaten.
3: Okay.
2: Und ich bin jetzt schon wirklich richtig schnell.
3: Okay. 63 mal 85?
2: 91.
3: Das ist aber falsch.
2: Ja, aber sehr schnell.
3: Das stimmt. Ich habe ja letztens bei Amazon ein Buch bestellt.
2: Ja?
3: Reichtum durch Betrug.
2: Mhm.
3: Das ist aber immer noch nicht angekommen.
2: Naja, reg mich wieder. Nee. Okay. 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
3: Okay.
2: Ja.
3: Und wie läuft's?
2: Richtig gut.
3: Schön.
2: Ja, ich gehe wirklich konsequent jeden Tag eine halbe Stunde joggen.
3: Okay.
2: Ich habe jetzt auch ein super Konzept, weil es kann natürlich immer sein, dass mal was dazwischen kommt und ich es an dem Tag nicht schaffe, joggen zu gehen.
3: Klar.
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3: Mhm.
2: Und so komme ich quasi immer auf meine Zeit.
3: Okay.
2: Und das mache ich konsequent. Morgen zum Beispiel gehe ich 2 Wochen joggen.
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2: Wie hast du das geschafft?
3: Die haben jetzt einen Brief geschickt.
2: Ja.
3: Letzte Mahnung. Von denen kommt nichts mehr.
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1: Lore und Harry sind in alte Liebe seit fast 40 Jahren verheiratet. Zwischen den beiden fliegen regelmäßig die Fetzen. Es geht um alte Liebschaften, unerfüllte Träume und die Frage, was und wie viel es beim Einkaufen zum Essen geben soll.
2: Bratwurstschnecken. 4.
3: 2 Bratwurstschnecken.
4: Wieso denn nicht 4?
5: Da bleibt die Hälfte übrig und wieder sein Schwein umsonst.

0: Noch ein bisschen Bier schicken.
1: Nein, der wird immer so schmierig.
2: Darf noch was sein?
1: Nein, danke, das ist...
0: Brauchen wir nicht noch was?
1: Ja, Mülltüten.
0: Nein, hier jetzt zum Essen.
1: Fett und Klopapier.
3: Bei allen Streitereien über eins sind sich die beiden einig. Dass ihre Tochter schon wieder heiratet, finden sie befremdlich. Denn es wäre bereits ihre dritte Ehe.
0: Also ihr desaströses Privatleben geht mir allmählich am Arsch
1: vorbei. War mir klar, dass du das sagst?
0: Warum fragst du denn dann? Warum muss sie eigentlich ständig heiraten? Wie spießig ist das denn?
1: Ja, wir haben doch auch geheiratet.
0: Ja, einmal, damals, aus Liebe.
1: Liebe?
0: Ach, jetzt war es nicht mal mehr Liebe.
3: Doch war es schon. Es gibt ja auch Momente, in denen die frühere Leidenschaft wieder zurückkommt. Zum Beispiel, als sie das erste Mal seit langem wieder gemeinsam baden.
1: Früher haben wir oft zusammen gebadet.
0: Wann hat das eigentlich aufgehört?
1: Man wird alt, müde, langweilig.
0: Ich will aber nicht müde, alt und langweilig werden.
1: Bist du noch nicht?
0: Nein.
1: Noch nicht.
0: Du auch nicht.
3: Der Film von Andreas Dresen basiert auf Elke Heidenreichs gefeiertem Roman. Brillant gespielt wird das Ehepaar in Alte Liebe von Joachim Kroll und Ex-Frankentatort-Kommissarin Dagmar Manzel. Stefan Grundler, 98.6 Charivari, Kinoredaktion.

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1: Ich bin Florian Klaus. In ein paar Wochen stehen in den USA Wahlen an und Präsident Trump steht auch wegen gestiegener Spritpreise unter Druck. Jetzt hat er einen Deal mit Russlands Präsident Putin öffentlich gemacht. Russland stelle demnach mehr als 300.000 Tonnen Diesel für den US- und den Weltmarkt zur Verfügung. Der ukrainische Präsident Zelensky hat diese Lockerung der Sanktionen kritisiert. Moskau werde mit weiterem Terror danken, sagte er. Rot-rot-grüne Koalitionsgespräche in Mecklenburg-Vorpommern rücken näher. Nach der SPD hat auch die Linke für die Verhandlungen gestimmt. Der Beschluss sei einstimmig gefasst worden, sagte Landeschef Herbst. Damit fehlen nur noch die Grünen, die heute bei einem kleinen Parteitag in Rostock darüber entscheiden wollen. Die frisch gekürte Friedensnobelpreisträgerin Navi Pillay findet die US-Sanktionen gegen den Internationalen Strafgerichtshof schockierend. Das hat sie in der ARD gesagt. Sie war bis 2008 selbst Richterin dort. Pillay sagte, dass sie fest an das Gericht glaube. Ein Anlass für die US-Sanktionen war, dass das Gericht einen Haftbefehl gegen Israels Ministerpräsidenten Netanyahu verhängt hat. Ein schweres Erdbeben hat Panama erschüttert. Der US-Geologische Dienst hat die Stärke mit 7,7 angegeben. Lokalen Medien zufolge

0: sind Gebäude beschädigt worden, Verletzte sind nicht bekannt. In mehreren Regionen hatten Menschen vorsorglich Gebäude verlassen. Eine Tsunami-Warnung hat Panama inzwischen aufgehoben. Doch nur ein Punkt für Borussia Dortmund. Nach einer torreichen Schlussphase stand zum Auftakt des 5. Spieltags der Fußball-Bundesliga am Ende ein 2:2 Unentschieden gegen Bremen. BVB-Trainer Niko Kovac bei Sky.
1: Wenn du 2:0 führst zu Hause, bis zur 88. Minute alles richtig machst, den Gegner dir richtig zurechtlegst, viele Chancen auch in der zweiten Halbzeit, die du spielst, und dann durch zwei klar vermeidbare Fehler den Gegner im Grunde genommen wieder das Leben einhauchst, dann bist du natürlich enttäuscht, ganz klar.
0: Außerdem hat die deutsche Nationalmannschaft der Frauen im Testspiel gegen Australien einen 4:2-Sieg eingefahren.
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3: Mit Chris Wahle. Volle Plätze, volle Wiesen, volle Altstadt. Nürnberg blickt auf einen Rekordfestival-Sommer zurück. Rund 450.000 Besucher zählten Badentreffen, Konzerte im Luitpoldhain und die Stadtverführungen in diesem Jahr. Allein zum 50. Badentreffen kamen mehr als 230.000 Menschen in die Innenstadt. Gegründet 1976 zu Ehren des Meistersingers Hans Sachs, hat es sich zu einem der größten Musikfestivals Europas bei freiem Eintritt entwickelt. Dazu zogen die Open-Air-Konzerte im Luitpoldhain rund 200.000 Musikfans an. Die Stadtverführungen ergänzten den Festivalsommer mit über 21.000 Besuchern. Auch im kommenden Jahr erwarten Kulturfreunde wieder einige Highlights. Los geht's am letzten April-Samstag mit der Blauen Nacht. Dann unter dem Motto der Sonne so nah.
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14: Ich bin Florian Klaus. Guten Morgen. Der ukrainische Präsident Zelensky hat die Vereinbarung der USA mit Russland für russische Diesellieferungen kritisiert. Er hat sie eine Investition in den Krieg genannt. US-Präsident Trump hatte davor bekannt gegeben, dass Russland umgehend Hunderttausende Tonnen Diesel für die USA und den Weltmarkt bereitstellen werde. Sanktionen sollten solche Geschäfte eigentlich verbieten. Trump steht aber wegen hoher Spritpreise auch in seinem Land unter Druck. In Mecklenburg-Vorpommern könnte bald zum ersten Mal in dem Bundesland eine rot-rot-grüne Regierung vor der Tür stehen. Sowohl die SPD als auch die Linke haben für Koalitionsverhandlungen gestimmt. Die Grünen wollen heute darüber entscheiden. SPD-Landeschefin Schwesig hat gesagt, dass die Verhandlungen dann am Montag beginnen könnten. Nach US-Sanktionen gegen den Internationalen Strafgerichtshof hat Bundesjustizministerin Hubig von einem finsteren Tag für das internationale Recht gesprochen. Es sei eine bittere Pointe, dass es am gleichen Tag passiere, an dem eine ehemalige Richterin den Friedensnobelpreis erhalten habe, nämlich die Menschenrechterin Navi Pillay. Nach mehreren Wahlschlappen der CDU hat sich der CSU-Politiker Weber dafür ausgesprochen, die Abgrenzung zur AfD aufzuweichen. Der Süddeutschen hat er gesagt, es sei für die Union eine Riesenbelastung.

0: Verfassung, wenn sie sich in Ländern mit Minderheitsregierungen dauernd mit linken Parteien abstimmen müsse. Weber ist Fraktionschef der EVP im Europaparlament. Dort hat die EVP schon mit rechten Parteien wie der AfD Beschlüsse gefasst. Bis zur 80. Minute hat es zum Auftakt des 5. Spieltags in der Fußball-Bundesliga bis zum ersten Tor gedauert. Aber dann ist es Schlag auf Schlag gegangen. Nach einem 0:2 Rückstand hat sich Bremen in Dortmund noch einen Punkt gerettet. 2:2 stand es am Ende. Werder-Spieler Füllkrug hat das bei Sky so erklärt.
1: Die Arbeit gegen den Ball, die Bereitschaft, die ist extrem hoch. Und ich glaube, dass man das auch erste Halbzeit gesehen hat. Nach Ballverlust, wie schnell wir alle hinter den Ball kommen, wie schnell wir im Gegenpressing sind, wie schnell wir bereit sind, dass auch alle damit machen. Und ich glaube, dass man sich solche Situationen am Ende damit verdient.
0: Außerdem hat die deutsche Nationalmannschaft der Frauen im Testspiel gegen Australien mit 4:2 gewonnen.
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3: Mit Chris Wahle. Der Herbst bringt in Nürnberg wieder mehr als 500 Tonnen Laub auf Straßen und Plätze. Folglich ist der Servicebetrieb öffentlicher Raum in den kommenden Wochen wieder verstärkt im Einsatz. Wie beim Winterdienst geht Söhr auch beim Laub mit System vor, so Bürgermeister Andreas Kriegelstein. Verkehrssicherheit ist dabei das oberste Gebot.
4: Wir wollen natürlich die Hauptverkehrsstraßen erstmal frei machen vom Laub, aber genauso auch bei den Gehwegen, jetzt zum Beispiel in der Altstadt, ist es natürlich auch wichtig, dass wir dafür sorgen, dass die Fußgängerzone oder die angrenzenden Flächen auch frei sind von Laub. Also überall dort, wo sich Menschen bewegen, im öffentlichen Raum, ist die Verkehrssicherheit einzuhalten. Und da arbeiten wir uns natürlich vor, ähnlich wie beim Winterdienst, nach einem gewissen Konzept, wo die Prioritäten abgearbeitet werden.
3: Um dem Herbstlaub Herr zu werden, setzt Söhr unter anderem 20 Großkehrmaschinen, 25 Kleinkehrmaschinen und etwa 40 Transportfahrzeuge ein.
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1: Es geht um eine 80er Süßigkeit heute und um folgenden Werbespot. 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
2: 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Knack dir den Gipfel der Genüsse.
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1: Ja, um welche Schokoladenspezialität aus der Schweiz geht's denn? 0800 98 6 98 6. Wer ist dran?
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4: Wusste ich nicht, aber wieder ein Wissen reicher.
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0: Blickt The Social Reckoning. Vor 5 Jahren wird der Reporter Jeff Horwitz von der Facebook-Mitarbeiterin Frances Horgan zu einem Treffen gebeten.
1: Ich habe das Gefühl, Sie sind kein Fan von Facebook, aber ich schon. Es geht hier um Hilfe für Facebook, nicht um denen zu schaden, okay?
2: Worüber möchten Sie sprechen?
0: Nun, darüber, dass Horgan herausgefunden hat, dass Facebook aktiv schädliche Inhalte duldet. Von Falschinformationen über politische Hetze bis hin zu Beiträgen, die Jugendliche gefährden. Gegenüber einem seiner Mitarbeiter macht Facebook-Chef Mark Zuckerberg deutlich, dass er damit kein Problem hat.
3: Deswegen werfen dir links wie auch rechts Content Moderation vor. Schiedsrichterbeeinflussung.
4: Facebook ist nicht Schiedsrichter, das ist der Punkt.
3: Pass auf.
4: Das ist der Punkt. Wir sind nicht Schiedsrichter. Wir sind der öffentliche Raum.
0: Vor 16 Jahren ging es in The Social Network um die Gründungsgeschichte von Facebook. In The Social Reckoning geht es jetzt um die moralischen und gesellschaftlichen Probleme, die das Netzwerk geschaffen hat.
3: Was ist das?
5: Rennt um euer Leben!
0: Ein guter Tipp, denn in Hope, geschehen in einer kleinen südkoreanischen Hafenstadt an der Grenze zu Nordkorea merkwürdige Dinge. Es beginnt mit einem übel zugerichteten Kadaver einer Kuh und der Suche nach dem Verursacher.
2: Was ist das?
6: Tja, jedenfalls keine uns bekannte Spezies.
3: Hol deine Ausrüstung. Auf, da gehen wir rein.
0: Bei den Filmfestspielen in Cannes gab es für Hope 7 Minuten lang stehende Ovationen. Kein Wunder, der teuerste südkoreanische Film aller Zeiten ist vor allem in der ersten Stunde ein rasantes, atemloses Actionfeuerwerk. Stefan Grundler, 98.6 Charivari, Kinoredaktion.

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6: Ich bin Florian Klaus. Guten Morgen. Der ukrainische Präsident Zelensky hat die Vereinbarung der USA mit Russland für russische Diesellieferungen kritisiert. Er hat sie eine Investition in den Krieg genannt. US-Präsident Trump hatte davor bekannt gegeben, dass Russland umgehend hunderttausende Tonnen Diesel für die USA und den Weltmarkt bereitstellen werde. Sanktionen sollten solche Geschäfte eigentlich verbieten. Trump steht aber wegen hoher Spritpreise auch in seinem Land unter Druck. In Mecklenburg-Vorpommern könnte bald zum ersten Mal in dem Bundesland eine rot-rot-grüne Regierung vor der Tür stehen. Sowohl die SPD als auch die Linke haben für Koalitionsverhandlungen gestimmt. Die Grünen wollen heute darüber entscheiden. SPD-Landeschefin Schwesig hat gesagt, dass die Verhandlungen dann am Montag beginnen könnten. Nach US-Sanktionen gegen den Internationalen Strafgerichtshof hat Bundesjustizministerin Hubig von einem finsteren Tag für das internationale Recht gesprochen. Es sei eine bittere Pointe, dass es am gleichen Tag passiere, an dem eine ehemalige Richterin den Friedensnobelpreis erhalten habe, nämlich die Menschenrechterin Navi Pillay. Nach mehreren Wahlschlappen der CDU hat sich der CSU-Politiker Weber dafür ausgesprochen, die Abgrenzung zur AfD aufzuweichen. Der Süddeutschen hat er gesagt, es sei für die Union eine Riesenbelastung, wenn sie sich in Ländern mit Minderheitsregierungen dauernd mit linken Parteien abstimmen müsse. Weber ist Fraktionschef der EVP im Europaparlament. Dort hat die EVP schon mit rechten Parteien wie der AfD Beschlüsse gefasst. Bis zur 80. Minute hat es zum Auftakt des 5. Spieltags in der Fußball-Bundesliga bis zum ersten Tor gedauert. Aber dann ist es Schlag auf Schlag gegangen. Nach einem 0:2 Rückstand hat sich Bremen in Dortmund noch einen Punkt gerettet. 2:2 stand es am Ende. Werder-Spieler Füllkrug hat das bei Sky so erklärt.
7: Die Arbeit gegen den Ball, die Bereitschaft, die ist extrem hoch. Und ich glaube, dass man das auch erste Halbzeit gesehen hat. Nach Ballverlust, wie schnell wir alle hinterm Ball kommen, wie schnell wir im Gegenpressing sind, wie schnell wir bereit sind, dass auch alle damit machen. Und ich glaube, dass man sich solche Situationen am Ende damit verdient.
6: Außerdem hat die deutsche Nationalmannschaft der Frauen im Testspiel gegen Australien mit 4:2 gewonnen.
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8: Mit Chris Wahle. Mehr Sicherheit in der Nürnberger Südstadt. Vor allem der Bereich um den Nelson-Mandela-Platz hinter dem Hauptbahnhof ist durch die Drogenszene und damit verbundene gezielte sexuelle Ausbeutung von teils minderjährigen Mädchen in Verruf geraten. Durch Präventionsmaßnahmen, verstärkte Polizeipräsenz und Videoüberwachung hat sich die Lage mittlerweile aber deutlich verbessert, so Polizeipräsident Gernot Rochholz.
9: Die Körperverletzungen haben sich mehr als halbiert. Die szenebezogenen Körperverletzungen sind aktuell nahezu null. Die Messerdelikte sind um ein Drittel im Vergleich zum Vorjahreszeitraum gesunken.

0: Und die Raubdelikte haben sich auch halbiert. Insgesamt also damit eine deutliche Verbesserung der Kriminalitätssituation aktuell.
1: Auch am zweiten Hotspot, dem Aufsessplatz, der für seine Trinker- und Obdachlosen-Szene berüchtigt ist, wurden die Maßnahmen intensiviert und zeigen erste Ergebnisse.
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1: Das ist ja mal wieder typisch deutsch, höre ich mein Gegenüber sagen.

0: typisch deutsch ist in der Regel kein Kompliment. Es sind auch meistens gar keine Ausländer, die etwas als typisch deutsch abqualifizieren, sondern die lieben Landsleute selbst. Typisch deutsch, das heißt miefig, spießig, stoffelig, umständlich, zaghaft, halt irgendwie peinlich. Tennissocken in Birkenstocks galten eine Weile lang als typisch deutsch. Also änderten alle ihren Stil und konnten dann in Ruhe über die lästern, die es, typisch deutsch eben, noch nicht gecheckt hatten. Machen das die anderen eigentlich auch? Einander als typisch dänisch oder typisch kroatisch zu bezeichnen und dabei so zu tun, als gehöre man selbst nicht dazu? Ich bin nicht ganz sicher, aber könnte so etwas am Ende doch typisch deutsch sein? Typisch menschlich ist es jedenfalls, den Splitter im Auge des anderen zu sehen, aber den Balken im eigenen Auge nicht. Wirklich weiter bringt das niemand. Ändern kann ich nur mich selbst. Zum Beispiel, indem ich darauf achte, was andere gut machen und es auch sage. Sogar über die Deutschen.
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2: Ich bin Angela Kress. Guten Morgen. Die emiratischen Ermittler sind sich sicher, der Co-Pilot des Fly-Dubai-Flugs von Dubai nach Tel Aviv wollte die Maschine bei Tel Aviv auf den israelischen Flughafen Ben Gurion stürzen lassen. Der Verdächtige habe zwei frühere Flüge nach Tel Aviv genutzt, um sich mit der Route und dem Flugzeug vertraut zu machen. Ende September kam es zu einem mutmaßlichen Angriff des Co-Piloten auf den Piloten. Passagiere griffen ein. Eine zweite Besatzung konnte das Flugzeug schließlich landen. SPD und Linke haben schon zugestimmt. Heute stimmen auch die Grünen noch darüber ab, ob es in Mecklenburg-Vorpommern rot-rot-grüne Koalitionsverhandlungen geben soll. Sollten auch sie einverstanden sein, soll es am Montag losgehen. In den Sondierungen hatten sich die Parteien schon unter anderem darauf geeinigt, dass Kitas beitragsfrei bleiben und Schulen weiter modernisiert werden sollen. Auch die bayerischen Grünen kommen heute zusammen. Auf dem Parteitag in Landshut soll es bis morgen um Themen gehen, wie zum Beispiel Energie, ein mögliches AfD-Verbotsverfahren oder digitale Gewalt. Die Fraktionschefin im Landtag Schulze hat schon die Landtagswahl 2028 im Blick. Ihr Ziel sei, in der Regierung Verantwortung zu übernehmen. Auf der Frankfurter Buchmesse wird heute das Jugendwort des Jahres verkündet. Ronny Thorau, welche Begriffe sind denn noch im Rennen?
3: Erstens Crash-Out. Das nutzen Jugendliche, wenn jemand völlig ausrastet oder extrem emotional reagiert. Manchmal auch ironisch gemeint, zum Beispiel, wenn mein Akku gleich alle ist, gehe ich Crash-Out. Kandidat 2, Peak, heißt im Englischen so viel wie Gipfel und Jugendliche beschreiben damit etwa, was sie als Höhepunkt oder als super gut empfinden. Und als drittes im Finale ist Ragebait. Gemeint sind da oft Inhalte in sozialen Medien, die einen absichtlich wütend machen wollen.
2: Zum Auftakt des 5. Spieltags in der Fußball-Bundesliga hat es keinen Sieger gegeben. Dortmund und Bremen haben sich nach einer torreichen Schlussphase mit 2:2 getrennt. Gewonnen hat aber die deutsche Nationalmannschaft der Frauen. Im Testspiel gegen Australien hat sich die DFB-Auswahl mit 4:2 durchgesetzt.
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4: mit Chris Wahle. Volle Plätze, volle Wiesen, volle Altstadt. Nürnberg blickt auf einen Rekordfestival-Sommer zurück. Rund 450.000 Besucher zählten Badentreffen, Konzerte im Luitpoldhain und die Stadtverführungen in diesem Jahr. Allein zum 50. Badentreffen kamen mehr als 230.000 Menschen in die Innenstadt. Gegründet 1976 zu Ehren des Meistersingers Hans Sachs, hat es sich zu einem der größten Musikfestivals Europas bei freiem Eintritt entwickelt. Dazu zogen die Open-Air-Konzerte im Luitpoldhain rund 200.000 Musikfans an. Die Stadtverführungen ergänzten den Festivalsommer mit über 21.000 Besuchern. Auch im kommenden Jahr erwarten Kulturfreunde wieder einige Highlights. Los geht's am letzten April-Samstag mit der Blauen Nacht. Dann unter dem Motto der Sonne so nah.
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1: Philipp Nsubuga ist 29, kommt aus Nürnberg und wird vielleicht der nächste große Superstar. Er ist Kandidat bei der diesjährigen The Voice of Germany Staffel auf Pro7 in der Show und heute bei uns. Hallo Philipp, schön, dass du da bist.
2: Servus, schön, dass ich da sein darf.
1: Du hast ja schon erzählt, dass deine Freunde dich angemeldet haben. Wie war denn der Moment, als du erfahren hast, dass du dabei bist?
2: Für mich ist es voll crazy, weil einmal war ich in der Arbeit und an dem Tag, wir haben tatsächlich ein Shooting in der Arbeit gehabt, den ich organisiert hatte. Ich saß an dem Behandlungsstuhl, mein Chef kam mit Papieren und meinte, ja Philipp, du musst kurz hier was unterschreiben, falls irgendwas schief geht, dass wir so einen Firma nicht anzeigen. Ohne durchzulesen, vorne da stand schon unser Superstar und sowas. Ich so,

0: hat es gar nicht gesehen. Ich bin direkt hinten gegangen, um Unser zu schreiben. Und dann, er meinte, geh ein paar Blätter davor. Und dann durch eine weiße Blatt habe ich schon gesehen, dass da die Zeichen von The Voice ist. Und du bist bei The Blinds dabei. Ich bin ausgerastet. Ich bin so geschrien. Es war so ein schöner Moment. Es war eine schöne Überraschung, weil ich wusste gar nichts davon.
1: Mhm. Du machst ja schon ein bisschen Musik. In welche Richtung geht das so?
0: Die Musik, die ich mache, es ist gemischt. Manchmal, ich mag so Rap, so oder Trap Rap, so wo ich Melody Crap machen und ein bisschen singen, aber hauptsächlich tatsächlich bin ich Sänger. Ich liebe es zu singen. Ich mag R&B, Soul, Jazz und Country sogar. Ich liebe Country Music. So, es ist wirklich eine Mischmasch von unterschiedlichen Music Genres, die ich tatsächlich mache.
1: Okay, Philipp, bei The Voice, dann, wenn du schon mal da bist, zeig mal, was du drauf hast. Komm, die Mädels aus dem Charivari-Team sind auch mit im Studio. So, bist bereit? Wir nehmen Michael Jackson, Man in the Mirror, okay?

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1: In einem deutschen Provinzdorf in den 80er Jahren spielt Lügen über meine Mutter. Susanne lebt dort mit den Kindern und Ehemann Werner. Der nervt Susanne ständig wegen ihres Übergewichts.
2: Ich kann mir diese Beförderung abschminken. Ich werde niemals eine solche gehobene Stellung bekommen ohne eine vorzeigbare Frau. Man kann dich nicht einmal zu einer Betriebsfeier mitnehmen.
3: Wenn du glaubst, dass ich der Grund bin, dass sie dich nicht befördern, dann ist dir nicht zu helfen.
2: Guck dich doch an, wie du schon wieder aussiehst. Ist doch kein Wunder, dass du keine von deinen Diäten durchhältst. Du hast einfach keinen Biss.
1: Ja, Werner ist ein echt übler Mensch. Kein Wunder, denn seine Mutter ist sogar noch ekliger. Werner glaubt einfach, dass Susannes Übergewicht an allem schuld ist, was in seinem Leben schiefläuft. Helfen soll Tochter Elsa.
2: Weißt du, das Problem ist, dass deine Mutter lügt. Wenn du mal mit ihr redest, vielleicht hört sie ja auf dich.
4: Was meinst du?
2: Sag du ihr, dass sie endlich abnehmen soll. Ach komm, lass. Das ist nicht deine Aufgabe, vergiss, dass ich das gesagt habe. So, und jetzt gute Nacht.
1: Werners perfider Plan, Elsa dazu zu bringen, dass Susanne endlich abnimmt, geht schon bald auf. Nämlich als Elsa ihre Mutter bei einer Fressattacke erwischt.
4: Mama?
3: Ja?
4: Warum ist das wichtig, wie viel man wiegt?
3: Für deinen Papa ist es wichtig.
4: Und warum?
3: Keine Ahnung.

0: Ich glaube, weil er...
1: Er hat gesagt, weil das ungesund ist.
0: Ach, das hat er gesagt?
1: Ja, für die Gelenke und weil man sich dann nicht so gut bewegen kann.
0: Wenn er die Antwort schon weiß, wieso fragst du mich dann?
2: Klar, das hier ist kein angenehmer Film. Hauptdarstellerin Rosalie Thomas hat für Lügen über meine Mutter auch das Drehbuch geschrieben. Das wiederum basiert auf dem autobiografischen Roman von Daniela Dröscher. Stefan Grundler, 98.6 Charivari, Kinoredaktion.

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7: Ich bin Angela Kress. Guten Morgen. Die emiratischen Ermittler sind sich sicher, der Co-Pilot des Fly-Dubai-Flugs von Dubai nach Tel Aviv wollte die Maschine bei Tel Aviv auf den israelischen Flughafen Ben Gurion stürzen lassen. Der Verdächtige habe zwei frühere Flüge nach Tel Aviv genutzt, um sich mit der Route und dem Flugzeug vertraut zu machen. Ende September kam es zu einem mutmaßlichen Angriff des Co-Piloten auf den Piloten. Passagiere griffen ein. Eine zweite Besatzung konnte das Flugzeug schließlich landen. SPD und Linke haben schon zugestimmt. Heute stimmen auch die Grünen noch darüber ab, ob es in Mecklenburg-Vorpommern rot-rot-grüne Koalitionsverhandlungen geben soll. Sollten auch sie einverstanden sein, soll es am Montag losgehen. In den Sondierungen hatten sich die Parteien schon unter anderem darauf geeinigt, dass Kitas beitragsfrei bleiben und Schulen weiter modernisiert werden sollen. Auch die bayerischen Grünen kommen heute zusammen. Auf dem Parteitag in Landshut soll es bis morgen um Themen gehen, wie zum Beispiel Energie, ein mögliches AfD-Verbotsverfahren oder digitale Gewalt. Die Fraktionschefin im Landtag Schulze hat schon die Landtagswahl 2028 im Blick. Ihr Ziel sei, in der Regierung Verantwortung zu übernehmen. Auf der Frankfurter Buchmesse wird heute das Jugendwort des Jahres verkündet. Ronny Thorau, welche Begriffe sind denn noch im Rennen?
8: Erstens Crash-Out. Das nutzen Jugendliche, wenn jemand völlig ausrastet oder extrem emotional reagiert. Manchmal auch ironisch gemeint, zum Beispiel, wenn mein Akku gleich alle ist, gehe ich Crash-Out. Kandidat 2, Peak, heißt im Englischen so viel wie Gipfel und Jugendliche beschreiben damit etwa, was sie als Höhepunkt oder als super gut empfinden. Und als drittes im Finale ist Ragebait. Gemeint sind da oft Inhalte in sozialen Medien, die einen absichtlich wütend machen wollen.
7: Zum Auftakt des 5. Spieltags in der Fußball-Bundesliga hat es keinen Sieger gegeben. Dortmund und Bremen haben sich nach einer torreichen Schlussphase mit 2:2 getrennt. Gewonnen hat aber die deutsche Nationalmannschaft der Frauen. Im Testspiel gegen Australien hat sich die DFB-Auswahl mit 4:2 durchgesetzt.
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9: mit Chris Wahle. Der Herbst bringt in Nürnberg wieder mehr als 500 Tonnen Laub auf Straßen und Plätze. Folglich ist der Servicebetrieb öffentlicher Raum in den kommenden Wochen wieder verstärkt im Einsatz. Wie beim Winterdienst geht Söhr auch beim Laub mit System vor, so Bürgermeister Andreas Kriegelstein. Verkehrssicherheit ist dabei das oberste Gebot.
10: Wir wollen natürlich die Hauptverkehrsstraßen erstmal frei machen vom Laub, aber genauso auch bei den Gehwegen, jetzt zum Beispiel in der Altstadt, ist es natürlich auch wichtig, dass wir dafür sorgen, dass die Fußgängerzone oder die angrenzenden Flächen auch frei sind von Laub. Also überall dort, wo sich Menschen bewegen, im öffentlichen Raum, ist die Verkehrssicherheit einzuhalten. Und da arbeiten wir uns natürlich vor, ähnlich wie beim Winterdienst, nach einem gewissen Konzept, wo die Prioritäten abgearbeitet werden.
9: Um dem Herbstlaub Herr zu werden,

0: setzt Söhr unter anderem 20 Großkehrmaschinen, 25 Kleinkehrmaschinen und etwa 40 Transportfahrzeuge ein.
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1: Ja, viele kennen das zum Start in den Tag auf der Arbeit im Büro. 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Egal, ob ihr jetzt einen Bürojob habt, im Auto sitzt oder im Verkauf steht, wie schafft man es eigentlich, sich einigermaßen fit zu halten? 20 Liegestütze jeden Morgen reichen da auf jeden Fall nicht aus. Am Montag frage ich mal jemanden, der sich mit der Materie bestens auskennt. Mein Junior ist nämlich Personal Trainer und er verrät uns, wie wir auch im normalen Arbeitstag mehr Bewegung unterbringen. Ich wünsche euch ein schönes Wochenende.
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9: Ich bin Angela Kress. Guten Morgen. KI macht ja gerade immer wieder Schlagzeilen. Jetzt meldet Anthropic einen Zwischenfall. In einem Testlauf hat deren KI falsche Hinweise auf einer Polizeiwebseite gegeben. Es ging um ungelöste Mordfälle. Die Polizei von Philadelphia sagt, es ist inakzeptabel, dass man erst jetzt von dem Vorfall Mitte Juli erfahre. Anthropic sagt, das sei Ende September erst aufgefallen, als Testläufe genauer überprüft wurden. Damit tanken billiger wird, macht US-Präsident Trump jetzt einen Deal, der viele schockiert. Hunderttausende Tonnen Diesel sollen aus Russland in die USA geliefert werden. Damit hebeln die USA vorübergehend Sanktionen aus, die es Russland schwerer machen sollen, den Krieg in der Ukraine zu finanzieren. In den USA sind bald Zwischenwahlen und Trump steht unter Druck. Die Zahl der ADHS-Diagnosen bei Bayerns Kindern und Jugendlichen ist kräftig gestiegen. Gut 1,8% erhielten im Jahr 2024 erstmals die Diagnose, ein Plus von 17% innerhalb eines Jahres. Die grundsätzliche Entwicklung sei kein Grund zur Beunruhigung, heißt es von einer Fachärztin. Sie zeige, dass ADHS zuverlässiger erkannt werde. Ausgerechnet Niklas Füllkrug hat Dortmund nach der Länderspielpause den ersten Fußball-Bundesliga-Rückschlag beschert. Der Ex-Dortmunder erzielte in der Nachspielzeit den 2:2-Ausgleich für Werder Bremen, nachdem der BVB bereits mit 2:0 geführt hatte. Es war Dortmunds erster Punktverlust nach 4 Siegen in den ersten 4 Spielen.
1: Einen schönen Samstagmorgen wünsche ich euch da draußen. Nehmt auf jeden Fall mal den Regenschirm mit heute. Den können wir brauchen. Temperaturen liegen so um die 14 Grad. Auch morgen und am Montag ähnliches Wetter. Durchwachsen und unbeständig bei Temperaturen um 13, 14 Grad.
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1: Grüß euch, schönen Samstagmorgen da draußen. Wir wollen in den nächsten 2 Stunden mal so ein bisschen zurückschauen auf diese Woche. Ein kleines Best-of, ein neuer Morgen. Und am letzten Montag, da war Tag der Lehrer. Erstmal ein Hoch auf alle, die täglich 25 Schüler davon überzeugen müssen, dass Hausaufgaben wichtiger sind als TikTok. Und wir haben euch gefragt, welchen Lehrer habt ihr denn noch gut im Gedächtnis oder vielleicht auch nicht so gut? Gleich mehr. In 12 Minuten hier auf 98.6 Charivari.

0: schönen Start ins Wochenende hier auf 98.6 Charivari. Samstag und diese Woche war Tag der Lehre am Montag nämlich. Also erstmal ein Hoch auf alle, die täglich 25 Schüler davon überzeugen müssen, dass Hausaufgaben wichtiger sind als TikTok. Welchen Lehrer habt ihr denn noch gut im Gedächtnis? Ich habe mal im Charivari-Team rumgefragt. Maxi, unser Azubi, deine Schulzeit ist ja noch nicht so lange her, ne?
1: Normalerweise bekommt man fürs Spicken in der Schule ja sofort eine 6. Viele Lehrer greifen da hart durch. Bei uns an der Schule, da gab es einen Lehrer, dem war das zu krass. Der hat Spickvierer verteilt. Zumindest besagt das die Schullegende. Ich selbst war nie dabei, als das passiert ist. Denn wenn wir bei dem Lehrer einen Test geschrieben haben, dann saßen wir wirklich alle mit dem Heft auf dem Schoß da und haben die Aufgaben im Endeffekt als Gruppenaufgabe gelöst. Es war ihm auch einfach egal. Aber der Mann war Geschichtslehrer und er konnte wirklich so gut erzählen und die ganze Klasse fesseln. Und auch deswegen ist er mir auf jeden Fall im Gedächtnis geblieben.
0: Na, das ist doch prima. Maxi, unser Azubi mit seiner Lehrerstory. Ich grüße mal an der Stelle meine ehemalige Musiklehrerin, Frau Filbig. Mir hat meine Note gefehlt und dann hat sie mich aufgefordert, ich soll da irgendwas auf der Flöte vorspielen. Die hatte ich aber nicht dabei. Und dann habe ich sie gefragt, weil ich war zu der Zeit im Tanzkurs, habe ich sie gefragt, ob sie mich vielleicht auf dem Klavier begleiten würde. Dann würde ich einen Walzer vortanzen. Das habe ich auch gemacht. Sie hat den Wiener Walzer gespielt. Ich habe alleine vorgetanzt und habe immerhin eine 2 drauf bekommen. Tolle Erinnerungen an die Schulzeit und an die Lehrer hier auf 98.6 Charivari. Samstagvormittag. Die 80er.

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13: Es ist wechselhaft heute Morgen und auch am Montag. Temperaturen liegen so um die 13, 14 Grad maximal. Nachts geht's runter bis auf 5 Grad teilweise. Der Herbst ist angekommen. Grund genug, sich mal wieder schön auf der Couch einzumummeln und vielleicht die neueste Serie bei Instagram zu suchten.
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1: Samstagvormittag auf dem Supermarktparkplatz. Ich möchte gerade meine Ware hier ins Auto reinladen, die ich beim Edeka gekauft habe. Und stell fest, das Auto hat eine riesen Delle auf der Seite. Das ist mir letztens passiert, da muss wohl jemand beim Türöffnen neben mir mit voller Wucht seine Tür gegen meine gehauen haben. So, ruft man wegen so etwas jetzt die Polizei? Marc Siegel von der Polizei Mittelfranken.
2: Ja, das muss jeder selber wissen. Also wenn mir persönlich das passieren würde, dann fände ich das ganz schön ärgerlich, weil wie gesagt, das Ganze kann natürlich auch extreme Kosten nach sich ziehen. Insofern würde ich schon auch hier dazu raten, zumindest zu versuchen, da einen Verantwortlichen herauszufinden. Das kann eben über die Polizei, über die Einleitung des Strafverfahrens funktionieren. Das kann aber auch möglicherweise, wenn es ein Supermarktparkplatz ist, über die Marktleitung gehen, dass man versucht, über eine mögliche Videoüberwachung an einen Tatverdächtigen ranzukommen. Aber auch hier, ich meine, einfach der Hinweis, wenn mir der Schaden nicht persönlich völlig egal ist, weil es vielleicht ein super altes Auto ist, dann auch hier lieber an die Polizei wenden und dann werden wir versuchen, da einen möglichen Verursacher herauszufinden.
1: Okay, also wenn mir das mal selbst passieren sollte, ich komme irgendwo ganz leicht an ein Auto ran. Vielleicht auch mit dem Einkaufswagen. Ist ja oft mal so, dass der wegrollt und gegen ein anderes Auto datscht. Kann ich da, oder muss ich sogar die Polizei anrufen und das melden? Auch wenn ich jetzt keine Schramme entdecke?
2: Ja, müssen ist relativ, aber wir raten auf jeden Fall ganz dringend dazu, weil nicht immer können Sie auf den ersten Blick sehen, wie groß der Schaden tatsächlich ist. Auch ein kleiner Kratzer kann möglicherweise umfangreiche Reparaturen und Lackiermaßnahmen nach sich ziehen und vermeintlich kleiner Kratzer, kleiner Rempler kann dann gleich mal ein paar hundert oder sogar 1.000 Euro kosten. Und das ist für den Unfallgegner natürlich extrem ärgerlich und kann auch strafrechtliche Konsequenzen nach sich ziehen, wenn Sie es eben nicht melden. Deswegen der klare Rat, lieber einmal zu viel als einmal zu wenig melden.
1: Also kann man in so einem Fall auch für Fahrerflucht belangt werden dann?
2: Es gibt da Bagatellgrenzen, die liegen aber so niedrig, dass man die tatsächlich auch schon bei kleineren Schrammen oder bei kleineren Remplern oder Dellen regelmäßig überschreitet. Und das würde ich tatsächlich niemandem empfehlen, da eine eigene Einschätzung abzugeben, sondern hier, um auch rechtlich auf der sicheren Seite zu sein, lieber auch hier nochmal der Hinweis, lieber einmal zu oft die Polizei anrufen. Wir können das dann entsprechend einschätzen.

0: Kosten. Wir vermerken das Ganze und dann ist es auch einfacher dann im Nachgang, wenn es dann darum geht, so einen Schaden über die Versicherungen zu regulieren.
1: Okay, danke schön an Marc Siegel von der Pressestelle des Polizeipräsidiums Mittelfranken. Ich habe auf jeden Fall einen Schaden, der garantiert in die Tausende geht. Der Verursacher ist weg, aber ich bin mir ganz sicher, Karma wird wieder richten.
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6: Ich bin Angela Kress. Guten Morgen. Die Verbraucherzentralen warnen vor Betrügern auf dem Heizölmarkt. Heizöl ist ja gerade teuer und Betrüger würden mit vermeintlichen Schnäppchen locken, hat Bundesverbandschefin Pupp der Rheinischen Post gesagt. Von der Bundesregierung fordert sie Entlastungen für Verbraucherinnen und Verbraucher. Eine warme Wohnung dürfe kein Luxus werden. Der vereitelte Absturz einer Fly-Dubai-Maschine war als Anschlag geplant. Darin sind sich die emiratischen Behörden jetzt sicher. Der Co-Pilot soll vorgehabt haben, das Flugzeug in ein Terminal des Flughafens von Tel Aviv zu steuern. Laut Generalstaatsanwaltschaft waren die Anschläge vom 11. September 2001 in den USA sein Vorbild. Der Verdächtige soll den Flugkapitän mit einer Rettungsaxt angegriffen haben. Passagiere griffen ein, die Maschine landete schließlich sicher. In Mecklenburg-Vorpommern stehen die Zeichen auf Rot-Rot-Grün. Nach zweiwöchigen Sondierungsgesprächen haben die Verhandler von SPD, Linken und Grünen ihren Parteien empfohlen, Koalitionsverhandlungen aufzunehmen. Am Abend stimmten die Gremien der SPD und der Linken zu, die Grünen sollen heute entscheiden. Doch nur ein Punkt für Borussia Dortmund. Nach einer torreichen Schlussphase stand zum Auftakt des 5. Spieltags der Fußball-Bundesliga am Ende ein 2:2 Unentschieden gegen Bremen. BVB-Trainer Niko Kovac bei Sky.
7: Wenn du 2-0 führst zu Hause, bis zur 88. Minute alles richtig machst, den Gegner dir richtig zurechtlegst, viele Chancen auch in der zweiten Halbzeit, die er spielst, und dann durch zwei, klar, vermeidbare Fehler den Gegner im Grunde genommen wieder das Leben einhauchst, dann bist du natürlich enttäuscht, ganz klar.
6: Außerdem hat die deutsche Nationalmannschaft der Frauen im Testspiel gegen Australien einen 4:2-Sieg eingefahren.
8: Ich wünsche euch einen schönen Samstag. Temperaturen heute so um die 13, 14 Grad. Dazu ein durchwachsenes Wetter mit allem drum und dran, mit Sonne, mit Wolken, mit Regen. Morgen ähnlich wie heute, 13, 14 Grad. Am Montag wird es dann ein bisschen trockener, die Sonne kommt öfter mal raus. Temperaturen dann um 12 Grad. Nachts geht's runter bis auf 7.
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8: mit dem Best-of der Woche. Ich grüße euch. Am Mittwoch hatten wir ein spannendes Thema bei unserer Ist-es-okay-Frage. Wir haben euch gefragt, ist es okay, dass der Führerschein vermeintlich günstiger wird, aber die Ausbildung darunter leiden könnte? Da geht es um begleitendes Fahren mit den Eltern, richtig dann im Straßenverkehr, ja, obwohl der Schützling oder die Tochter noch gar keinen Führerschein hat und so weiter. Wir haben mal nachgefragt bei der Fahrschule. Und was die davon hält, gleich hier

0: Wir bringen euch ganz easy durch den Morgen hier auf 98.6 Charivari. Für viele 17- oder 18-Jährige ist der Führerschein Freiheit pur. Für die Eltern ist er oft erstmal vor allem eins: teuer. Geplant ist deshalb, dass es künftig keine fest vorgeschriebenen 12 Sonderfahrten mehr geben soll und Theorie auch digital gelernt werden kann.
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0: der Führerschein günstiger wird, aber die Ausbildung darunter leiden könnte? Spart das Geld oder leidet am Ende die Qualität? Das ist die große Frage. Wir haben mit Dirk Kopitzer gesprochen von der Fahrschule Schäfer. Klappt das denn mit der Reform? Macht ihr den Führerschein wirklich günstiger?
2: Im Gegenteil, das wird teurer. Also seitdem der Herr Schnieder vor über einem Jahr das schon angekündigt hat, hat man gemerkt, dass die Anmeldezahlen ein bisschen zurückgehen. Das ging so weit, dass teilweise Fahrlehrer nicht mehr Fahrlehrer sind, sondern in andere Berufe abgewandert sind. Wir haben ja eigentlich zu wenig Fahrlehrer gehabt. Jetzt haben wir noch weniger Fahrlehrer und diese Bugwelle, die kommt ja dann irgendwann zurück. Ja? Und das macht den Führerschein mit Sicherheit dadurch schon allein teurer.
0: Was hältst du denn von den einzelnen Ideen zur Reform? Theorieunterricht online zum Beispiel.
2: Was vollkommener Quatsch ist, wer selber schon mal Unterricht gehalten hat, weiß, wie wichtig der Blickkontakt ist mit den Fahrschülern. Man weiß ganz genau, wo was ankommt, was man gerade erklärt hat und wo nicht und kann dann die Leute einfach anders mitnehmen, als wie irgendwo abstrakt im Internet. Also Präsenzunterricht halte ich für sehr, sehr wichtig und die wollen uns die Raummieten sparen dadurch, so war die Argumentation. Gleichzeitig verlangen sie aber mehr Ausbildung auf Simulatoren und soll man dann die Simulatoren auf die Straße stellen, wenn man keine Räume mehr haben. Also das in sich ist das alles nicht stimmig. Ne? Ja, also ich denke, wenn das wirklich so kommt, wie das da angesprochen war, dann wird der Führerschein mit Sicherheit teurer.
0: Und in der Reform stecken noch mehr Änderungen, gell?
2: Nächster Punkt ist ja die Laienausbildung, wo nach 6 Fahrstunden die Fahrschüler dann mit Bekannten irgendwie im Straßenverkehr ganz normal fahren können, also nicht auf Übungsplätzen, sondern im Verkehr. Ja. Wenn ich mir jetzt überlege, was der Fahrschüler so normalerweise nach 6 Fahrstunden kann und wie oft ich meine Doppelbedienung auf der Beifahrerseite, also mein Bremspedal, meine Kupplung brauche, dann sehe ich einfach schwarz.
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8: Das wird ein schönes Herbstwochenende mit allem drum und dran, mit Sonne, mit Wolken, ein bisschen Regen könnte mit dabei sein. Temperaturen liegen so um 14 Grad heute, morgen 13 Grad, am Montag wird es dann wieder ein bisschen wärmer. Zum Start in die neue Woche kriegen wir bis zu 16 Grad.
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1: Grüß euch, schönes Wochenende, kommt alle gut rein. Philipp Nzubuga ist 29, ist Nürnberger und wird vielleicht der nächste große Superstar. Heute Abend bei The Voice of Germany mit dabei. Gestern war er bei mir im Studio und ich habe ihn unter anderem gefragt, wie der Moment war, als er erfahren hat, dass er dabei ist. Und das war fantastisch. Erzählt er gleich hier in einer Viertelstunde. Vorher machen wir erstmal die coolen 90er mit Coolio.

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Das Beste auf ein neuer Morgen am Samstagmorgen. Ich grüße euch, schönen guten Morgen. Ich bin Christoph und Philipp Nsubuga ist 29, kommt aus Nürnberg und wird

0: ganz vielleicht der nächste große Superstar, Kandidat bei der diesjährigen The Voice of Germany Staffel heute Abend auf ProSieben in der Show. Und gestern war er bei mir im Studio. Hallo Philipp, schön, dass du da bist.
1: Servus, schön, dass ich da sein darf.
0: Du hast ja schon erzählt, dass deine Freunde dich angemeldet haben. Wie war denn der Moment, als du erfahren hast, dass du dabei bist?
1: Für mich ist es voll crazy, weil einmal war ich in der Arbeit und an dem Tag, wir haben tatsächlich ein Shooting in der Arbeit gehabt, den ich organisiert hatte. Ich saß an dem Behandlungsstuhl, mein Chef kam mit Papieren und meinte, ja Philipp, du musst kurz hier was unterschreiben, falls irgendwas schief geht, dass wir so und so einen Firma nicht anzeigen. Ohne durchzulesen, vorne da stand schon unser Superstar und sowas. Ich habe das gar nicht gesehen, ich bin direkt hinten gegangen, um unterzuschreiben. Und dann er meinte, geh ein paar Blätter davor. Und dann durch eine weiße Blatt habe ich schon gesehen, dass da das Zeichen von The Voice ist und du bist bei The Blinds dabei. Ich bin ausgerastet. Ich bin so geschrien. Es war so ein schöner Moment. Es war eine schöne Überraschung, weil ich wusste gar nichts davon.
0: Du machst ja schon ein bisschen Musik. In welche Richtung geht das so?
1: Die Musik, die ich mache, ist gemischt. Manchmal, ich mag so Rap, so oder Trap Rap, so wo ich Melodic Rap machen und ein bisschen singen, aber hauptsächlich tatsächlich bin ich Sänger. Ich liebe es zu singen. Ich mag R&B, Soul, Jazz und Country sogar. Ich liebe Country Music, so es ist wirklich eine Mischmasch von unterschiedlichen Music Genres, die ich tatsächlich mache.
0: Okay. Wie lange ist denn Musik schon ein Thema bei dir?
1: Ich bin in einem Chor aufgewachsen, in einem klassischen Chor. Jeden Sonntag Probe, jeden Mittwoch, Freitag und Samstag müssen wir zur Choir Practice gehen. So für mich, es war immer da als Kind und dann habe ich irgendwann realisiert oder Menschen haben ständig zu mir gesagt, du bist super talentiert, deine Stimme ist der Wahnsinn. Und in 2019 habe ich mich entschieden, das einfach mal eine Chance zu geben und einfach mal zu schauen, selber zu schreiben und zu produzieren und Songs zu machen. Und da hat es für mich dann richtig angefangen.
0: Okay. In der Jury von The Voice sind ja Shirin David, Nico Santos, Ray Garvey und das Duo Michi Beck und Smudo von den Fanta 4. Hast du dann Favoriten?
1: Ich habe mir tatsächlich davor Gedanken gemacht, aber dann innerhalb dieser Zeiten, wo man probt und halt einiges sieht und je nachdem halt welche Sorgen man hat, natürlich, das könnte sich auch ändern und das liegt auch darauf, ob man den Judge, den man sich wünscht, auch sich umdreht oder nicht. Ne? Ich hatte schon ein paar Gedanken und lustigerweise, ich habe tatsächlich einen Traum gehabt, zu welchem Judge ich gegangen bin und genauso wie ich es geträumt habe, ist es auch passiert, tatsächlich.
0: Ja, und wie es passiert ist, das erfahren wir dann spätestens heute Abend bei The Voice of Germany, 20:15 Uhr auf ProSieben. Wir drücken die Daumen.

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3: Ich bin Angela Kress. Guten Morgen. Eine KI hat wieder Mist gebaut. Diesmal hat sie auf einer Polizeiseite in den USA falsche Hinweise zu einem ungelösten Mordfall geschickt und geschrieben, ich erinnere mich. In einem weiteren Fall soll sie 20 Visa-Anträge beim amerikanischen Außenministerium gestellt haben. Unternehmen trainieren aktuell KI-Agenten, die später weitgehend autonom Aufträge erfüllen sollen. Vieles wird gerade teurer und das trifft auch den Wohnungsbau. Die Bauindustrie ruft die Regierung auf, einzugreifen. Für das laufende Jahr geht Baupräsident Demuth von weniger als 200.000 fertiggestellten Wohnungen aus. Der Neuen Osnabrücker Zeitung sagte er, der Staat müsse Haushalte, Familien und Anleger durch zinsgünstige Darlehen unterstützen, an Kapital zu kommen. US-Präsident Trump hat einen Deal geschlossen, den viele scharf kritisieren. Russland soll hunderttausende Tonnen Diesel liefern. Die USA heben dafür vorübergehend Sanktionen gegen russischen Diesel auf. Ursula Winkler berichtet.
4: Washington hat eben erst schärfere Sanktionen gegen Russland beschlossen, die genau gegen die Öl- und Gasexporte zielen, die Moskaus Kriegskasse klingen lassen. Aber US-Präsident Trump steht innenpolitisch unter Druck. Die Spritpreise sind stark gestiegen und die wichtigen Zwischenwahlen stehen an. Kiew warnte, Russland werde die USA nun noch weniger ernst nehmen. Präsident Zelensky nannte die Sanktionspause eine Investition in den Krieg.
3: Die Zahl der ADHS-Diagnosen bei Bayerns Kindern und Jugendlichen ist kräftig gestiegen. Gut 1,8% erhielten im Jahr 2024 erstmals die Diagnose, ein Plus von 17% innerhalb eines Jahres. Die grundsätzliche Entwicklung sei kein Grund zur Beunruhigung, heißt es von einer Fachärztin. Sie zeige, dass ADHS zuverlässiger erkannt werde.
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5: Um 8:02, schönen guten Morgen auf die fränkischen nassen Straßen. Passt auf der A3 Nürnberg Richtung Regensburg zwischen Neumarkt in der Oberpfalz und Neumarkt Ost. Unfall momentan, der linke Fahrstreifen ist gesperrt, deswegen aktuell hier ja, 12 Minuten, 15 Minuten länger, 2 Kilometer Stau. Fahrt vorsichtig, ist momentan noch ganz schön düster und rutschig draußen, bei momentan 11 Grad, also vorsichtig fahren, sicher ankommen mit uns. Staus und Blitzer immer gern an die 08000 98 6 98 6. Gute Fahrt. Ah, der Vormittag, der ist kühl, der ist regnerisch, der ist ungemütlich. Also wenn ihr heute die Chance habt und nicht raus müsst zum Arbeiten, dann ein bisschen noch liegen bleiben. Heute Nachmittag ab 2 wird es definitiv besser, dann geht's hoch. Sonne, Wolken bei 15 Grad. Aktuell haben wir 10 Grad gemessen in Stein am Freilandterrarium. Am Fürther Mare sind es ebenfalls 10 Grad. Morgen übrigens ähnliches Bild wie heute. Vormittags Regen, nachmittags etwas sonniger bei 13 Grad.
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5: Samstagmorgen, kurz nach 9 am Familienwochenende. Carva oder Couch heute? Gebrannte Mandeln oder eine Mars? Ja. Fahrgeschäfte ab zu Hause, vielleicht lockt die Couch und die Kuscheldecke. Nichte Franzi, was steht bei dir an? Nichts steht bei dir an, okay, das ist ganz gut. Vielleicht das hier?
6: Mama, Papa, kommt zum Spielen.
5: Ja, auch eine Variante. Toller Tag heute. Rein ins gemeinsame Familienwochenende mit eurem leckeren Kaffee oder Morgenkakao. Mit euch in Weekendstimmung ist der... Ja, und den kann man auch auf der Carva heute Abend hören. Vielleicht Barclay James Harvest, Life is for Living und Luther Vandross gleich, die 90er. Und Mariah Carey. Moin, moin, sagt Fabian van der Weidt.

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0: Familienwochenende auf 98.6 Charivari. Endlich mal Ruhe und haben... Ja, und Wochenende. Wenn da nicht die lieben Kinder wären, die brauchen natürlich ein bisschen Beschäftigung bei dem Regenwetter draußen. Übrigens, heute nachmittags ab 2 wird es richtig schön. Ja, Sonne und Wolken im Wechsel. Und was es da zu tun gibt am Wochenende, richtig schöne Sachen in Nürnberg, Fürth, Erlangen, Schwabach, in Franken. In gut einer Viertelstunde die Last-Minute-Familientipps für euch.
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0: Um genau 9:30 Uhr, guten Morgen ins Grau auf die Straßen. Wir haben eine Meldung von der Autobahn A3 Nürnberg Richtung Regensburg zwischen Neumarkt in der Oberpfalz und Neumarkt Ost.

0: Ein defekter PKW, der Standstreifen ist blockiert. Momentan hier auch 1 Kilometer Stau, Zeitverlust. Also knappe 5 Minuten, kommt da ganz gut durch. Apropos durchkommen, kommt gut durch und vorsichtig fahren bitte, ist ein bisschen grau und rutschig draußen. Schaltet das Licht bitte noch an. Und falls ihr was entdeckt, Staus oder Blitzer, immer gern an den 0800 98 6 98 6. Danke und gute Fahrt. Ja. Ja, also wenn ihr nicht raus müsst, geht nicht raus. Es ist ein bisschen unangenehm, so bei 11 Grad momentan in Forchheim am Abenteuerspielplatz. Die Lorenzkirche meldet auch gerade ganz von der Spitze oben 10 Grad, Regen, grau. Ja, aber ihr schafft das, weil heute Nachmittag ab 14 Uhr kommt die Sonne raus. Sonne und Wolken dann im Wechsel, maximal 15 Grad heute. Morgen dann ein ähnliches Bild in der ersten Tageshälfte, grau und regnerisch, dann in der zweiten etwas besser bei 13 Grad.
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0: 98.6 Charivari hier mit dem Van der Wald am Familienwochenende. Also ganz kurz, wenn es bei euch gerade daheim so klingt, dann habt ihr alles richtig gemacht. Und jetzt kommt noch eins obendrauf.
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0: Hast du mich übrigens an- oder ausgelacht? Klingt eher nach Auslachen, aber das ist okay. 9.45 Uhr, 9:45, wie der Frank gesagt. Ne? Heute ganz, ganz viel los. In Nürnberg, Fürth, Erlangen. Übrigens, heute Nachmittag wird das Wetter besser. Vormittag, ja, klar. So ein bisschen Regen, grau in grau. Heute Nachmittag dann Wolken und Sonne bei 15 Grad. Da könnt ihr zum Nürnberger Hauptmarkt gehen. Da gibt es tolle Sachen zu sehen beim Kunsthandwerkmarkt. Da zeigen regionale Kreative ihre Arbeiten. Da ist alles dabei. Schmuck, Holz, Leder, Keramik, Papeterie heißt es, ne? Ja, Papeterie heißt es. Also das Papier halt alles, ne? Seifen, verschiedene Upcycling-Ideen. Heute rund um den schönen Brunnen bis 18 Uhr gibt es tolle Sachen zu entdecken. Und wenn ihr schon mal da seid, geht gleich hoch in die Lorenzkirche. Dort gibt es dann ein einmaliges Kunsterlebnis in Nürnberg, wirklich einmalig. Noch bis Montag könnt ihr den berühmten Engelsgruß in der Lorenzkirche auf absoluter Augenhöhe erleben. Normalerweise hängt das tonnenschwere 500 Jahre alte Meisterwerk von Veit Stoß so auf 5-6 Metern Höhe. Aber das ist renoviert worden und liegt jetzt unten. Also, ne, richtig schön. Und so nah kommt ihr an den Engeln von Veit Stoß nie wieder ran. Der Eintritt ist frei in der Lorenzkirche. In Schwabach ist der Tag der Jugendverbände. Da ist richtig viel los heute Vormittag am Martin-Luther-Platz. Verschiedene Spiele, Mitmachaktionen, Musik, tolles Bühnenprogramm. Schaut da einfach mal hin. 10 bis 15 Uhr. Und für alle Spielefamilien, Spielenachmittag im Haus des Spiels, und zwar einfach hinsetzen und drauf losspielen, könnt ihr morgen dann im Pellerhaus beim Spielenachmittag 500 Kinderfamilien und Kennerspiele zum Ausprobieren. Und wenn ihr sagt, wie geht das Spiel? Da sind auch Spielecoaches inklusive vor Ort morgen im Haus des Spiels von 14 bis 18 Uhr. Und für alle Party-People, Christoph, du hast noch was.
2: Die Erlanger Altstadt wird am Samstag zur Festivalbühne. Bei Freibordsteinkante gibt's ab Mittag Musik, Theater, Tanz, Lesungen, Kunst und Workshops. Mit dabei sind unter anderem Singer-Songwriter Bonifaz und Gitarrist Alex Boldin. Ab 19 Uhr steigt im ZAM dann die Festivalparty. Parallel läuft Freitag und Samstag die Kunsthandwerksmeile.
0: Dankeschön, Christoph. Übrigens, wenn ihr heute eurem Partner sagt, eurer Frau, ich gehe nach Erlangen zur Bordsteinschwalbe. Falsch, tut das nicht, sagt der Bordsteinkante heißt das Ding, ja. Was immer tut, viel Spaß dabei. Alle Tipps nochmal zum Nachlesen auf 98.6charivari.de.
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0: Kommen die nicht wieder auf? Die kommen auf Tour, oder? Mick Hucknall? Simply Red? Ja, Mensch, muss ich gleich mal gucken, wann die sind. Also, Tickets gibt's dafür bestimmt. Die kommen nach Nürnberg, gell? Something got me started. Hier ist 98.6 Charivari mit dem Van der Waal am Samstagmorgen mit eurem Familienwochenende. Ich bin sehr dankbar, dass ich hier sein darf. Ich bin sehr dankbar für jeden Titel, den wir spielen. Und ich bin sehr dankbar, dass wir jeden Tag was auf dem Tisch haben. Zu essen, oder? Ist nicht selbstverständlich. So. Ich bin fast ein bisschen so anrührig, ne? Es wundert sich schon, Biggie aus der Redaktion schaut rüber, was ist mit dem denn los? Ich bin wirklich dankbar, sollte man sein, jeden Tag. Und ich bin dankbar, dass uns die Kids aus Nürnberg gleich sagen, für was sie am Erntedankfest dankbar sind. Und da sind nicht nur so Obst- und Gemüsesachen dabei, da sind auch ganz wilde Sachen dabei. Kurz nach 10 fragen wir die Kids aus Nürnberg zum Erntedankfest gleich hier.
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7: Ich bin Angela Chris. Damit tanken billiger wird, macht US-Präsident Trump jetzt einen Deal, der viele schockiert. Hunderttausende Tonnen Diesel sollen aus Russland in die USA geliefert werden. Damit hebeln die USA vorübergehend Sanktionen aus, die es Russland schwerer machen sollen, den Krieg in der Ukraine zu finanzieren. In den USA sind bald Zwischenwahlen und Trump steht unter Druck. Der Besuch von Altkanzler Schröder beim russischen Präsidenten Putin zu dessen Geburtstag sorgt für Kritik. In einer Umfrage sagen insgesamt 56% der Befragten, dass sie es unangemessen finden. Ein Viertel findet es angemessen. Dirk Zeitler berichtet.
8: Bei der Beurteilung der Altkanzlervisite in Moskau gibt es Unterschiede zwischen Ost und West. In Ostdeutschland finden nur 42% den Besuch unangemessen. Im Westen ist es eine klare Mehrheit. Der frühere SPD-Chef Schröder hat bei Putin am Mittwoch dessen 74. Geburtstag gefeiert. Schröder steht nicht nur wegen seiner Freundschaft zu Putin, sondern auch für sein geschäftliches Engagement in Russland seit Jahren in der Kritik.
7: Das CDU-Präsidium will ab morgen die jüngsten Wahlschlappen aufarbeiten. Im Vorfeld fordern führende Christdemokraten, die Alltagsprobleme der Menschen mehr in den Blick zu nehmen. Thüringens Ministerpräsident Vogt etwa sagte, man müsse darüber reden, wie das Leben wieder bezahlbar werde. Er erwarte einen inhaltlichen Neustart. Fast 3,9 Kilometer schwimmen, gut 180 Kilometer Radfahren und ein Marathon. Heute findet auf Hawaii der Ironman statt. 2019 hatten Jan Frodeno und Anne Haug einen deutschen Doppeltriumph gefeiert.
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9: Um genau 3:50 Uhr, guten Morgen auf die nassen, grauen fränkischen Straßen. Also vielleicht jetzt wirklich noch das Licht anschalten, wenn ihr mit dem Auto unterwegs seid. Man sieht euch einfach besser. Gell? Vorsichtig fahren. Momentan allerdings noch keine Staus und Blitzer. Zumindest uns nicht gemeldet. Falls ihr was seht, Staus, Blitzer, immer gern an den 08000 98 6 98 6. Dankeschön und gute Fahrt. Also ich mag das Wetter eigentlich schon, wenn ich Couching mache den ganzen Tag oder ausschlafen darf. Falls ich raus muss, so wie ihr jetzt vielleicht in die Arbeit oder zum Einkaufen, dann ist es, ja, so lala. Ne? Am Vormittag heute örtliche Regenschauer, eigentlich verbreitet Regenschauer. Es ist grau, nass und ja, nicht sehr angenehm bei momentan 10 Grad. In der Feste Zirndorf, an der Feste Zirndorf, an der, auf der Wörderwiese auch richtig matschig, gerade momentan bei 10 Grad. Aber gute Nachrichten, heute Nachmittag. Da verziehen sich die Wolken, die Sonne kommt auch ein bisschen raus, so ab 14, 15 Uhr und dann geht's hoch auf 15 Grad. Übrigens morgen ein ähnliches Bild am Sonntag. Vormittag durchwachsen, am Nachmittag etwas besser.
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9: Guten Morgen, ich habe ein kurzes Morgenmantra-Gebet für euch. Achtung, im Namen des Weckers, des Kaffees und des heiligen Morgenmuffels. Morgen. Ja, wenn ihr gerade denkt, yeah, Wochenende, oh Moment, ich bin ja Mama, dann genießt doch jeden Moment mit den Kids. Die werden ja so schnell groß.
10: Silvana, Sarafina, Estefania, Kelenta, ja. Loredana, ja. Sarah Jane,
9: okay?
10: Lavinia,
9: ja.
10: Jeremy Pascal.
9: Ist gut.
10: Kommt ihr mal eben bitte runter ins Esszimmer.
9: Ja, die Kinder, die sagen immer die Wahrheit. Gleich die ganze Wahrheit über die wirklich wichtigen Grundnahrungsmittel aus Kindermund zum Erntedankfest. Haltet euch fest, ich wusste nicht, was da alles zu den Grundnahrungsmitteln gehört.

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0: Frühstück bei euch? Ach so, Frühstückspause, ihr müsst heute arbeiten. Klasse, lasst es euch schmecken. Ja, Brötchen, Gurke, Tomate, ein bisschen Wurst, ne? Ja, ja, ja. Habt ihr schon mal Danke gesagt? Dann sagen wir das jetzt gemeinsam. Ernte Danke.
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0: 10.17 Uhr. Es werden 100.000 Menschen sein morgen. Die werden erwartet in Fürth. Seid ihr auch mit dabei? Ja? Denn da zieht wieder ab 11 Uhr der legendäre Erntedankzug, der Festzug durch die Stadt. Sind 80 Musikgruppen dabei. Tänze, Tracht, jede Menge frisches Gemüse, Obst. Ah, das wird dann natürlich nach dem Umzug verteilt und verkauft. Wer noch nie da war, ihr dürft euch das morgen am Sonntag auf gar keinen Fall verpassen lassen. Morgen in Fürth. Und eigentlich ist genau jetzt schon ein guter Zeitpunkt, um mal drüber nachzudenken beim Frühstück. Für welche Lebensmittel bin ich eigentlich dankbar? Ich finde, das sollte man zwischendurch. Biggie aus der Redaktion nickt. Ja, das sollte man auch mal zwischen sagen. Ja. Wir haben mal, wie heißen die zwei? Jonas und Johannes gefragt aus einer zweiten Klasse, für was seid ihr eigentlich dankbar?
3: Ich bin besonders dankbar für die Gurken. Ich liebe Gurken. Ich schnapp mir immer eine ganze Gurke aus dem Kühlschrank und esse sie in einen Schwupps auf. Und meine Eltern sind dann immer ein bisschen sauer. Aber mir schmeckt's ja.
4: Ich bin für Obst und Gemüse dankbar. Und natürlich für die vielen Süßigkeiten wie Gummibärchen, Schokolade, Cowboy-Boss und so weiter.
0: Also die Kinder mit dem Obst und Gemüse in der Gurke waren bestochen, oder? Ja. Johannes mit den Süßigkeiten, das nehme ich dir ab. Das nehme ich dir ab. Der hat es mit den Grundnahrungsmitteln komplett verstanden. Ja? Grundnahrungsmittel heißen ja so, weil man sie ohne Grund essen kann. Schokolade, Gummibärchen und Kaubonbons gehören ja dann definitiv auch dazu. Schönen Morgen, 10.19 Uhr.
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0: Ihr steht vielleicht gerade von der normalen Liege auf. Wir haben hier The Human League. Only Human. Hier ist 98.6 Charivari, Familienwochenende. Guckt uns doch mal an bei Instagram, besucht doch auf Facebook und schaut doch mal rein, wie der Van der Waart eigentlich ausguckt auf 98.6charivari.de. Diese Social Media, die macht einen ja auch, die raubt einem so viel Zeit, oder? Das ist der Hammer. Also ich seppe gegen so durch die Insta-Reels bestimmt eine Stunde am Tag. Verrückt. Meinen Kindern würde ich sagen, seid ihr verrückt, so viel Zeit zu verschwenden. Aber ist halt mal so. Ihr kennt auch das Wort Sucker im Englischen, oder? Das heißt so viel wie Sucker. Verlierer, oder? Biggie aus der Redaktion, genau. Aber wenn Zuckerberg kommt, dann ist es kein Verliererberg, sondern das ist Mark Zuckerberg, der Erfinder von Facebook und Co. Über den gibt es jetzt einen Film, The Social Network. Das ist eine Fortsetzung, gab es ja schon mal einen. Und das ist ein geiler Film, muss ich sagen. Echt hochinteressant und wir schicken euch ins Kino in einer Viertelstunde in The Social Network. Nur hier auf 98.6 Charivari gibt's Tickets für euch. Gleich hier.
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0: Ja, ich bin da. Keine Angst. Ich habe das nur rausgeguckt, ob ich irgendwas finde jetzt um kurz vor 10:30. Nein, der Blick auf die A3. Das war's dann auch schon. Gott sei Dank. A3 Nürnberg Richtung Regensburg zwischen Kreuz Nürnberg und Kreuz Altdorf. Gefahr durch Gegenstände auf der Fahrbahn. Hier liegt eine Leitbarke im Baustellenbereich. Fahrt vorsichtig in diesem Bereich. Ansonsten grau in grau. Ihr seid brav und habt das Licht an. Dann sieht man euch besser. Das ist klasse. Vielen Dank. Fahrt vorsichtig, kommt gut an. Und falls ihr weitere Staus und Blitze habt, gerne an den 08000 98 6 98 6. Da klingelt das Telefon. Ich muss ganz kurz mal rangehen. Van der Waart hier. Hallo, wen haben wir denn dran? Hallo. Oh. Wo sind wir zu Hause? Hier. Ja.
14: Guten Morgen.
0: Hallo Sibylle.
14: Ich rufe an wegen den Kinotickets.
0: Sibylle, du bist ja schneller als die Polizei erlaubt und als Mark Zuckerberg erlaubt, denn die gibt's erst in ein paar Minuten.
14: Okay.
0: Alles klar, Sibylle. Also die Nummer aber trotzdem schon mal einspeichern und 10 Minuten gibt's die

0: Tickets. Seid doch nicht so ungeduldig. Aber ihr habt ja recht, was soll man beim Wetter sonst machen, außer ins Kino zu gehen auf unsere Kosten? Grau in Grau momentan draußen. 10 Grad haben wir aktuell gemessen am Nürnberger Fernsehturm. Draußen in Schwabach-Mitte am Spielplatz an der Schwabach ist nicht viel los. Da ist nämlich auch noch ziemlich matschig im Sandkasten bei 10 Grad aktuell. Geht heute hoch auf 15 Grad und die gute Nachricht, heute Nachmittag, so ab 14, 15 Uhr, kommt auch die Sonne raus ein bisschen. Sonne und Wolken dann im Mix, also freundlicher Samstagnachmittag. Morgen ähnliches Bild wie heute, 13 Grad Vormittag. Bewölkt und regnerisch, Nachmittag etwas besser.
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0: Ich finde ja, schlechtes Wetter gibt's nicht, sondern nur gute Kinofilme, in denen wir euch jetzt schicken.
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2: Ja, was willst du sonst machen, ne, bei dem grauen Wetter draußen? Ja? Wir schicken euch in The Social Network. Da hat Regisseur Aaron Sorkin einen Oscar bekommen dafür. Jetzt gibt's die Fortsetzung von diesem Mark Zuckerberg-Film im Kino. Und mit mir seht ihr den Streifen im Cineplex Fürth, wenn ihr wollt. Ja, angelehnt an wahre Begebenheiten dreht sich wieder alles um Facebook und Mark Zuckerberg, seine Anhörung vor dem US-Kongress, weil wir wissen, Mark Zuckerberg...
3: Ich bin professioneller Angeklagter.
4: Diese Jungs setzen auf die nächste Anhörung im Kongress, um dich sympathischer zu machen, Mark. Ich bin dabei gern behilflich, aber ich fürchte, du bist erledigt.
5: Die Flut an Falschinformationen, die ihr ungefiltert raushaut, wirkt wie ein Raketenantrieb.
6: Ich bin für absolute Meinungsfreiheit. Ich bin nicht der, der lügt. Und ich halte keinen davon ab, Lügner zu enttarnen.
0: Wow, das klingt nach Lügen, nach Geheimnissen, nach Machenschaften. Die wurden enttarnt, in echt tatsächlich. Quelle, im Unternehmen Facebook, ein Journalistin von Wall Street Journal und die ganze Geschichte rund um Lügen und das Social Network seht ihr im Kino, wenn ihr wollt. Ja, The Social Network, jetzt Tickets für euch. Anrufen 08000 986 986.
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Das sind die 90er auf 98.6 Charivari. Hier ist das Familienwochenende. Ich habe mich gerade mit Sibylle verquatscht. Sibylle, herzlichen Glückwunsch. Du hast die Tickets für The Social Network, den Facebook-Film, gewonnen. Ich habe mich verquatscht und bin jetzt an die ganzen anderen Leitungen nicht rangekommen. Einmal zwei Tickets habe ich noch hier liegen. Ich verquatsche mich auch gern mit euch. 0800 98.6 98.6. Wenn ihr ins Kino gehen wollt, jetzt anrufen.

0: Ja, nicht traurig sein, wenn ihr jetzt keine Kinotickets habt. Aber vielleicht wollt ihr ja zu Greuther Fürth gegen Braunschweig. Dann habe ich Tickets in 10 Minuten.
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18: Ich bin Angela Christ.

0: Der CSU-Politiker Weber wirbt dafür, die scharfe politische Abgrenzung hin zur AfD aufzuweichen. Das bisherige Brandmauerkonzept sei gescheitert, sagte er der Süddeutschen Zeitung. Ursula Winkler berichtet.
1: Mit Blick auf die Minderheitsregierungen in den Landtagen von Thüringen und Sachsen etwa stellt er eine noch linkere Politik seiner Partei fest, da man ja dauernd mit den linken Parteien abstimme. Umgekehrt stelle die AfD im Parlament CDU-Inhalte zur Abstimmung, aber die Union sei dann wegen der Brandmauer gezwungen, dagegen zu stimmen. Weber selbst hat im EU-Parlament schon mit rechten Parteien zusammengearbeitet. Mit ihrer Hilfe trieb seine EVP-Fraktion etwa ein Gesetzesprojekt zur Verschärfung der Asylpolitik voran.
0: Eine KI hat wieder Mist gebaut. Diesmal hat sie auf einer Polizeiseite in den USA falsche Hinweise zu einem ungelösten Mordfall geschickt und geschrieben, ich erinnere mich. In einem weiteren Fall soll sie 20 Visa-Anträge beim amerikanischen Außenministerium gestellt haben. Unternehmen trainieren aktuell KI-Agenten, die später weitgehend autonom Aufträge erfüllen sollen. Die Verbraucherzentralen warnen vor Betrügern auf dem Heizölmarkt. Heizöl ist ja gerade teuer und Betrüger würden mit vermeintlichen Schnäppchen locken, hat Bundesverbandschefin Pupp der Rheinischen Post gesagt. Von der Bundesregierung fordert sie Entlastungen für Verbraucherinnen und Verbraucher. Eine warme Wohnung dürfe kein Luxus werden. Energie, ein mögliches AfD-Verbot, digitale Gewalt. Es sind einige Themen, die auf der Tagesordnung für den Parteitag der Bayerischen Grünen stehen. Der findet heute und morgen in Landshut statt. In Umfragen lag die Partei zuletzt bei 13% und damit ein gutes Stück entfernt von einstigen Rekordzahlen von zeitweise mehr als 20%. Ein neuer Landtag wird in Bayern voraussichtlich in 2 Jahren gewählt.
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3: Gleich 11:03, der Blick auf die fränkischen Straßen mit einer Meldung von der A3 Nürnberg Richtung Regensburg. Weiterhin zwischen Kreuz Nürnberg und Kreuz Altdorf momentan 6 Kilometer stockender Verkehr. Hier steht ihr knapp eine Viertelstunde länger. Ja, Grund ist übrigens an der Ausfahrt Altdorf-Burgthann unter anderem Gefahr durch Gegenstände auf der Fahrbahn. Fahrt ihr vorsichtig, also Ausfahrt Altdorf-Burgthann, Fahrzeugteile auf der Fahrbahn. Gute Fahrt euch insgesamt. Ansonsten haben wir keine Staus und Blitzer vorliegen. Falls ihr beim Sendegebiet noch was seht, ganz kurz unter 08000 98 6 98 6 durchgeben Staus und Blitzer. Vielen Dank, kommt gut an. Durch Luft nach oben, ne? Also wettermäßig heute Vormittag, oh, grau, regnerisch, kühl, halt einfach Herbst. Ja? Momentan 11 Grad. Und zwar am Weißen Turm gemessen, am Fischbacher Bahnhof ebenfalls 11 Grad. Geht aber heute noch ein bisschen hoch auf 15 Grad und der Nachmittag wird deutlich besser als der Vormittag. So ab 14, 15 Uhr, da reißt es ein bisschen auf, Wolken, ein bisschen Sonne im Wechsel. Also es wird auf jeden Fall trockener am Nachmittag. Übrigens morgen dasselbe Bild, morgen 13 Grad, Vormittag regnerisch, Nachmittag etwas besser.
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3: Ich habe ja gestern bei uns in Wolkersdorf im Birkenwäldchen am Baum einen Zettel hängen sehen. Ja, da stand drauf, das ist ein Rasen, kein Fußballplatz. Ja. Ich habe drunter geschrieben, das ist ein Baum und keine Pinnwand. Nur mal so nebenbei. Ja. Man sagt ja immer viel trinken und mehr Sport. Heißt es immer, Glück läuft heute, der Club heute Abend. 2 Fliegen mit einer Klappe geschlagen. Es ist
4: oh,
3: ja.
4: Van der Weij.
3: Ich habe hier übrigens 2 Tickets für Fürth Braunschweig liegen. Liebe Kräuterfeder, die bekommt ihr, sobald ihr das hört bei mir. Also wenn ihr das hört und dann auch noch Fürth-Fan seid, dann solltet ihr anrufen 08000 98 6 98 6. Bis dahin Anstoß für die 90er, UB40, ein bisschen Sommermusik und natürlich ganz hoch rein, Ecke, Flanke, Tor. Nick Kershaw aus den 80ern.

0: Wochenende, sogar Familienwochenende, ja? Zeit für die Family und für Sport. Man sagt ja, viel trinken und mehr Sport, heißt es immer. Ein Glück läuft Bundesliga. Zwei Fliegen mit einer Klappe für mich heute.
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0: Ich lehne mich nicht zu weit aus dem Fenster. Jetzt um 11 Uhr und exakt 15, Viertel nach 11 oder Viertel 12, wie der Franke sagt, ne? Ich bin fränkischer Fußballfan. Ich weiß, ihr sagt jetzt, das geht gar nicht. Also entweder mal für den Club oder für Greuther. Ja, aber ich freue mich für beide, wenn sie gewinnen. Das ist, außer wenn sie gegeneinander spielen, dann muss ich mich entscheiden. Aber ich sage jetzt nicht für wen. An diesem Wochenende spielt heute Abend der Club FCN gegen Wolfsburg. Heute 20:30 Uhr. Aber morgen erst auswärts Hertha BSC Greuther Fürth 13:30 Uhr morgen. Zufälligerweise, vielleicht auch absichtlich, oder, Biggi aus der Redaktion? Das machen wir absichtlich, ne? Das machen wir mit Vorsatz sogar. Haben wir hier

0: Tickets liegen allerdings schon für nächste Woche. So, ne? Greuther Fürth, Heimspiel gegen Braunschweig. Und wenn ihr sagt, ja, will ich dabei sein, dann würde ich jetzt mal anrufen. 08000 98 6 98 6. Hier ist der Fabian. Wen habe ich dran? Guten Tag. Hallo? Kanada. Oder doch jemand da?
1: Ja, der Alexander.
0: Ah, Alexander.
1: Ich rufe an wegen den Fürth-Karten. Grüß dich.
0: Ja, kann man beides sein? Club-Fan und Greuther-Fan. Kann man das sein, Alex?
1: Schwierig zu beantworten, die Frage. ich sage mal dem Grunde nach ja, weil es ist eine Region und die Region muss insgesamt gestärkt werden. Aber man kann natürlich trotzdem sein Herz nur für eins schlagen.
0: Ja, gleich mal beim Derby, was will man machen? Da kann man nicht bei beiden Seiten schreien, das geht nicht. Ne? Ach, aber es war eine super diplomatische Antwort und deswegen schicke ich dich zu Greuther Fürth gegen Braunschweig nächste Woche, okay?
1: Ja, super, danke, da freue ich mich.
0: Mach mal. Und du jubelst nicht für Braunschweig?
1: Nein, für Fürth.
0: Ja, alles gut. Alex, bleib kurz dran.
1: Mach ich.
0: Danke dir. Mann, also solche diplomatischen Antworten kriegst du selten in Franken, aber das haben wir halt drauf, genauso wie Gaudi Musik spielen, ne? 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

0: ganz ehrlich, die Superstars aus den 80ern und 90ern, die kriegt ihr halt nur hier auf 98.6 Charivari. Das ist gut so. Ihr seid mittendrin im Familienwochenende. Ich hoffe auch in ihrem und in eurem und in seinen. Macht was Schönes. 11:26 Uhr und was Schönes könnt ihr auch sein. Vielleicht so ein Spielenachmittag. Und wir begrüßen in der Viertelstunde den Spielepeter hier. Den nennen wir wirklich so im Sender. Ja, Biggie nickt aus der Redaktion. Der hat daheim, ich glaube, also das sind eine hohe dreistellige Zahl an Spielen hat er zu Hause. Der testet das mit Freunden, mit Bekannten. Und für euch stellt er jetzt gleich ein Spiel vor. Das ist richtig gut und es ist ein Partyspiel für euch vielleicht am Wochenende, aber auch ein Familienspiel. Das könnt ihr auch gleich gewinnen. Gleich hier.
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0: Nicht mit KI generiert. Van der Weyde, der verspricht sich auch ab und mal. Ja, ab und mal, ne? Da hat man schon gehört. Ab und zu mal. Aber ich find's doch sympathisch. Ich mag das nicht. Merkt ihr gerade, ich bin so ein bisschen sauer, wenn er immer in der Werbung kommt mit KI generiert. Und danach weißt du nicht, spricht ein Mensch oder eine Maschine. So, ich bin wieder ganz bei mir und bei euch um 11.30 Uhr und schaue mit euch auf die Straßen, damit ihr Menschen sicher ankommt. A3 Nürnberg Richtung Regensburg zwischen Kreuz Nürnberg und Kreuz Altdorf. 1 Kilometer Stau, momentan 3 bis 5 Minuten länger. In der Ausfahrt Altdorf-Burgthann, da liegen Gegenstände auf der Fahrbahn. Fahrzeugteile hier, fahrt vorsichtig. Dann noch eine Warnmeldung von der A9 von Mensch zu Mensch zwischen Dreieck Nürnberg, Feucht und Allersberg. Gefahr durch ein defektes Fahrzeug. Hier ist so einige, ja, so ein paar Minuten braucht ihr länger. Und die B4, die Ulmenstraße, direkt hier vorm Funkhaus, Frankenstraße zwischen Giebitzenhofstraße und Pillenreuterstraße, dichter Verkehr, auch hier 5 bis 6 Minuten länger.

0: Dank, wenn ihr anruft. Und zwar ganz persönlich unter 08000 98 6 98 6, direkt hier rein ins Studio. Ich gehe da ganz direkt dran. Und gerade im Moment kommt noch eine Nachricht rein, Biggie, auch von den Menschen geliefert. Dankeschön. Donau Wörth Richtung Feuchtwangen. Das ist ein Stückchen weiter draußen. Wenn ihr zwischen Dinkelsbühl und Schopfloch Richtung unterwegs seid, da ist ganz schön dicht momentan. 10 bis 20 Minuten länger momentan. Staus und Blitze immer gerne in den 08000 98 6 98 6. Gute Fahrt. Wir haben es fast haben wir es geschafft. Es ist grau in grau, es ist überall regnerisch in Franken und auch ungemütlich. So momentan bei 11 Grad am Grünen Markt in Fürth gemessen, am Spielplatz Nordring wird gerade gemeldet in Rot. Ja, noch 10 Grad, ne? Dann geht's hoch, 15 Grad heute Nachmittag. Ab 14, 15 Uhr geht's los. Da verziehen sich die Wolken ein bisschen. Es wird ein freundlicher Spätnachmittag heute werden. Einigermaßen freundlich, auf jeden Fall trockener als heute Morgen. Bei 15 Grad, morgen ähnliches Bild. Vormittag ziemlich viele Wolken und Regen, am Nachmittag etwas freundlicher.
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0: No. Wir müssen Grazie sagen für diese wunderbare Song von Eros Ramazzotti, 1996. Warum spreche ich so? Weiß ich gar nicht, weil ihr vielleicht denkt, Mann, was machen wir bei dem Wetter? Die Kinder, die wollen irgendwas machen. Ja, zum Beispiel spielen.
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0: Ja, was denn sonst? Um 11.49 Uhr, da macht ein Spielenachmittag heute. Ja? Im Sommer ist nämlich das Party-Kommunikationsspiel Dito zum Spiel des Jahres gekürt worden. Und wir wären nicht 98.6 Charivari, wenn wir das nicht für euch hier liegen hätten. Wir stellen es euch jetzt vor. Wir ist Peter, unser Spieler Peter. Und wir schenken es euch gleich.
2: Beim Party-Wortspiel Dito gilt es, mit Wortassoziationen zu einem Oberbegriff mit den anderen zu matchen. Im Optimalfall nur mit einem anderen, ansonsten gehe ich leer aus. Gespielt wird in drei Runden zu drei Oberbegriffen, zum Beispiel Automarken oder beliebte Orte für die Flitterwochen. Jeder schreibt auf seinem Tableau je drei Assoziationen in ein 3x3-Raster. Dann nennt reihum jeder so lange ein Wort, bis jemand sein Raster mit Übereinstimmungen oder Fehlassoziationen voll hat. Es wird gewertet. Drei Übereinstimmungen in einer Zeile oder Spalte geben Bonuspunkte. Das Spiel überzeugt sogar Nichtspieler mit seinem Stadtlandfluss meets Bingo-Schaben. Einfach erklärt, schnell gespielt, lustige Auflösung. Mein Fazit, ein würdiger Spiel des Jahressieger. 5 von 6 Würfelaugen für Dito von Martin Ang für 3 bis 7 Wort Übereinstimmer ab 10 Jahren, kostet 27 Euro und ist bei Game Factory erschienen.
0: Ja, Dito würde ich sagen, hätte ich auch Spaß dran. Also, falls ihr Lust drauf habt, ja, dann holt es euch doch einfach im Spielwarenhandel, aber noch viel, viel besser, weil ihr wisst ja, kleine Geschenke erhalten die Freundschaft. Jetzt bei mir 08000 98 6 98 6.
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0: Nein, die hat's geschafft. Jennifer Lopez. Ja, also ich meine, da müssen wir nicht drüber diskutieren. Die hat es voll drauf. Die hat Millionen auf dem Konto. Aber wie kommt man dahin, Superstar zu werden? Unter anderem vielleicht über The Voice of Germany. Ich war gestern Abend unfassbar enttäuscht, weil das schon in meinem Wochenrhythmus ist. So, Freitagabend The Voice gucken, ich habe schon ganz viel verpasst. Samstagabend The Voice gucken. Übrigens, liebe Fernsehmacher, ich fand das viel besser, als das Freitag und Sonntag kam. Aber das ist eine andere Geschichte. Jetzt habe ich erfahren von meinen Kollegen gestern Abend, hey, du hast morgen jemanden zu Gast aus Nürnberg, der bei The Voice heute Abend mit dabei sein wird. Und den haben wir gleich hier für euch. Philipp, The Voice of Germany. Wer weiß, ob er heute weiterkommt. Wir sprechen gleich mit ihm in der Viertelstunde.
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15: Ich bin Angela Kress. KI sorgt gerade immer wieder für Schlagzeilen, diesmal die der Firma Anthropic. Da sind Tests aus dem Ruder gelaufen und der Vorfall reiht sich damit in eine Reihe von Pannen ein, berichtet Katrin Müller.
16: Die Firmen trainieren aktuell sogenannte KI-Agenten, also Software, die im Auftrag der Nutzer selbstständig Aufgaben erfüllen soll. Das hat die KI auch gemacht, aber nicht immer im Sinne des Erfinders bzw. Entwicklers. Neben Falschaussagen der KI von Anthropic auf einer Polizei-Website tauchten auch fleißig von der Software ausgefüllte Online-Formulare auf.
15: In mehreren Städten finden heute wieder sogenannte Prüfdemos statt. Die Initiative fordert, dass die Parteien, die vom Verfassungsschutz als rechtsextremer Verdachtsfall oder gesichert rechtsextrem eingestuft wurden, vom Bundesverfassungsgericht überprüft werden. Im September waren tausende Menschen unter anderem in München, Mainz und Magdeburg

0: auf die Straßen gegangen. Vieles wird gerade teurer und das trifft auch den Wohnungsbau. Die Bauindustrie ruft die Regierung auf, einzugreifen. Für das laufende Jahr geht Baupräsident Demuth von weniger als 200.000 fertiggestellten Wohnungen aus. Der Neuen Osnabrücker Zeitung sagte er, der Staat müsse Haushalte, Familien und Anleger durch zinsgünstige Darlehen unterstützen, an Kapital zu kommen. Heute ist Welttag der seelischen Gesundheit und Bayerns Gesundheitsministerin Gerlach wirbt aus diesem Anlass für mehr Offenheit im Umgang mit psychischen Erkrankungen. RKI-Umfragen zeigen mehr psychische Belastung seit 2020. Und Forscher sagen auch, psychische Erkrankungen sind die Hauptursache für Frühberentungen und ein Hauptgrund für Krankschreibungen.
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2: Um genau 12:02 der Blick auf die fränkischen grauen und nassen Straßen. Bitte noch Licht einschalten, dann sieht man euch doch deutlich besser. Passiert weniger. A3 Nürnberg Richtung Regensburg an der Ausfahrt Altdorf-Burgthann. Gefahr durch Gegenstände auf der Fahrbahn. Fahrt vorsichtig, auch auf der B8 Königstraße, also Fürther Straße zwischen Brandenburger Straße und Ludwig-Quellen-Straße. Momentan dichter Verkehr, 5 bis 10 Minuten braucht ihr hier länger. Kein Blitzer? Wundert mich, falls ihr den ersten Blitzer irgendwo gesehen habt, gerne durchgeben 08000 98 6 98 6. Gute Fahrt! Ja, also wenn ihr jetzt zu Hause seid, Couch-Potato oder noch was arbeiten müsst am Rechner für die Schule oder irgendwas, ja, dann ist es okay, wenn es draußen regnet. Macht das jetzt, dann am Nachmittag wird es doch ein bisschen freundlicher. So ab 14, 15 Uhr verziehen sich die Wolken ein bisschen in Franken und es kommt auch hier und da mal ganz selten die Sonne raus. Es wird auf jeden Fall trockener, maximal bei 15 Grad. 13 messen wir momentan in Neundettelsau und in Weißenbrunn momentan ebenfalls zwischen 12 und 13 Grad. Auch noch relativ frisch und ungemütlich. Morgen ähnliches Bild wie heute. Erste Tageshälfte verregnet und grau, die zweite etwas besser.
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2: Kleine Challenge für alle, die Ü40 sind. Ich wette, alle von euch über 40 können folgende Worte gesungen hören. Achtung, Luftaufsichtsbaracke und Musterhaus Küchenfachgeschäft. Wenn ihr es könnt, sofort draufsingen als WhatsApp-Sprachnachricht unter 08000 98 6 98 6. Ich halte beim Autofahren immer genügend Abstand, damit mich keiner singen hört und sieht. Aber
3: oh,
2: es
3: ja, Van der Weij.
2: Aber heute Abend ein Hammer-Sänger bei The Voice. Philipp aus Nürnberg ist heute Abend bei den Blinds, bei The Voice of Germany mit dabei. Ihr trefft ihn gleich hier. The Voice aus den 80ern, Bangles gleich und den Mann, den man gerne gesungen hört, Jimmy Cliff aus den 90ern. Und wir freuen uns jetzt in 10 Minuten auf Philipp von The Voice.

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0: Wobei, es ist schon kompliziert. Ich habe gerade gesagt, The Voice of Germany, ja, kommt immer Freitag, Samstag, früher kam es Donnerstag, Sonntag oder Freitag, Sonntag. Ich habe nochmal recherchiert, ja, die haben ja ständig gewechselt. Ja. Dagi aus weißem Grund hat mir nochmal gesagt, ja, schau nochmal nach, das war nicht Freitag, Sonntag. Also, wurscht wie, gestern Abend habe ich mich hingesetzt, denke mir, geil, die Blinds kommen, The Voice, ich bin großer Fan. Ja, 20.15 Uhr und dachte mir, jetzt schalte ich ein und dann kommt's. Nix war's. Was war denn da? Weil keine Blinds mehr übrig sind. Aber heute Abend definitiv.

0: gibt's die Blinds und heute ein ganz besonderer Gast heute Abend bei The Voice of Germany. Philipp Nsubuga aus Nürnberg ist 29, könnte da ganz große neue Superstar werden. Er ist Kandidat der diesjährigen Staffel heute Abend nicht nur bei The Voice, sondern bei uns auch gewesen und hat uns erzählt, Philipp, deine Freunde haben dich angemeldet. Wie war der Moment, als du erfahren hast, ich bin dabei?
1: Für mich ist es voll crazy, weil einmal war ich in der Arbeit und an dem Tag, wir haben tatsächlich ein Shooting in der Arbeit gehabt, den ich organisiert hatte. Ich saß an dem Behandlungsstuhl, mein Chef kam mit Papieren und meinte, ja Philipp, du musst kurz hier was unterschreiben, falls irgendwas schief geht, dass wir so einen Firma nicht anzeigen. Ohne durchzulesen, vorne da stand schon unser Superstar und sowas. Ich habe das gar nicht gesehen, ich bin direkt hinten gegangen, um unterzuschreiben. Und dann er meinte, geh ein paar Blätter davor. Und dann durch eine weiße Blatt habe ich schon gesehen, dass da das Zeichen von The Voice ist und Krass. Du bist bei The Blinds dabei. Ich bin ausgerastet. Ich bin so geschrien. Es war so ein schöner Moment. Es war eine schöne Überraschung, weil ich wusste gar nichts davon.
0: Wahnsinn. Also gut gemacht, liebe Freunde von Phil. Du darfst nicht viel erzählen, das weiß ich. Die Aufzeichnungen waren und so weiter. Aber wir wollen natürlich alles wissen, was nur geht. Wie viel darfst du erzählen von The Voice?
1: Ich darf jetzt noch nicht so viel erzählen, aber ich darf schon ein bisschen was erzählen. The Voice ist wirklich so ein Ort, wo man als Sänger gesehen wird und wo wirklich man sich als Sänger auch präsentieren darf für das ganze Publikum. Und das ist natürlich auch mit Geschmackssache. Jeder hat halt eine unterschiedliche Musikgeschmack. Ich kann euch leider noch nicht sagen, welche Song ich singen will oder zu welcher Judge ich bin. Aber natürlich, man hat so seinen Favoriten so zwischendurch, aber die sind alle super krass.
0: Okay, die sind dabei. Shirin David, Nico Santos, Ray Gavi, das Duo Michi Beck, Smudo mit dabei. Also ich kann es mir nicht verstehen, dass man so lange zögert. Hast du dir schon was überlegt, wo du hingehst?
1: Ich habe mir tatsächlich davor Gedanken gemacht, aber dann innerhalb dieser Zeiten, wo man probt und halt einiges sieht und je nachdem halt, welche Sorgen man hat, natürlich, das könnte sich auch ändern und das liegt auch darauf, ob man den Judge, den man sich wünscht, auch sich umdreht oder nicht. Ne? Ich hatte schon ein paar Gedanken und lustigerweise, ich habe tatsächlich einen Traum gehabt, zu welcher Judge ich gegangen bin und genauso wie ich es geträumt habe, ist es auch passiert.
0: Okay, wir sind sehr, sehr, sehr, sehr gespannt heute Abend. Einschalten unbedingt, aber zeig mal, was du drauf hast und kaum kommt hier ein Sänger, vielleicht ein cooler Superstar, ein zukünftiger, sind die Mädels aus dem Team auch mit dabei. Also, hier ist Philipp Nsuba heute Abend bei The Voice, jetzt hier live. Hau rein.
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0: Ganz, ganz lieben Dank dir. Heute Abend wird er mit dabei sein. The Voice of Germany. Danke dir, Phil. Viel Glück.
1: Danke, danke. Ich bin auch mega gespannt. Ich kann es kaum erwarten.
0: Heute Abend einschalten. The Voice of Germany. Heute Abend. 20.15 Uhr auf Pro7. Daumen drücken für dich. Hier ist Sophie B. Hawkins. Schönen Samstag euch.

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1: Die, wo gibt's nicht, sagt BG aus der Redaktion. Die, welche alle Generationen mitsingen können. Ich schwöre euch, das kann ein 15-Jähriger mitsingen, ein 8-Jähriger, 20, 30, 40, 50, 60-Jähriger. Gleich Journey, Don't Stop Believing für euch.
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0: Auf die Sekunde 12.30 Uhr, halb eins. Der Blick auf die A73 Bamberg Richtung Nürnberg zwischen Forchheim Süd und Beiersdorf Nord. Der Standstreifen blockiert. Hier hat es einen Unfall gegeben, staut sich schon leicht. 5 bis 10 Minuten müsst ihr hier länger einplanen. Ansonsten momentan keine Staus, keine Blitzer, falls ihr was habt für uns. Gerne 08000 98 6 98 6. Gute Fahrt. Kräftig durchwachsen momentan noch. Überall regnerisch, Sprühnebel, Sprühfeld. Also es ist einfach Herbst da draußen. Momentan bei 13 Grad in Großschwarzenlohe. Am Walderlebniszentrum Tennenlohe sind es noch 11 Grad. Es soll heute Nachmittag hochgehen mit den Temperaturen auf bis zu 15 Grad. Heute ab 14 bis 15 Uhr sollte ein bisschen aufziehen. Hier und da auch mal minimal die Sonne rauskommen, aber definitiv trockener werden. Also falls ihr in der zweiten Tageshälfte sagt, ich will ein bisschen rausgehen, die Chancen stehen gut. Morgen ähnliches Bild wie heute. 13 Grad maximal in der ersten Tageshälfte. Eher Regen, in der zweiten ein bisschen freundlicher.
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0: Was für ein guter Laune-Song. Yael Naim, New Soul. War ein One-Hand-Wonder. 2008 war das, gell? Biggie aus der Redaktion, ja, absolut.
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0: Geht's euch auch so? Ich krieg total gern was geschenkt. Also mag ich wirklich, aber wenn ich jemand anderem eine Freude mache und sehe, wie der oder die sich freut, finde ich das mindestens genauso geil. Also absolut. Oh, ich muss ganz kurz mal unterbrechen. Für eine Falschfahrermeldung fahrt bitte vorsichtig. Nürnberg-Frankenschnellweg, Wiener Straße, Nürnberg 14.

zwischen Kreuz Nürnberg-Hafen und Landgrabenstraße in beiden Richtungen. Euch kommt ein Falschfahrer entgegen. Nicht überholen, vorsichtig auf beiden Richtungsfahrbahnen. Ich wiederhole nochmal, Frankenschnellweg Wiener Straße, und zwar zwischen Kreuz Nürnberg-Hafen und Landgrabenstraße in beiden Richtungen. Nicht nebeneinander fahren, nicht überholen, ein Falschfahrer. Wir melden natürlich sofort, wenn es vorüber ist. So, jetzt gucken wir nochmal. Also, wir waren gerade beim Thema Schenken, gell? Man schenkt gern Freude und eine gute Tat. Heute in Ansbach reichen offenbar zwei Stricknadeln und ein bisschen Wolle. Da treffen sich nämlich heute tolle Menschen, die stricken können. Zum Stricken, zum Häkeln, nicht für den nächsten selbstgemachten Weihnachtspullover, nee, sondern für Menschen, die kein eigenes Zuhause haben und jetzt die kalte Jahreszeit ansteht. Es entstehen Mützenschals, warme Socken. Und verteilt werden die dann später mit Unterstützung der Diakonie und der städtischen Wohnungsnotfallhilfe. Finde ich eine richtig, richtig schöne Idee. Das Schöne, ihr müsst heute Nachmittag, wenn ihr stricken könnt und da mitmachen wollt, überhaupt nichts mitbringen. Ansbacher Wollgeschäfte unterstützen die Aktion. Kaffeekuchen gibt's auch oben drauf. Also das Ganze heißt Stricken, Plaudern, Spenden. Heute ab 15 Uhr im Beringershof in Ansbach. Logisch kostenlos. Und wenn ihr mitmachen wollt, ja, einfach hinkommen. Und falls ihr bisher nur Luft waschen könnt, ja, da sind welche da, die können es euch zeigen. Vielleicht wird aus der ein oder anderen Luftmasche sogar ein bisschen richtig schöne Menschenwärme. Tolle Aktion, Dankeschön, wer sich auch immer das überlegt hat. Und wenn ihr im Hintergrund noch Charivari laufen habt, boah, kann nichts mehr schiefgehen. Hier ist Phil Collins für euch. Another day für uns alle, die wir eine Wohnung haben in Paradise.

0: 98.6 Charivari, hier nochmal der zuverlässige Service für euch. Die Falschfahrermeldung ist aufgehoben. Gott sei Dank keine Gefahr mehr am Frankenschnellweg, Wiener Straße. Zwischen Kreuz Neuburg Hafen und Landgrabenstraße hat der Falschfahrer die Fahrbahn verlassen. Also ihr kommt wieder gut und sicher an. Mehr zu Wetter und vor allen Dingen Verkehr gibt's gleich hier kurz nach den News. Um 1.
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14: Ich bin Angela Kress. Führende Ökonomen haben erneut eine Reform der Erbschaftssteuer gefordert. Konkret sagte etwa IFO-Präsident Fust der Welt am Sonntag, eine Reform sollte etwa Ausnahmen für Betriebsvermögen und selbstgenutzte Immobilien abschaffen, sowie Stundungsregeln vorsehen, also Zahlungen erst später. Vor dem Bundesverfassungsgericht wird kommende Woche über die Erbschaftssteuer verhandelt. Es geht unter anderem darum, ob Firmenerben übermäßig bevorteilt werden. US-Präsident Trump hat einen Deal geschlossen, den viele scharf kritisieren. Russland soll hunderttausende Tonnen Diesel liefern. Die USA heben dafür vorübergehend Sanktionen gegen russischen Diesel auf. Ursula Winkler berichtet.
15: Washington hat eben erst schärfere Sanktionen gegen Russland beschlossen, die genau gegen die Öl- und Gasexporte zielen, die Moskaus Kriegskasse klingen lassen. Aber US-Präsident Trump steht innenpolitisch unter Druck. Die Spritpreise sind stark gestiegen und die wichtigen Zwischenwahlen stehen an. Kiew warnte, Russland werde die USA nun noch weniger ernst nehmen. Präsident Zelensky nannte die Sanktionspause eine Investition in den Krieg.
14: Die Bauindustrie warnt vor einem weiteren Rückgang von Wohnungen. Die Energiepreise hätten das Bauen so teuer gemacht, dass sich Neubauen oft nicht mehr lohne, hat Baupräsident Demuth der Neuen Osnabrücker Zeitung gesagt. Er geht davon aus, dass in diesem Jahr insgesamt nicht einmal 200.000 neue Wohnungen fertig werden und fordert von der Politik Darlehen mit günstigen Zinsen. Heute ist Welttag gegen die Todesstrafe und der Menschenrechtsbeauftragte der Bundesregierung, Castellucci, fordert, sie weltweit abzuschaffen. Amnesty-Zahlen zeigen, immer weniger Staaten wenden die Todesstrafe an, aber 2025 wurden noch über 2700 Menschen hingerichtet. Für Aufregung sorgt gerade die Ankündigung aus den USA, eine geplante Erschießung per Livestream zu übertragen.
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16: Also wenn ich jetzt sage, ich

0: Ich glaube, wir sind wettermäßig aus dem Gröbsten raus, dann sprechen wir für den Teil der Region. Aber bevor wir da hingucken, gucken wir erstmal auf den Verkehr im Sendegebiet A9 Berlin Richtung Nürnberg. Zwischen Kreuz Nürnberg und Nürnberg-Fischbach 2 Kilometer stockender Verkehr, hier 4 bis 10 Minuten länger. Nochmal A9 Nürnberg Richtung Berlin, Höhe Laufersbruck, auch ein Unfall. Die Einfahrt ist hier blockiert in Laufersbruck. Und die A73 Südwesttangente Nürnberg Richtung Feucht, an der Einfahrt Nürnberg-Münchner Straße ein Unfall. Auch hier die Einfahrt blockiert und es staut sich. Also gute Geduld an dieser Stelle, falls ihr weiteres habt. Staus und Blitzer immer gerne an die 08000 98.6, 98.6. Dankeschön. Ja, wir sind über Berg, glaube ich. Also hier in Nürnberger Südosten am Funkhaus, da kam jetzt gerade schon mal richtig schön die Sonne raus. So ein paar trockene Stellen sind auch schon auf der Straße. Ja, es sind noch Wolken da, aber der Nachmittag wird deutlich freundlicher als der Vormittag. Der Regen verlässt uns und ab und zu Sonne, Wolken im Wechsel am Nachmittag. Ihr könnt auf jeden Fall irgendwo ein Stückchen mal rausgehen. 15 Grad maximal, die haben wir auch schon erreicht. Nordstadt an der Espaner Schule haben wir die 15 Grad. 14 Grad sind es gerade noch am Langwasser Einkaufszentrum. Morgen übrigens am Sonntag ähnlicher Verlauf. Der Vormittag noch einigermaßen durchzogen von Wolken und Regenschauer. Am Nachmittag wird es freundlicher.
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0: Und kaum kam die Sonne raus, habe ich gerade eben noch eine Hummel fliegen sehen. Das war so eine Spätsommer-Vibe gerade eben. Und ich finde ja, Hummeln finde ich toll. Hummeln sind für mich die Teddybären der Lüfte. Ja, was? Biggie aus der Redaktion sagt gerade, das ist ganz süß, was ich gesagt habe. Ja. Du findest Tiersprüche süß? Okay, da habe ich noch einen. Hasen verschwinden nicht, Hasen gehen hops.
2: Oh, van der Weidt!
0: Findest du jetzt weniger süß? Okay, kann man nichts machen, außer gute Musik. Da sind wir uns einig, auf jeden Fall immer gleich für euch. Michael Jackson, Heal the World, die 90er und T-Pow, China in Your Hand, 80er.

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0: Ja, wenn ihr mich so nett bittet, please, please, bleibe ich halt bei euch. Gar kein Problem.
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0: Ist das beim Puppentheater, wo ich habe euch was mitgebracht? Oder war das das Überraschungsei? Ich weiß es nicht mehr. Aber ich habe euch jetzt was mitgebracht, aber ein bisschen was Gefährliches für die Familie. Hört mal. Klingt gefährlich, oder? Die Dinos sind zurück. Ich habe gerade noch was über die Dinos rausgefunden. Es wäre was für euch als Family heute noch hinzugehen. Es wird wirklich ein bisschen schräg. Die Dinosaurier sind zurück in Nürnberg und statt zu brüllen, singen die heute Oper. Kein Scheiß, wirklich. Es gibt eine Dinosaurier-Oper, nur heute mit Puppen, mit einer winzigen Bühne, diese Barockbühne aufgebaut, selbstgebauten Musikinstrumenten. Also wirklich genial gemacht. Die Geschichte ist dramatisch, ja. Der Planet wird wärmer. Die Wälder brennen, Dinosaurier stehen kurz vorm Aussterben. Fast wie in Realität. Dazu gibt's echt schöne Musik für Mama, Papa, Kinder, Opa, Oma, alles mit dabei. In gleich fünf verschiedenen Sprachen wird richtig gut. Heißt Dinopera oder Dinopera. Ich weiß es nicht, fragt mal nach, wenn ihr heute hingeht. Vielleicht ist ein verrücktes Spektakel für die ganze Family. Heute 16 Uhr in der Blackbox. Das habe ich noch nie gehört. Die ist in der Schnieklinger Straße 166. Schaut da mal hin, 45 Minuten, echt Highlife dort. Habt Spaß. Und bevor die Dinosaurier jetzt brüllen, brülle ich es euch nochmal ins Ohr. Heute 16 Uhr Blackbox, Schnieklinger Straße. Habt einfach Spaß und auf dem Weg dorthin unbedingt 98,6 aufdrehen. Hier ist Camouflage and the Great Commandments.

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0: Oh yeah.
1: Gleich noch ein 90er gefällig? Ja, machen wir doch gleich. Gleich Ace of Base für euch.
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14: Um genau 13:30 der Blick auf die A6 Nürnberg Richtung Heilbronn. Zwischen Herrieden und Feuchtwangen Nord 4 Kilometer Stau. Plant mal eine Viertelstunde länger ein, okay? A9 Berlin Richtung Nürnberg zwischen Kreuz Nürnberg und Nürnberg-Fischbach. 1 Kilometer stockender Verkehr, ja, so 2-3 Minuten länger. Also das ist nicht dramatisch. Falls ihr noch weiteres habt für uns, gerne. Staus und Blitzer immer an die 08000 98 6, 98 6. Nicht erschrecken, ich gehe da selber ganz persönlich ran. Keine KI und so, ne? Also kommt gut und sicher an.
15: Hab ich nicht gesagt, sagt der Franke. Ja. Vormittag noch viele Wolken, Regen, ungemütlich 10 Grad. Aber jetzt, so langsam setzt sich die Sonne durch. Also es wird überall in Franken heute Nachmittag deutlich freundlicher, deutlich trockener und deutlich wärmer. 15 Grad Sonne-Wolken-Mix und kaum noch Regenschauer. Momentan haben wir schon 14 Grad in Forchheim am Abenteuerspielplatz. Außerdem feucht am Marktplatz wird kräftig eingekauft noch. Ja. Was? Die großen Tomaten wollen sie, Frau Alli, gibt's. Also 15 Grad und es wird wunderschön auch morgen, aber erst morgen Nachmittag. Morgen Vormittag ähnliches Bild, 13 Grad am Sonntag, Regen am Nachmittag, absolut schöner.
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was ein schönes Herbst-Familienwochenende. Ein bisschen Couch-Potato spielen oder heute Nachmittag, wenn es schöner wird, auf den Kunsthandwerkermarkt in Nürnberg gehen. Am Hauptmarkt noch bis 18 Uhr. Tag der Jugendverbände in Schwabach noch bis 15 Uhr mit Spieleprogramm und Musik in Schwabach. Und morgen dann vielleicht ein Spielenachmittag im Haus des Spiels im Pellerhaus von 14 bis 18 Uhr im Haus des Spiels. Ja, auch mit Spielecoaches und 500 Spielen. Egal, was ihr macht, jede Menge weitere Tipps findet ihr auch unter 98.6charivari.de. Da ist für jeden was dabei. Egal, was ihr macht, macht's mit 98.6. Bleibt uns gewogen, pfeift auf die Sorgen. Tolles Wochenende wünscht euch der Wanderweit, Wanderweit, Wanderweit, Wanderweit, Wanderweit, auf Wanderweit.

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17: Ich bin Dominik Schweiger. Schöffen entscheiden ja an unseren Gerichten mit und Bundesjustizministerin Hobig will verhindern, dass Rechtsextremisten so Gerichte unterwandern. Für die kommende Woche hat sie in der Welt am Sonntag einen Gesetzentwurf angekündigt. Ursula Winkler berichtet.
18: Eine juristische Ausbildung brauchen sie nicht. Trotzdem zählt ihre Stimme gleich viel wie die der Berufsrichter. Als Justizministerin Hubig die Reform ankündigte, sagte sie, es gebe Hinweise, dass sich zunehmend Kandidaten als Schöffen bewerben, die nicht mehr auf dem Boden der freiheitlich-demokratischen Grundordnung stünden. Gibt es Zweifel an der Verfassungstreue eines Bewerbers, soll das den Plänen nach künftig genauer geprüft werden, zum Beispiel über Social-Media-Profile.
17: Der Mann, der zwei Behördenmitarbeiter in der Oberpfalz bei einer Waffenkontrolle getötet haben soll, hat in den 80er Jahren eine Polizeiausbildung begonnen. Von der Polizei hieß es, dass er vor Ausbildungsende entlassen worden sei. Zu den Gründen wurde nichts bekannt. Der Mann soll in Berngau im Landkreis Neumark zwei Mitarbeitende erschossen haben. Die waren für eine Waffenkontrolle bei den Jäger- und Sportschützen vorbeigekommen. Max Verstappen hat im Red Bull das letzte Sprintrennen der Formel 1 gewonnen. Er verwies die Ferrari-Piloten Lewis Hamilton und Charles Leclerc auf die Plätze 2 und 3. Der Start in Singapur war wegen heftiger Schauer um 30 Minuten verschoben worden.
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19: Ein kleiner Stau in Nürnberg-Ulmenstraße, also Frankenstraße zwischen Gibitzenhofstraße und Villenreuther Straße. Momentan etwas dichterer Verkehr. Ansonsten Freifahrt für euch. Fahrt vorsichtig und kommt gut und sicher an. Der Nachmittag heute dann doch ein bisschen freundlicher als der Vormittag. Bis 15 Grad geht's heute Nachmittag noch hoch, in Anführungszeichen. Ansonsten, es bleibt herbstlich, aber ein bisschen trockener als heute am Vormittag. Morgen ähnliches Bild wie heute, 13 Grad maximal am Vormittag, regnerisch am Nachmittag etwas freundlicher.
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Regenschirme. Der Herbst, der hat uns jetzt alle eingeholt. Sogar ein bisschen Regen gab's jetzt mal für die Natur. Eigentlich ja schon fast verrückt. Ich dachte schon, ich muss noch wochenlang meinen frisch gesäten Rasen selbst weitergießen. Jetzt ist der Herbst also da und der bringt auch viel Positives mit sich. Darum geht's in einer Viertelstunde. Eine Runde Herbstliebe für euch direkt nach Take That mit How Deep Is Your Love und den Fine Young Cannibals. Die bringen uns jetzt den nächsten 80er.

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0: Wir machen den Workout-Soundtrack für euch. 30 Minuten Musik am Stück nonstop hier auf 98.6 Charivari. Gleich mit Bananarama, Pat Benatar, The Cars und Texas. Schönen Samstag.
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10: Ich bin Dominik Schweiger.
11: Ragebait ist das neue Jugendwort des Jahres 2026. Der Begriff ist bei einer Online-Abstimmung auf dem ersten Platz vor Peak und Crashout gelandet. Das hat der Verlag Pons Langenscheid mitgeteilt. Ronny Thorau berichtet.
12: Rund 1 Million Jugendliche zwischen 11 und 20 Jahren haben laut Verlag mitgevotet. Der Sieger aus den letzten 3 Kandidaten, Ragebait, bekam 36,5% der Stimmen. Wörtlich übersetzt heißt Ragebait etwa Wutköder. Gemeint sind Äußerungen oder Handlungen, die absichtlich aufregen und wütend machen sollen. Etwa provozierende Thesen oder falsche Behauptungen.
11: Die Bundesregierung will trotz einer Vereinbarung zwischen US-Präsident Trump und Kreml-Chef Putin über Diesellieferungen an den Russland-Sanktionen festhalten. Das sagt der Regierungssprecher Cornelius in Berlin. Gemeinsam mit den europäischen Partnern arbeitet Deutschland an weiteren Sanktionen. Auch die Unterstützung für die Ukraine werde fortgesetzt, heißt es. Bayerns Gesundheitsministerin Gerlach fordert einen offeneren Umgang mit psychischen Erkrankungen. Betroffene sollten ohne Angst vor Vorurteilen Hilfe suchen können, sagte sie zum Welttag der psychischen Gesundheit. In Bayern sind kostenlose Krisendienste rund um die Uhr telefonisch erreichbar. Außerdem fördert der Freistaat Hilfsangebote für Angehörige von Menschen in psychischen Krisen.
13: Heute Vormittag war schon sehr herbstlich grau und nass, jetzt am Nachmittag dann doch etwas besser und trockener bei maximal 15 Grad, momentan schon gemessen am Fürther Mare und an der Lorenzkirche. Ja, das ist auch maximal schon erreicht, mehr gibt's heute nicht mehr. Morgen am Sonntag ähnliches Bild wie heute Vormittag, ausschlafen, ganz gemütlich brunchen und am Nachmittag könnt ihr ein bisschen rausgehen, da wird's deutlich trockener.
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14: Die Anker-Trainiers, servus, kurz die Wäsche tauschen und dann nochmal durchsaugen, bevor der Besuch dann vorbeikommt. Hä? Manchmal, da ist so ein Samstag ganz schön vollgestopft mit viel Programm. Nehmt euch doch auch mal ein paar Minuten Entspannung. Gleich mit einem 80er von Phil Collins und Philip Bailey als Duett. Vorher kommt noch der süßeste 90er von Tasman Archer, Sleeping Satellite. Und zum Start jetzt bitte Füße hochlegen. Hier ist für euch Mary Had. Schönen Samstagnachmittag.

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7: Ich bin Dominik Schweiger. Ragebait ist das Jugendwort des Jahres 2026. Gemeint sind Aussagen oder Aktionen, die Menschen absichtlich aufregen sollen. Zum Beispiel provokante Thesen oder falsche Behauptungen. Laut Pons Langenscheid beteiligten sich rund 1 Million Jugendliche an der Online-Abstimmung. Ragebait gewann mit 36,5% der Stimmen vor Peak oder Crashout. Führende Ökonomen haben erneut eine Reform der Erbschaftssteuer gefordert. Konkret sagte etwa IFO-Chef Fuß der Welt am Sonntag, eine Reform sollte etwa Ausnahmen für Betriebsvermögen und selbstgenutzte Immobilien abschaffen, sowie Stundungsregeln vorsehen, also Zahlungen erst später. Vor dem Bundesverfassungsgericht wird kommende Woche über die Erbschaftssteuer verhandelt. Es geht unter anderem darum, ob Firmenerben übermäßig bevorteilt werden. In Mecklenburg-Vorpommern haben jetzt auch die Grünen Koalitionsverhandlungen mit SPD und Linken zugestimmt. Die Gespräche sollen am Montag beginnen. Gemeinsam hätten die drei Parteien eine Mehrheit im Landtag, obwohl die AfD bei der Wahl stärkste Kraft wurde. Bei der Einigung wären die Grünen zum ersten Mal an einer Landesregierung in Schwerin beteiligt. Die Bauindustrie warnt vor einem weiteren Rückgang von Wohnungen. Die Energiepreise hätten das Bauen so teuer gemacht, dass sich Neubauen oft nicht mehr lohne, hat Baupräsident Demo der Neuen Osnabrücker Zeitung gesagt. Er geht davon aus, dass in diesem Jahr insgesamt nicht mal 200.000 neue Wohnungen fertig werden und fordert von der Politik Darlehen mit günstigen Zinsen.
8: Der Nachmittag heute dann doch ein bisschen freundlicher als der Vormittag. Bis 15 Grad geht's heute Nachmittag noch hoch, in Anführungszeichen. Ansonsten, es bleibt herbstlich, aber ein bisschen trockener als heute am Vormittag. Morgen ähnliches Bild wie heute, 13 Grad maximal am Vormittag, regnerisch am Nachmittag etwas freundlicher.
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10: Kurz nach 4 haben wir es. Schönen Samstagnachmittag euch. Die Ann-Kathrin hier. Servus. Ich habe einen Special Guest und zwar der King of Pop. Gleich kommt für euch Bad, einer seiner allergrößten, schönsten Hits.

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4: Ich bin Dominik Schweiger.
5: Bei Tests mit der KI von Anthropic, also die Firma hinter Claude, ist es zu unerwünschten Aktionen gekommen. Die Software veröffentlichte falsche Aussagen auf einer Polizeiwebseite und füllte eigenständig Online-Formulare aus. Getestet wurden sogenannte KI-Agenten, die im Auftrag von Nutzern selbstständig Aufgaben erledigen sollen. Der Vorfall reiht sich in eine Serie ähnlicher Pannen ein. Bundesjustizministerin Hubig will Extremisten den Zugang zum Schöffenamt erschweren. Auch ehrenamtliche Richter müssten für die Demokratie eintreten, sagte sie der Welt am Sonntag. Der Gesetzentwurf soll außerdem Menschen ausschließen, die wegen einer vorsätzlichen Straftat zu mehr als 90 Tagessätzen oder einer Freiheitsstrafe verurteilt wurden. Zweifel an der Verfassungstreue von Bewerbern sollen überprüft werden. Die Bundesregierung will trotz einer Vereinbarung zwischen US-Präsident Trump und Kreml-Chef Putin über Diesellieferungen an den Russland-Sanktionen festhalten. Das sagte Regierungssprecher Cornelius in Berlin. Gemeinsam mit den europäischen Partnern arbeitet Deutschland an weiteren Sanktionen. Auch die Unterstützung für die Ukraine werde fortgesetzt, heißt es. Ragebait ist das neue Jugendwort des Jahres 2026. Der Begriff ist bei einer Online-Abstimmung auf dem ersten Platz vor Peak und Crashout gelandet. Das hat der Verlag Pons Langenscheid mitgeteilt. Ronny Thorau berichtet.
6: Rund 1 Million Jugendliche zwischen 11 und 20 Jahren haben laut Verlag mitgevotet. Der Sieger aus den letzten drei Kandidaten, Ragebait, bekam 36,5% der Stimmen. Wörtlich übersetzt heißt Ragebait etwa Wutköder. Gemeint sind Äußerungen oder Handlungen, die absichtlich aufregen und wütend machen sollen. Etwa provozierende Thesen oder falsche Behauptungen.
7: Heute Vormittag war schon sehr herbstlich grau und nass, jetzt am Nachmittag dann doch etwas besser und trockener bei maximal 15 Grad, momentan schon gemessen am Fürther Mare und an der Lorenzkirche. Ja, das ist auch maximal schon erreicht, mehr gibt's heute nicht mehr. Morgen am Sonntag ähnliches Bild wie heute Vormittag, ausschlafen, ganz gemütlich brunchen und am Nachmittag könnt ihr ein bisschen rausgehen, da wird's deutlich trockener.
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8: Manchmal, da ist sie dick, manchmal auch dünn, manchmal ziemlich fettig und manchmal voller Tomatensoße. Haha, es geht um die Nudel. In einer Viertelstunde bei mir hier auf 98.6 Charivari. Schönen Samstagnachmittag euch.

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0: Ich würde ja wetten, ihr habt sie alle gerade jetzt auch im Lebensmittelvorrat liegt. Die Nudel.
1: 98,6, Charivari, die Ann-Kathrin hier. Ich liebe Nudeln sehr, aber einer, der kennt sich mit ihnen noch besser aus. Und das ist Nino vom Bistro Gourmet im Fürther Selgau.

0: groß. Der schaut für uns noch ein bisschen über den Nudeltellerrand hinaus.
1: Wusstet ihr, dass es weltweit über 600 verschiedene Nudelsorten gibt? Wir kennen alle Penne, wir kennen Fusilli, wir kennen Spaghetti. Aber wusstet ihr, dass zum Beispiel Orecchiette, diese kleinen Muschelnudeln, typische Festtagsnudeln in Italien sind? Und wusstet ihr, dass meine Lieblingssorte, die Conchiglie, mit Parmesansoße am besten schmecken? Das müsst ihr unbedingt mal ausprobieren.
0: Da hört man die Leidenschaft, gell? Das bedeutet gleichzeitig auch, wenn ich heute starte und jeden Tag eine andere von diesen 600 Nudelsorten testen will, dann wäre ich irgendwann Ende Mai 2028 damit fertig. Wahnsinn! Es kommt ja aber auch richtig darauf an, wie ich die Nudeln esse. Gell, Nino?
1: Die meisten Leute essen ihre Nudeln sowieso al dente. Und es ist genau richtig so. Denn wer seine Nudeln bissfest isst, sorgt dafür, dass die Kohlenhydrate vom Körper langsamer verdaut werden. Das hält länger satt, also verdammt gut für die Bikini-Figur.
0: Und das ist immer gut. Danke, Nino, für die Nudeltipps. Egal, ob ihr heute Abend Nudeln mit Käse, mit Tomatensauce, mit Gorgonzola oder mit Aglio Olio genießt, wir wünschen euch guten Appetit hier auf 98.6 Charivari.

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1: Ich bin Dominik Schweiger. Schöffen entscheiden ja an unseren Gerichten mit und Bundesjustizministerin Hobig will verhindern, dass Rechtsextremisten so Gerichte unterwandern. Für die kommende Woche hat sie in der Welt am Sonntag einen Gesetzentwurf angekündigt. Ursula Winkler berichtet.
2: Eine juristische Ausbildung brauchen sie nicht. Trotzdem zählt ihre Stimme gleich viel wie die der Berufsrichter. Als Justizministerin Hobig die Reform ankündigte, sagte sie, es gebe Hinweise, dass sich zunehmend Kandidaten als Schöffen bewerben, die nicht mehr auf dem Boden der freiheitlich-demokratischen Grundordnung stünden. Gibt es Zweifel an der Verfassungstreue eines Bewerbers, soll das den Plänen nach künftig genauer geprüft werden, zum Beispiel über Social-Media-Profile.
1: CSU-Vize Weber will die Abgrenzung zur AfD aufweichen. Die Brandmauer sei für die Union eine große Belastung, sagt er der Süddeutschen Zeitung. Bei Minderheitsregierungen zwinge sie zur dauerhaften Abstimmung mit linken Parteien. Der frühere baden-württembergische Ministerpräsident Kretschmann verteidigt dagegen im Spiegel die Ausgrenzung der AfD. Er sieht die Demokratie in Deutschland stark gefährdet. In Mecklenburg-Vorpommern haben jetzt auch die Grünen Koalitionsverhandlungen mit SPD und Linken zugestimmt. Die Gespräche beginnen am Montag. Bei einer Einigung wären die Grünen erstmals an einer Landesregierung in Schwerin beteiligt. Die drei Parteien hätten gemeinsam eine Mehrheit. Die AfD war bei der Wahl stärkste Kraft geworden, kann aber nicht alleine regieren. Zum Fußball. Der FC Augsburg und Bayern München haben sich in der Bundesliga 2:2 unentschieden getrennt. Der HSV gewann in Hoffenheim mit 3:2. Leverkusen setzte sich in Mainz mit 4:3 durch. Außerdem spielten Union Berlin gegen Elversberg 1:0 und Paderborn gegen Stuttgart 0:2. Um 18.30 Uhr empfängt RB Leipzig Eintracht Frankfurt.
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3: Ich grüße euch, schön, dass ihr mit am Start seid. Und ich nehme euch gleich mal mit 42 Jahre zurück in der Zeit. 5. Oktober 84. Wir reisen nach Südafrika, genauer nach Sun City, ins Stadion.
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3: Da spielen Queen ihr erstes von insgesamt 9 Konzerten im Fokus. Standen damals auch die älteren Queen-Hits, aber auch die damals aktuellen, hatte Freddie auf der Liste, wie den hier zum Beispiel I Want to Break Free. Ich wünsche euch ganz viel Spaß in den kommenden knapp 120 Minuten. Die Reise zurück in die 80er am Samstagabend hier auf 98.6 Charivari.

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1: Josi Prokopetz und Manfred tauchen.

0: zwei, die sich schon Anfang der 70er Jahre in Wien über den Weg liefen, weil die beiden die gleichen Interessen hatten. Das Theaterschauspiel und die Kunst zu leben. Also nur so viel tun, dass es gerade so reicht. Anfang der 80er sitzen sie wieder einmal zusammen und brainstormen. Da kommt ihnen ein Song in die Hände, der damals in der DDR durch die Decke ging. Küss mich und lieb mich von Gert Christian.
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0: Die beiden nehmen zum Spaß eine eigene Version des Liedes auf, doch ihr Produzent erkennt sofort das Potenzial und weiß, dass der Song genau in die Zeit der damals aktuell aufkommenden neuen deutschen Welle passt. Er organisiert die Idealsängerin Annette Humpe und lässt sie von Berlin nach Wien einfliegen. Prokopetz und Taufen ließen sich noch einen kreativen Bandnamen einfallen, angelehnt an die deutsche Punkband DAF, Deutsch-Amerikanische Freundschaft, nannten sie ihr Projekt einfach DÖF, Deutsch-Österreichisches Feingefühl. Der Song geht an die Spitze der deutschen Charts und blieb dort für 5 Wochen. DÖF, Kodo.
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0: Die Nummer ist schuld, dass Modern Talking so geklungen hat, wie sie geklungen haben. Denn Dieter Bohlen hat sich den Song angehört von Fox to Fox und hat sich gedacht, genau so muss es klingen. Und tatsächlich hat er das auch umgesetzt. Precious Little Diamond hier auf 98.6 Charivari. Und wir erinnern uns an einen der größten Gitarristen, den die Musikwelt je hatte und der uns leider vor 6 Jahren viel zu früh verlassen hat. Eddie Van Halen, Gitarrist und Mitbegründer, hatte am Dienstag Todestag. Gleichnamige Rockband Van Halen natürlich, die hat er zusammen mit seinem Bruder Alex schon Anfang der 70er gegründet. Und ich spiele euch den größten Hit von Van Halen aus 1984, Jump!
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7: Letzten Mittwoch hatte John Mellencamp oder John Cougar oder John Cougar Mellencamp seinen 75. Geburtstag. Ich spiele euch gleich seinen oder einen seiner großen Hits, Jack and Diane aus 82. Und darin hört man ja dieses typische Händeklatschen. Das war ja ursprünglich nur ein Timing-Tool während der Aufnahme und es wurde aber dann im finalen Mix einfach beibehalten, da der Song ohne es nicht funktioniert einfach, ohne dieses Händeklatschen. Manchmal machen eben die Eigenheiten die Magie aus, gell? John Mellencamp für euch. Da war's wieder. Das Klatschen in die Hände. Jack and Diane.
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In einer 80er Modefachzeitschrift stand folgender Satz: You can love or hate us, you ain't gonna change us, we ain't ever going to be respectable. Du kannst uns lieben oder hassen, du wirst uns nicht ändern, wir werden nie respektabel sein. Eine Textzeile aus dem Song Respectable des britischen Schwesterduos Mel & Kim. Die beiden wurden in einem Londoner Club entdeckt und mit dem britischen Produzententrio Stock Aitken Waterman zusammengebracht. Schon die Debütsingle Showing Out wurde ein Hit. Und auch die zweite Single ging in den Hitparaden ganz nach oben. Leider dauerte die Erfolgswelle nicht so lange, denn Mel erkrankte schon mit 22 Jahren an Krebs und starb kurz darauf. 80s Pop aus der Champions League. Mel & Kim, Respectable.

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0: Also der steht im Poplexikon eindeutig unter dem Begriff One-Hit-Wonder, Eintagsfliege. Einer aus der Rubrik, halt, den kenne ich doch irgendwoher, die Nummer hier. Blue Rose und Don't You Know hier auf 98.6 Charivari. Ich grüße euch.
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0: So, ich wurde privat angeschrieben auf Facebook. Ja, man kann mich dort auch adden. Und zwar von Alvin Hoffmann. Er schreibt mir, hey Christoph, ich hätte mal gern einen Musikwunsch. Wenn du mal Lust hast auf Phil Collins mit In the Air Tonight, hat mir auch noch die Platte geschickt, also das Cover per Foto. Und er schreibt, ja, du siehst richtig, ich höre mir auch gern noch Platten an. Ja, klar, die klingen auch viel wärmer, viel schöner, viel besser als MP3 oder sogar auch noch als CDs. Jetzt für dich und für alle anderen Phil Collins Fans, einer der größten 80er Klassiker ever, In the Air Tonight.

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11: Ich bin Dominik Schweiger.
12: Die CDU ist in einer schwierigen Lage. Bei den letzten Landtagswahlen hat die Partei deutliche Niederlagen einstecken müssen. Genau darum geht's bei der CDU-Klausur, die morgen in Berlin startet. Ronny Thorau berichtet aus Berlin.
13: Nach den jüngsten Wahlschlappen wackelte ja sogar Kanzler Merz. Die CDU-Klausur war dann wohl auch als Ventil angekündigt worden. Offen ist, wie sehr es dabei auch nochmal eine Debatte über Merz' Agieren als Kanzler geben wird. Inhaltlich soll es bei der Aufarbeitung unter anderem darum gehen, Alltagsprobleme der Menschen wieder mehr in den Blick zu nehmen. Und es geht um den Umgang mit der AfD. Im Vorfeld hat schon eine rege Diskussion in CDU und CSU begonnen, ob man sich von der AfD weiter mit einer Brandmauer scharf abgrenzen will.
14: Bundesjustizministerin Hubig will verhindern, dass Extremisten als Schöffen an Gerichten mitentscheiden. Ein Gesetzentwurf soll dazu kommende Woche vorliegen, hat sie der Welt am Sonntag gesagt. Auch ehrenamtliche Richter müssten für die Demokratie eintreten. Bei der Auswahl könnten Wahlausschüsse Einträge im Bundeszentralregister und öffentliche Social-Media-Profile prüfen. Grünen-Chefin Brandner fordert die SPD auf, Altkanzler Schröder aus der Partei auszuschließen. Anlass ist sein Besuch bei Kreml-Chef Putin in Moskau zu dessen Geburtstag. Schröder habe seit dem letzten Ausschlussverfahren 2022 nichts gelernt, sagte Brandner dem Tagesspiegel. Ohne ein neues Verfahren sende die SPD ein fatales Signal. Auch die Bundesregierung und die SPD kritisierten den Besuch. Zum Fußball. Am 5. Bundesligaspieltag haben sich Augsburg und Bayern München 2:2 unentschieden getrennt. Stuttgart gewann in Paderborn mit 2:0, Leverkusen in Mainz mit 4:3. Der HSV besiegte Hoffenheim mit 3:2, Union Berlin in Elversberg 1:0. In der 2. Liga gewann Magdeburg gegen Hannover 3:0 und Darmstadt gegen Cottbus 3:1. Osnabrück und Dresden spielten 1:1 unentschieden. Am Abend empfängt Nürnberg Wolfsburg.
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15: So, zweite Runde, zweite Stunde. Grüß euch. Und ich könnte mir ja stundenlang auf YouTube irgendwelche alte Hitparaden mit Dieter Thomas Heck oder Disco-Sendungen mit Elia Richter anschauen. Und ich habe mal recherchiert, die Top 5 in den Charts heute vor 44 Jahren am 10. Oktober 1982 in Deutschland. Ja, das war geprägt damals von deutscher Musik. Pass mal auf. Auf der 5, Nena und Nur geträumt. Platz 4, die Steve Miller Band damals und Abracadabra. Auf der 3, Hubert K., der Sternenhimmel. Die 2,
16: ich weiß, dass ich die
15: Eieiei. Andy Borg und Adios Amor. Adios Amor. Und ich spiele euch natürlich die 1 damals, heute vor 44 Jahren, in den Charts in Deutschland. F.A. David und Words.

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1: Schon 1976 gründete Ivan Doroschuk die Band Wave 21, die ein Jahr später in Men Without Hats umbenannt wurde. So passiert in Montreal, wo die kanadischen Winter eisig und hart sind. Die Bandmitglieder fanden es irgendwie cool, sich als Männer ohne Hüte zu titulieren, trotz der frostigen Temperaturen. 1982 kommt dann der einzige Hit der damals offiziellen Punkband in die Plattenläden, The Safety Dance.
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1: Und die Textzeile We can dance if we want to ist als Protest gedacht, denn Anfang der 80er wurde auch Pogo getanzt, mit wildem Gehüpfe und Rumgeschubse auf der Tanzfläche. Und wenn Ivan Doroschuk und seine Kumpels so getanzt haben, flogen sie regelmäßig aus den Clubs. Er wollte mit dieser Aussage vermitteln, hey, wir können tanzen, wie wir wollen und lassen uns von niemandem die Freiheit nehmen. Der Song war ihr einziger Hit und schaffte es bis auf Platz 3 in den Staaten und auf die 2 in der deutschen Hitparade. Men Without Hats, The Safety Dance.

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0: Der 15 und liegt bei meiner ersten Freundin auf der Couch. Und wir haben halt das gemacht, was man halt so mit 15 damals bei der Freundin auf der Couch so gemacht hat, ne? Lindsay Buckingham und Trouble in Ulms 80er Samstag. Ich bin Christoph. Einen schönen guten Abend wünsche ich euch. Und wir gratulieren wieder mal den Herrschaften, die ein Jahr älter wurden zum Beispiel oder werden. Heute zum Beispiel hat Martin Kemp Geburtstag. Mitglied bei Spandau Ballet. Richtig große, große Hits in Zeiten der New Romantics. Ich spiele euch meinen absoluten Lieblingssong von Spandau Ballet. Ganz entspannt und mit viel Gänsehaut rein in den Samstagabend hier auf 98.6 Charivari. Jetzt mit Through the Barricades.
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2: Hey, Tony Wilson hat ja am Donnerstag Geburtstag und ihr fragt euch gerade, wer? Tony Wilson? Nie gehört. Ich sag's euch, er war mal Mitglied bei Hot Chocolate. Die hatten ja vor allem in den 70ern ihre ganz, ganz große Zeit. Aber da gab's diesen Remix 1987 von ihrem Welthit You Sexy Thing. Und den spiele ich jetzt für euch. Gleich Eros Ramazzotti und die Proclaimers.

0: Sono Eros Ramazzotti, saluto Christoph DJ e una buona sera a tutti.
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1: Manchmal entstehen Hits rein zufällig oder weil man einfach Langeweile hat. So passiert bei diesem Song der schottischen Zwillinge Charlie und Craig Reid. Die gründeten 1983 das Duo Proclaimers. Dann dauerte es 4 weitere Jahre, bis endlich ein Debütalbum erschien mit der Single Letter from America. Und damit waren die beiden schon mal in den Charts vertreten. 1988 saßen sie dann in ihrer kleinen Wohnung in Glasgow und warteten auf ein Taxi, das aber nicht kam. Und während sie warteten, komponierten sie aus Langeweile einen weiteren Hit, der in Amerika bis auf Platz 3 in den Charts stieg. Die Proclaimers, 500 Miles.

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0: Für mich persönlich das größte Album aller Zeiten, Toto, das rote Album, das vierer Album mit Make Believe hier auf 98.6 Charivari. Willkommen, 2 Stunden 80er, immer von 18 bis 20 Uhr.
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0: Ja, willkommen in der Show, in der man sich noch Musik wünschen kann. Ich glaube, das gibt es deutschlandweit gar nicht mehr so im terrestrischen Bereich des Radios. Lea aus Nürnberg hatte letzten Mittwoch ihren Geburtstag. Sie wurde 20 und freut sich jetzt über Billy Idol und Eyes Without a Face. Lea, dir alles Gute noch nachträglich von mir und ein schönes Wochenende. Jetzt viel Spaß bei der Musikwunsch.
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0: Ja, auch schon 40 Kerzen auf der Torte in diesem Jahr. The Outfield und Your Love in Öhms 80er Samstag. Das war's von meiner einer. Dankeschön fürs Einschalten. Ich würde mich freuen, wenn wir uns nächste Woche wieder hören, dann zu einer neuen Ausgabe. Samstag 18 bis 20 Uhr. Bis dahin bitte nicht am Radio drehen, denn ihr wisst ja, 98.6 Charivari.
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1: Ich bin Dominik Schweiger. Die Europäische Union kritisiert den Diesel-Deal zwischen US-Präsident Trump und Kreml-Chef Putin scharf. Werden Sanktionen gegen russische Diesellieferungen ausgesetzt, bekomme Moskau weiteres Geld für den Krieg, sagte EU-Außenbeauftragte Kallas. Innerhalb von 2 Tagen seien mehr als 80 ukrainische Zivilisten bei russischen Angriffen getötet worden. Die EU werde den Druck auf Russland aufrechterhalten. Führende Ökonomen haben erneut eine Reform der Erbschaftssteuer gefordert. Konkret sagte etwa IFO-Präsident Fuß der Welt am Sonntag, eine Reform sollte etwa Ausnahmen für Betriebsvermögen und selbstgenutzte Immobilien abschaffen, sowie Stundungsregeln vorsehen, also Zahlungen erst später. Vor dem Bundesverfassungsgericht wird kommende Woche über die Erbschaftssteuer verhandelt. Es geht unter anderem darum, ob Firmenerben übermäßig

0: rechtlich bevorteilt werden. Knapp anderthalb Wochen nach ihrer gescheiterten Hinrichtung im US-Bundesstaat Tennessee hat die zum Tode verurteilte Krista Pike das Krankenhaus verlassen. Sie sei mittlerweile wieder im Gefängnis, heißt es von ihren Anwälten. Babette Büchner berichtet.
1: Die 50-Jährige könne inzwischen kurze Strecken zurücklegen, so ihre Anwälte. Geistig sei Pike allerdings etwas benommen und könne ihre schwer verletzten Arme kaum einsetzen. Noch sei unklar, ob bleibende Schäden zurückbleiben würden. Der zum Tode verurteilten Krista Pike waren Ende September zwei Dosen Gift gespritzt worden, sie wurde aber nur bewusstlos.
0: Nach einem tödlichen Motorradunfall ist die A3 bei Kirchroth in Niederbayern Richtung Nürnberg voll gesperrt. Ein 63-Jähriger ist laut Polizei gestürzt und hat dabei tödliche Verletzungen erlitten. Andere Fahrzeuge seien nicht beteiligt gewesen. Laut ADAC müssen Autofahrer mit rund einer Stunde Verzögerung rechnen. Wie lange die Sperrung dauert, ist noch unklar. Am fünften Spieltag in der Fußball-Bundesliga haben sich Augsburg und Bayern München 2:2 unentschieden getrennt. Stuttgart hat in Paderborn mit 2:0 gewonnen, Leverkusen in Mainz mit 4:3. Der HSV hat sich in Hoffenheim mit 3:2 durchgesetzt, Union Berlin hat Elversberg mit 1:0 besiegt. Momentan stehen sich RB Leipzig und Eintracht Frankfurt gegenüber.
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2: Ich bin Dominik Schweiger.
3: Die CDU ist in einer schwierigen Lage. Bei den letzten Landtagswahlen hat die Partei deutliche Niederlagen einstecken müssen. Genau darum geht's bei der CDU-Klausur, die morgen in Berlin startet. Ronny Thorau berichtet aus Berlin.
4: Nach den jüngsten Wahlschlappen wackelte ja sogar Kanzler Merz. Die CDU-Klausur war dann wohl auch als Ventil angekündigt worden. Offen ist, wie sehr es dabei auch nochmal eine Debatte über Merz' Agieren als Kanzler geben wird. Inhaltlich soll es bei der Aufarbeitung unter anderem darum gehen, Alltagsprobleme der Menschen wieder mehr in den Blick zu nehmen. Und es geht um den Umgang mit der AfD. Im Vorfeld hat schon eine rege Diskussion in CDU und CSU begonnen, ob man sich von der AfD weiter mit einer Brandmauer scharf abgrenzen will.
3: In Mecklenburg-Vorpommern haben jetzt auch die Grünen Koalitionsverhandlungen mit SPD und Linken zugestimmt. Die Gespräche beginnen am Montag. Bei einer Einigung wären die Grünen erstmals an einer Landesregierung in Schwerin beteiligt. Die drei Parteien hätten gemeinsam eine Mehrheit. Die AfD war bei der Wahl stärkste Kraft geworden, kann aber nicht allein regieren. Grünen-Chefin Brandner fordert die SPD auf, Altkanzler Schröder aus der Partei auszuschließen. Anlass ist sein Besuch bei Kreml-Chef Putin in Moskau zu dessen Geburtstag. Schröder habe seit dem letzten Ausschlussverfahren 2022 nichts gelernt, sagte Brandner dem Tagesspiegel. Ohne ein neues Verfahren sende die SPD ein fatales Signal. Auch die Bundesregierung und die SPD kritisierten den Besuch. Schwere Unwetter haben in Süditalien Überschwemmungen und Erdrutsche ausgelöst. Besonders betroffen ist Kalabrien.

0: Irgendwo auch der Strom ausfiel. In Neapel mussten Bewohner wegen eines Erdrutsches ihre Häuser verlassen. Bereits gestern hatten Tornados auf Sizilien mehrere Menschen verletzt und schwere Schäden angerichtet. Die Unwettergefahr hält bis in die Nacht an. Zum Fußball: RB Leipzig hat Eintracht Frankfurt im Bundesliga-Abendspiel mit 6:0 besiegt. Augsburg und Bayern München haben sich 2:2 unentschieden getrennt. Stuttgart hat in Paderborn 2:0 gewonnen, Leverkusen in Mainz 4:3. Der HSV hat sich in Hoffenheim mit 3:2 durchgesetzt. Union Berlin gegen Elversberg mit 1:0.
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1: Es geht um eine 80er Süßigkeit heute und um folgenden Werbespot. 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
1: Ja, um welche Schokoladenspezialität aus der Schweiz geht's denn? 0800 98 6 98 6. Wer ist dran?
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1: Hören wir noch mal rein.
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1: 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Und Tobler, das war der Schokolatier, Theodor Tobler.
4: Wusste ich nicht, aber wieder ein Wissenreicher.
1: Siehst du, wieder was gelernt bei Charivari, gell?
4: Ja. Jürgen. Ja, definitiv.
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1: Lore und Harry sind in alte Liebe seit fast 40 Jahren verheiratet. Zwischen den beiden fliegen regelmäßig die Fetzen. Es geht um alte Liebschaften, unerfüllte Träume und die Frage, was und wie viel es beim Einkaufen zum Essen geben soll.
2: Bratwurstschnecken.
3: 4.
4: 2 Bratwurstschnecken.
3: Wieso denn nicht 4?
5: Da bleibt die Hälfte übrig und wieder ist ein Schwein umsonst gestorben. Deine Bratwurstschnecke war ja auch mal ein Tier.
3: Nee, die war immer schon Bratwurstschnecke. Noch ein bisschen Bierchen.
5: Nein, der wird immer so schmierig.
2: Darf es noch was sein?
5: Nein, danke, das ist
3: brauchen alles. Wir nicht noch was?
5: Ja, Mülltüten.
3: Nein, hier jetzt zum Essen.
5: Fit und Klopapier.
1: Bei allen Streitereien über eins sind sich die beiden einig. Dass ihre Tochter schon wieder heiratet, finden sie befremdlich. Denn es wäre bereits ihre dritte Ehe.
3: Also ihr desaströses Privatleben geht mir allmählich am Arsch
5: vorbei. War mir klar, dass du das sagst?
3: Warum fragst du denn dann? Warum muss sie eigentlich ständig heiraten? Wie spießig ist das denn?
5: Ja, wir haben doch auch geheiratet.
3: Ja, einmal. Damals. Aus Liebe.
5: Liebe?
3: Ach, jetzt war es nicht mal mehr Liebe.
1: Doch war es schon. Es gibt ja auch Momente, in denen die frühere Leidenschaft wieder zurückkommt. Zum Beispiel, als sie das erste Mal seit langem wieder gemeinsam baden.
5: Früher haben wir oft zusammen gebadet.
3: Wann hat das eigentlich aufgehört?
5: Man wird alt, müde, langweilig.
3: Ich will aber nicht müde, alt und langweilig werden.
5: Bist du auch nicht?
3: Nein.
5: Noch nicht.
3: Du auch nicht.
1: Der Film von Andreas Dresen basiert auf Elke Heidenreichs gefeiertem Roman. Brillant gespielt wird das Ehepaar in Alte Liebe von Joachim Kroll und Ex-Frankentatort-Kommissarin Dagmar Manzel. Stefan Grundler, 98.6 Charivari, Kinoredaktion.

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2: Ich bin Dominik Schweiger.
3: Die CDU ist in einer schwierigen Lage. Bei den letzten Landtagswahlen hat die Partei deutliche Niederlagen einstecken müssen. Genau darum geht's bei der

0: Klausur war dann wohl auch als Ventil angekündigt worden. Offen ist, wie sehr es dabei auch nochmal eine Debatte über Merz agieren als Kanzler geben wird. Inhaltlich soll es bei der Aufarbeitung unter anderem darum gehen, Alltagsprobleme der Menschen wieder mehr in den Blick zu nehmen. Und es geht um den Umgang mit der AfD. Im Vorfeld hat schon eine rege Diskussion in CDU und CSU begonnen, ob man sich von der AfD weiter mit einer Brandmauer scharf abgrenzen will.
1: In Mecklenburg-Vorpommern haben jetzt auch die Grünen Koalitionsverhandlungen mit SPD und Linken zugestimmt. Die Gespräche beginnen am Montag. Bei einer Einigung wären die Grünen erstmals an einer Landesregierung in Schwerin beteiligt. Die drei Parteien hätten gemeinsam eine Mehrheit. Die AfD war bei der Wahl stärkste Kraft geworden, kann aber nicht allein regieren. Grünen-Chefin Brandner fordert die SPD auf, Altkanzler Schröder aus der Partei auszuschließen. Anlass ist sein Besuch bei Kreml-Chef Putin in Moskau zu dessen Geburtstag. Schröder habe seit dem letzten Ausschlussverfahren 2022 nichts gelernt, sagte Brandner dem Tagesspiegel. Ohne ein neues Verfahren sende die SPD ein fatales Signal. Auch die Bundesregierung und die SPD kritisierten den Besuch. Schwere Unwetter haben in Süditalien Überschwemmungen und Erdrutsche ausgelöst. Besonders betroffen ist Kalabrien, wo auch der Strom ausfiel. In Neapel mussten Bewohner wegen eines Erdrutsches ihre Häuser verlassen. Bereits gestern hatten Tornados auf Sizilien mehrere Menschen verletzt und schwere Schäden angerichtet. Die Unwettergefahr hält bis in die Nacht an. Zum Fußball. RB Leipzig hat Eintracht Frankfurt im Bundesliga-Abendspiel mit 6:0 besiegt. Augsburg und Bayern München haben sich 2:2 unentschieden getrennt. Stuttgart hat in Paderborn 2:0 gewonnen. Leverkusen in Mainz 4:3. Der HSV hat sich in Hoffenheim mit 3:2 durchgesetzt. Union Berlin gegen Elversberg mit 1:0.
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1: Ich bin Florian Klaus. US-Präsident Trump hat einen Wechsel an der Spitze der Ukraine gefordert. In Washington hat er Zelensky vorgeworfen, mehrfach Chancen für ein Kriegsende ausgeschlagen zu haben. Außerdem machte er ihn für die Dieselknappheit mitverantwortlich, wegen ukrainischer Angriffe auf Russlands Energiesektor. Die Öl- und Dieselpreise sind zuletzt infolge des Iran-Kriegs stark gestiegen. CSU-Vize Weber will die Abgrenzung zur AfD aufweichen. Die Brandmauer sei für die Union eine große Belastung, sagte er der Süddeutschen Zeitung. Bei Minderheitsregierungen zwinge sie zur dauerhaften Abstimmung mit linken Parteien. Der frühere baden-württembergische Ministerpräsident Kretschmann verteidigte dagegen im Spiegel die Ausgrenzung der AfD. Er sieht die Demokratie in Deutschland stark gefährdet. Knapp anderthalb Wochen nach ihrer gescheiterten Hinrichtung im US-Bundesstaat Tennessee hat die zum Tode verurteilte Krista Pike das Krankenhaus verlassen. Sie sei wieder im Gefängnis, heißt es von ihren Anwälten.

0: Na berichtet.
1: Die 50-Jährige könne inzwischen kurze Strecken zurücklegen, so ihre Anwälte. Geistig sei Pike allerdings etwas benommen und könne ihre schwer verletzten Arme kaum einsetzen. Noch sei unklar, ob bleibende Schäden zurückbleiben würden. Der zum Tode verurteilten Krista Pike waren Ende September 2 Dosen Gift gespritzt worden. Sie wurde aber nur bewusstlos.
0: Mehr als 500 angehende Bundespolizistinnen und Bundespolizisten haben auf dem Bamberger Domplatz ihren Eid abgelegt. Damit verpflichten sie sich, für das Grundgesetz und die geltenden Gesetze einzustehen. Rund ein Drittel der Anwärter sind Frauen. Nach ihrer 2,5-jährigen Ausbildung werden sie unter anderem an den Grenzen, Flughäfen und Bahnhöfen eingesetzt. Zum Fußball. Mit einem 6:0 gegen Eintracht Frankfurt hat Leipzig den 5. Bundesligaspieltag fortgesetzt. Im bayerischen Duell haben Augsburg und Bayern München 2:2 gespielt. Die weiteren Ergebnisse: Paderborn gegen Stuttgart 0:2, Mainz gegen Leverkusen 3:4, Hoffenheim gegen den HSV 2:3 und Union Berlin gegen Elversberg 1:0.
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1: Philipp Nsubuga ist 29, kommt aus Nürnberg und wird vielleicht der nächste große Superstar. Er ist Kandidat bei der diesjährigen The Voice of Germany Staffel auf Pro7 in der Show und heute bei uns. Hallo Philipp, schön, dass du da bist.
2: Servus, schön, dass ich da sein darf.
1: Du hast ja schon erzählt, dass deine Freunde dich angemeldet haben. Wie war denn der Moment, als du erfahren hast, dass du dabei bist?
2: Für mich ist es voll crazy, weil einmal war ich in der Arbeit und an dem Tag, wir haben tatsächlich ein Shooting in der Arbeit gehabt, den ich organisiert hatte. Ich saß an dem Behandlungsstuhl, mein Chef kam mit Papieren und meinte, ja Philipp, du musst kurz hier was unterschreiben, falls irgendwas schief geht, dass wir so einen Firma nicht anzeigen. Ohne durchzulesen, vorne da stand schon unser Superstar und sowas. Ich habe das gar nicht gesehen, ich bin direkt hinten gegangen, um unterzuschreiben. Und dann er meinte, geh ein paar Blätter davor. Und dann durch eine weiße Blatt habe ich schon gesehen, dass da das Zeichen von The Voice ist und du bist bei The Blinds dabei. Ich bin ausgerastet. Ich habe

0: so viel, ich bin so geschrien. Es war so ein schöner Moment, es war eine schöne Überraschung, weil ich wusste gar nichts davon.
1: Mhm. Du machst ja schon ein bisschen Musik. In welche Richtung geht das so?
0: Die Musik, die ich mache, es ist gemischt. Manchmal, ich mag so Rap, so oder Trap Rap, so wo ich Melody Crap machen und ein bisschen singen, aber hauptsächlich tatsächlich bin ich Sänger. Ich liebe es zu singen. Ich mag R&B, Soul, Jazz und Country sogar. Ich liebe Country Music. So, es ist wirklich eine Mischmasch von unterschiedlichen Music Genres, die ich tatsächlich mache.
1: Okay, Philipp, bei The Voice, dann, wenn du schon mal da bist, zeig mal, was du drauf hast. Komm, die Mädels aus dem Charivari-Team sind auch mit im Studio. So, bist bereit? Wir nehmen Michael Jackson, Man in the Mirror, okay?

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1: Um Außerirdische und um Facebook geht es in zwei der neuen Filme in unseren fränkischen Kinos. Vorhang auf für Hope und The Social Reckoning. Hinter die Kulissen von Facebook blickt The Social Reckoning. Vor 5 Jahren wird der Reporter Jeff Horwitz von der Facebook-Mitarbeiterin Frances Horgan zu einem Treffen gebeten.
2: Ich habe das Gefühl, Sie sind kein Fan von Facebook, aber ich schon. Es geht hier um Hilfe für Facebook, nicht um denen zu schaden, okay?
3: Worüber möchten Sie sprechen?
1: Nun, darüber, dass Horgan herausgefunden hat, dass Facebook aktiv schädliche Inhalte duldet. Von Falschinformationen über politische Hetze bis hin zu Beiträgen, die Jugendliche gefährden. Gegenüber einem seiner Mitarbeiter macht Facebook-Chef Mark Zuckerberg deutlich, dass er damit kein Problem hat.
4: Deswegen werfen dir links wie auch rechts Content Moderation vor. Schiedsrichterbeeinflussung.
5: Facebook ist nicht Schiedsrichter, das ist der Punkt.
4: Pass auf.
5: Das ist der Punkt. Wir sind nicht Schiedsrichter. Wir sind der öffentliche Raum.
1: Vor 16 Jahren ging es in The Social Network um die Gründungsgeschichte von Facebook. In The Social Reckoning geht es jetzt um die moralischen und gesellschaftlichen Probleme, die das Netzwerk geschaffen hat.
6: Was ist das?
7: Rennt um euer Leben!
1: Ein guter Tipp, denn in Hope geschehen in einer kleinen südkoreanischen Hafenstadt an der Grenze zu Nordkorea merkwürdige Dinge. Es beginnt mit einem übel zugerichteten Kadaver einer Kuh und der Suche nach dem Verursacher.
8: Was ist das?
9: Tja, jedenfalls keine uns bekannte Spezies.
6: Hol deine Ausrüstung. Auf, da gehen wir rein.
1: Bei den Filmfestspielen in Cannes gab es für Hope 7 Minuten lang stehende Ovationen. Kein Wunder, der teuerste südkoreanische Film aller Zeiten ist vor allem in der ersten Stunde ein rasantes, atemloses Actionfeuerwerk. Stefan Grundler, 98.6 Charivari, Kinoredaktion.

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3: Ich bin Florian Klaus. US-Präsident Trump hat einen Wechsel an der Spitze der Ukraine gefordert. In Washington hat er Zelensky vorgeworfen, mehrfach Chancen für ein Kriegsende ausgeschlagen zu haben. Außerdem macht er ihn für die Dieselknappheit mitverantwortlich, wegen ukrainischer Angriffe auf Russlands Energiesektor. Die Öl- und Dieselpreise sind zuletzt infolge des Iran-Kriegs stark gestiegen. CSU-Vize Weber will die Abgrenzung zur AfD aufweichen. Die Brandmauer sei für die Union eine große Belastung, sagte er der Süddeutschen Zeitung. Bei Minderheitsregierungen zwinge sie zur dauerhaften Abstimmung mit linken Parteien. Der frühere baden-württembergische Ministerpräsident Kretschmann verteidigte dagegen im Spiegel die Ausgrenzung der AfD. Er sieht die Demokratie in Deutschland stark gefährdet. Knapp anderthalb Wochen nach ihrer gescheiterten Hinrichtung im US-Bundesstaat Tennessee hat die zum Tode verurteilte Krista Pike das Krankenhaus verlassen. Sie sei wieder im Gefängnis, heißt es von ihren Anwälten. Babette Büchner berichtet.
4: Die 50-Jährige könne inzwischen kurze Strecken zurücklegen, so ihre Anwälte. Geistig sei Pike allerdings etwas benommen und könne ihre schwer verletzten Arme kaum einsetzen. Noch sei unklar, ob bleibende Schäden zurückbleiben würden. Der zum Tode verurteilten Krista Pike waren Ende September 2 Dosen Gift gespritzt worden. Sie wurde aber nur bewusstlos.
3: Mehr als 500 angehende Bundespolizistinnen und Bundespolizisten haben auf dem Bamberger Domplatz ihren Eid abgelegt. Damit verpflichten sie sich, für das Grundgesetz und die geltenden Gesetze einzustehen. Rund ein Drittel der Anwärter sind Frauen. Nach ihrer 2,5-jährigen Ausbildung werden sie unter anderem an den Grenzen, Flughäfen und Bahnhöfen eingesetzt. Zum Fußball. Mit einem 6:0 gegen Eintracht Frankfurt hat Leipzig den 5. Bundesligaspieltag fortgesetzt. Im bayerischen Duell haben Augsburg und Bayern München 2:2 gespielt. Die weiteren Ergebnisse: Paderborn gegen Stuttgart 0:2, Mainz gegen Leverkusen 3:4, Hoffenheim gegen den HSV 2:3 und Union Berlin gegen Elversberg 1:0.
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2: Ich bin Florian Klaus. Nach dem Deal mit den USA hat Russland sein Exportverbot für Diesel teilweise aufgehoben. Zunächst könnten dadurch 500.000 Tonnen auf den Weltmarkt kommen, hieß es aus Moskau. Kritik an der Vereinbarung kam besonders aus der Ukraine, weil die russische Regierung dadurch an neues Geld kommt, das sie für den Krieg dort einsetzen kann. US-Präsident Trump hat nach der Kritik einen neuen ukrainischen Präsidenten gefordert. Am Montag sollen die Verhandlungen über eine rot-rot-grüne Koalition in Mecklenburg-Vorpommern beginnen. Nach SPD und Linken haben auch die Grünen grünes Licht für den Start gegeben. Landeschefin Müller hat betont, dass alle drei möglichen Koalitionspartner sehr klar beim Thema Rechtsextremismus seien. Dieser sei die größte Gefahr der Demokratie in dem Bundesland. Es geht um viel Geld, auch für Deutschland. Wie soll der nächste langfristige EU-Haushalt ausgestattet werden? Über diese Frage spitzt sich der Streit gerade zu. Bundeskanzler Merz hat einen Vorschlag der irischen Ratspräsidentschaft schnell abgelehnt. Warum, Ronny Thorau?
3: Am jüngsten Kompromissvorschlag aus Irland stört Kanzler Merz nicht nur, dass viel weniger gekürzt wird, als Deutschland gerne hätte, sondern auch in welchen Bereichen, etwa für Wettbewerbsfähigkeit, Forschung und Verteidigung, nicht aber in der Agrarpolitik und beim Finanzausgleich für wirtschaftlich schwächere Regionen der EU.
2: Die Russland-Verbindungen von Ex-Kanzler Schröder haben schon häufiger für Aufsehen gesorgt. Jetzt werden in der SPD erneut Rufe nach seinem Rauswurf laut. Der bayerische SPD-Bezirk Oberpfalz hat einen entsprechenden Antrag beschlossen. Auch die SPD-Landeschefs von Bayern und Baden-Württemberg seien für einen Ausschluss, hieß es. Mit einem deutlichen 6:0 hat sich Leipzig in der Fußball-Bundesliga gegen Frankfurt durchgesetzt. Davor hat Augsburg gegen den FC Bayern das schnellste Tor der Bundesliga-Geschichte geschossen. Am Ende stand dort ein 2:2 unentschieden. Die weiteren Ergebnisse: Hoffenheim-Hamburg 2:3, Paderborn-Stuttgart 0:2, Mainz-Leverkusen 3:4 und Union Berlin-Elversberg 1:0. Und in der zweiten Liga haben sich Nürnberg und Wolfsburg am Abend mit 4:4 unentschieden getrennt.
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1: Mit Dominik und Florian Wagner, zwei Brüder, und die sind nicht nur zusammen aufgewachsen, sondern teilen sich heute auch die Bühne als Musik-Comedy-Duo. Die beiden nennen sich As-Dur. Und zwischen ihren Liedern erzählen sie sich lustige Geschichten. Und ich habe mal ein paar zusammengeschnitten. Viel Spaß.
2: Habe ich dir erzählt? Eigentlich, ich bin ja jetzt richtig schnell im Kopf rechnen. Ja?
3: Seit wann?
2: Na, ich trainiere es jetzt schon seit ein paar Monaten.
3: Okay.
2: Und ich bin jetzt schon wirklich richtig schnell.
3: Okay. 63 mal 85?
2: 91.
3: Das ist aber falsch.
2: Ja, aber sehr schnell.
3: Das stimmt. Ich habe ja letztens bei Amazon ein Buch bestellt.
2: Ja.
3: Reichtum durch Betrug.
2: Mhm.
3: Das ist aber immer noch nicht angekommen.
2: Naja, reg mich nicht. Nee. Okay. Jetzt seit Beginn des Jahres jeden Tag eine halbe Stunde joggen.
3: Okay.
2: Ja.
3: Und wie läuft's?
2: Richtig gut.
3: Schön.
2: Ich gehe wirklich konsequent jeden Tag eine halbe Stunde joggen.
3: Okay.
2: Ich habe jetzt auch ein super Konzept, weil es kann natürlich immer sein, dass mal was dazwischen kommt und ich es an dem Tag nicht schaffe, joggen zu gehen.
3: Klar.
2: Dann mache ich es aber so, dann gehe ich einfach am nächsten Tag noch eine halbe Stunde länger.
3: Mhm.
2: Und so komme ich quasi immer auf meine Zeit.
3: Okay.
2: Und das mache ich konsequent. Morgen zum Beispiel gehe ich 2 Wochen joggen.
3: Ich habe jetzt gar keinen Stress mehr mit dem Finanzamt.
2: Wie hast du das geschafft?
3: Die haben jetzt einen Brief geschickt.
2: Ja.
3: Letzte Mahnung. Von denen kommt nichts mehr.
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1: In einem deutschen Provinzdorf in den 80er Jahren spielt Lügen über meine Mutter. Susanne lebt dort mit den Kindern und Ehemann Werner. Der nervt Susanne ständig wegen ihres Übergewichts.
2: Ich kann mir diese Beförderung abschminken. Ich werde niemals eine solche gehobene Stellung bekommen ohne eine vorzeigbare Frau. Man kann dich nicht einmal zu einer Betriebsfeier mitnehmen.
3: Wenn du glaubst, dass ich der Grund bin, dass sie dich nicht befördern, dann ist dir nicht zu helfen.
2: Guck dich doch an, wie du schon wieder aussiehst. Ist doch kein Wunder, dass du keine von deinen Diäten durchhältst. Du hast einfach keinen Biss.
1: Ja, Werner ist ein echt übler Mensch. Kein Wunder, denn seine Mutter ist sogar noch ekliger. Werner glaubt einfach, dass Susannes Übergewicht an allem schuld ist, was in seinem Leben schiefläuft. Helfen soll Tochter Elsa.
2: Weißt du, das Problem ist, dass deine Mutter lügt. Wenn du mal mit ihr redest, vielleicht hört sie ja auf dich.
4: Was meinst du?
2: Sag du ihr, dass sie endlich abnehmen soll. Ach komm, lass. Das ist nicht deine Aufgabe, vergiss, dass ich das gesagt habe. So, und jetzt gute Nacht.
1: Werners perfider Plan, Elsa dazu zu bringen, dass Susanne endlich abnimmt, geht schon bald auf. Nämlich als Elsa ihre Mutter bei einer Fressattacke erwischt.
4: Mama?
3: Ja?
4: Warum ist das wichtig, wie viel man wiegt?
3: Für deinen Papa ist es wichtig.
4: Und warum?
3: Keine Ahnung. Ich glaube, weil er...
4: Er hat gesagt, weil das ungesund ist.
3: Ach, das hat er gesagt?
4: Ja, für die Gelenke und weil man sich dann nicht so gut bewegen kann.
3: Wenn er die Antwort schon weiß, wieso fragst du mich dann?
1: Klar, das hier ist kein angenehmer Film. Hauptdarstellerin Rosalie Thomas hat für Lügen über meine Mutter auch das Drehbuch geschrieben. Das wiederum basiert auf dem autobiografischen Roman von Daniela Dröscher. Stefan Grundler, 98,6 Charivari, Kinoredaktion.

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1: Ich bin Florian Klaus. Nach dem Deal mit den USA hat Russland sein Exportverbot für Diesel teilweise aufgehoben. Zunächst könnten dadurch 500.000 Tonnen auf den Weltmarkt kommen, hieß es aus Moskau. Kritik an der Vereinbarung kam besonders aus der Ukraine, weil die russische Regierung dadurch an neues Geld kommt, das sie für den Krieg dort einsetzen kann. US-Präsident Trump hat nach der Kritik einen neuen ukrainischen Präsidenten gefordert. Am Montag sollen die Verhandlungen über eine rot-rot-grüne Koalition in Mecklenburg-Vorpommern beginnen. Nach SPD und Linken haben auch die Grünen grünes Licht für den Start gegeben. Landeschefin Müller hat betont, dass alle drei möglichen Koalitionspartner sehr klar beim Thema Rechtsextremismus seien. Dieser sei die größte Gefahr der Demokratie in dem Bundesland. Es geht um viel Geld, auch für Deutschland. Wie soll der nächste langfristige EU-Haushalt ausgestattet werden? Über diese Frage spitzt sich der Streit gerade zu. Bundeskanzler Merz hat einen Vorschlag der irischen Ratspräsidentschaft schnell abgelehnt. Warum, Ronny Thorau?
2: Am jüngsten Kompromissvorschlag aus Irland stört Kanzler Merz nicht nur, dass viel weniger gekürzt wird, als Deutschland gerne hätte, sondern auch in welchen Bereichen, etwa für Wettbewerbsfähigkeit, Forschung und Verteidigung, nicht aber in der Agrarpolitik und beim Finanzausgleich für wirtschaftlich schwächere Regionen der EU.
1: Die Russland-Verbindungen von Ex-Kanzler Schröder haben schon häufiger für Aufsehen gesorgt. Jetzt werden in der SPD erneut Rufe nach seinem Rauswurf laut. Der bayerische SPD-Bezirk Oberpfalz hat einen entsprechenden Antrag beschlossen. Auch die SPD-Landeschefs von Bayern und Baden-Württemberg seien für einen Ausschluss, hieß es. Mit einem deutlichen 6:0 hat sich Leipzig in der Fußball-Bundesliga gegen Frankfurt durchgesetzt. Davor hat Augsburg gegen den FC Bayern das schnellste Tor der Bundesliga-Geschichte geschossen. Am Ende stand dort ein 2:2 unentschieden. Die weiteren Ergebnisse: Hoffenheim-Hamburg 2:3, Paderborn-Stuttgart 0:2, Mainz-Leverkusen 3:4 und Union Berlin-Elversberg 1:0. Und in der zweiten Liga haben sich Nürnberg und Wolfsburg am Abend mit 4:4 unentschieden getrennt.
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1: Ich bin Florian Klaus. Anders als die USA will Deutschland weiterhin kein Öl oder Benzin aus Russland. Die Bundesregierung halte an den Sanktionen gegen Russland fest und arbeite mit europäischen Partnern an weiteren, hat der Sprecher von Kanzler Merz gesagt. US-Präsident Trump hatte einen Deal verkündet, der es Russland ermöglicht, wieder Diesel dorthin zu verkaufen. Bundesjustizministerin Hubich will verhindern, dass Rechtsextremisten Gerichte durch die Wahl von Schöffen unterwandern. Dafür will sie das Richtergesetz ändern. Es solle klargestellt werden, dass auch ehrenamtliche Richterinnen und Richter auf dem Boden des Grundgesetzes stehen müssten. Nächste Woche will Hubich einen Gesetzentwurf vorlegen, hat sie der Welt am Sonntag gesagt. In mehreren Bundesstaaten im Süden der USA herrscht durch den Wirbelsturm Isaias Ausnahmezustand. 4 Menschen sind getötet worden, Hunderttausende haben nach offiziellen Angaben keinen Strom. Der Sturm überzieht weite Teile des Südostens der USA mit starkem Regen und extremem Wind. Gleichzeitig bereitet sich Mexiko auf einen Hurrikan vor, der weiter Kurs in Richtung der Küste nimmt. Bitteres Aus für den dreimaligen Ironman-Weltmeister Patrick Lange. Bei der WM in Hawaii musste der gebürtige Hesse auf der Radstrecke unter Schmerzen vorzeitig aufgeben. Bitter ist das auch, weil es voraussichtlich sein letzter Auftritt in Hawaii war. Lange hatte schon im Juli sein Karriereende angekündigt. Am 5. Spieltag der Fußball-Bundesliga haben sich Augsburg und der FC Bayern mit 2:2 unentschieden getrennt. Begonnen hat das Spiel mit dem schnellsten Tor der Bundesliga-Geschichte. Der Torschütze Robin Fellhauer danach bei der Zone.
2: Das ist schon was richtig, richtig Cooles, muss ich sagen, weil es einfach, ja, ich bin jetzt Teil von was ganz, ganz Großem, wo ich bei einer Statistik an der Spitze stehe und das kann mir, glaube ich, so schnell keiner nehmen.
1: Die weiteren Ergebnisse: Leipzig-Frankfurt 6:0, Hoffenheim-Hamburg 2:3, Paderborn-Stuttgart 0:2, Mainz-Leverkusen 3:4 und Union Berlin-Elversberg 1:0. Und in der zweiten Liga gab es am Abend ein 4:4 zwischen Nürnberg und Wolfsburg.
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1: Es geht um eine 80er Süßigkeit heute und um folgenden Werbespot. Achtung.
2: Unter diesen Gipfeln verbirgt sich einer der höchsten Genüsse. 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
1: Ja, um welche Schokoladenspezialität aus der Schweiz geht's denn? 0800 98 6 98 6. 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
4: Wusste ich nicht, aber wieder ein Wissenreicher.
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4: Ja. 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
1: Lore und Harry sind in alte Liebe seit fast 40 Jahren verheiratet. Zwischen den beiden fliegen regelmäßig die Fetzen. Es geht um alte Liebschaften, unerfüllte Träume und die Frage, was und wie viel es beim Einkaufen zum Essen geben soll.
2: Bratwurstschnecken.
3: 4.
4: 2 Bratwurstschnecken.
3: Wieso denn nicht 4?
4: Da bleibt die Hälfte übrig und wieder ist ein Schwein umsonst gestorben. Deine Bratwurstschnecke war ja auch mal ein Tier.
3: Nee, die war immer schon Bratwurstschnecke. Noch ein bisschen Bier.

0: Nein, der wird immer so schmierig.
1: Darf es noch was sein?
0: Nein, danke, das ist
2: brauchen wir nicht noch was?
0: Ja, Mülltüten.
2: Nein, hier jetzt zum Essen.
0: Fett und Klopapier.
3: Bei allen Streitereien über eins sind sich die beiden einig. Dass ihre Tochter schon wieder heiratet, finden sie befremdlich. Denn es wäre bereits ihre dritte Ehe.
2: Also ihr desaströses Privatleben geht mir allmählich am Arsch
0: vorbei. War mir klar, dass du das sagst?
2: Warum fragst du denn dann? Warum muss sie eigentlich ständig heiraten? Wie spießig ist das denn?
0: Ja, wir haben doch auch geheiratet.
2: Ja, einmal. Damals. Aus Liebe.
0: Liebe?
2: Ach, jetzt war es nicht mal mehr Liebe.
3: Doch war es schon. Es gibt ja auch Momente, in denen die frühere Leidenschaft wieder zurückkommt. Zum Beispiel, als sie das erste Mal seit langem wieder gemeinsam baden.
4: Früher haben wir oft zusammen gebadet.
2: Wann hat das eigentlich aufgehört?
4: Man wird alt, müde, langweilig.
2: Ich will aber nicht müde, alt und langweilig werden.
4: Bist du auch nicht?
2: Nein.
4: Noch nicht.
2: Du auch nicht.
3: Der Film von Andreas Dresen basiert auf Elke Heidenreichs gefeiertem Roman. Brillant gespielt wird das Ehepaar in Alte Liebe von Joachim Kroll und Ex-Frankentatort-Kommissarin Dagmar Manzel. Stefan Grundler, 98.6 Charivari, Kinoredaktion.

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4: Ich bin Florian Klaus. Anders als die USA will Deutschland weiterhin kein Öl oder Benzin aus Russland. Die Bundesregierung halte an den Sanktionen gegen Russland fest und arbeite mit europäischen Partnern an weiteren, hat der Sprecher von Kanzler Merz gesagt. US-Präsident Trump hatte einen Deal verkündet, der es Russland ermöglicht, wieder Diesel dorthin zu verkaufen. Bundesjustizministerin Hubich will verhindern, dass Rechtsextremisten Gerichte durch die Wahl von Schöffen unterwandern. Dafür will sie das Richtergesetz ändern. Es solle klargestellt werden, dass auch ehrenamtliche Richterinnen und Richter auf dem Boden des Grundgesetzes stehen müssten. Nächste Woche will Hubich einen Gesetzentwurf vorlegen, hat sie der Welt am Sonntag gesagt. In mehreren Bundesstaaten im Süden der USA herrscht durch den Wirbelsturm Isaias Ausnahmezustand. 4 Menschen sind getötet worden, Hunderttausende haben nach offiziellen Angaben keinen Strom. Der Sturm überzieht weite Teile des Südostens der USA mit starkem Regen und extremem Wind. Gleichzeitig bereitet sich Mexiko auf einen Hurricane vor, der weiter Kurs in Richtung der Küste nimmt. Bitteres Aus für den dreimaligen Ironman-Weltmeister Patrick Lange. Bei der WM in Hawaii musste der gebürtige Hesse auf der Radstrecke unter Schmerzen vorzeitig aufgeben. Bitter ist das auch, weil es voraussichtlich sein letzter Auftritt in Hawaii war. Lange hatte schon im Juli sein Karriereende angekündigt. Am 5. Spieltag der Fußball-Bundesliga haben sich Augsburg und der FC Bayern mit 2:2 unentschieden getrennt. Begonnen hat das Spiel mit dem schnellsten Tor der Bundesliga-Geschichte. Der Torschütze Robin Fellhauer danach bei der Zone.
5: Das ist schon was richtig, richtig Cooles, muss ich sagen, weil es einfach, ja, ich bin jetzt Teil von was ganz, ganz Großem, wo ich bei einer Statistik an der Spitze stehe und das kann mir, glaube ich, so schnell keiner nehmen.
4: Die weiteren Ergebnisse: Leipzig-Frankfurt 6:0, Hoffenheim-Hamburg 2:3, Paderborn-Stuttgart 0:2, Mainz-Leverkusen 3:4 und Union Berlin-Elversberg 1:0. Und in der zweiten Liga gab es am Abend ein 4:4 zwischen Nürnberg und Wolfsburg.
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1: König Drosselbart.
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1: Ein König hatte eine Tochter, die war über alle Maßen schön, aber dabei so stolz und übermütig, dass ihr kein Freier gut genug war. Sie wies einen nach dem anderen ab und trieb noch dazu Spott mit ihnen. Einmal ließ der König ein großes Fest anstellen und lud dazu aus der Nähe und Ferne die heiratslustigen Männer ein. Sie wurden alle in eine Reihe nach Rang und Stand geordnet. Erst kamen die Könige, dann die Herzöge, die Fürsten, Grafen und Freiherren und zuletzt die Edelleute. Nun ward die Königstochter durch die Reihen geführt, aber an jedem hatte sie etwas auszusetzen. Der eine war ihr zu dick, das Weinfass, sprach sie, der andere zu lang. Lang und schwank hat keinen Gang, der dritte zu kurz, kurz und dick hat kein Geschick, der vierte zu blass, der bleiche tot, der fünfte zu rot, der Zinshahn. Der sechste war nicht gerade genug. Grünes Holz hinterm Ofen getrocknet. Und so hatte sie an einem jeden etwas auszusetzen. Besonders aber machte sie sich über einen guten König lustig, der ganz oben stand und dem das Kinn ein wenig krumm gewachsen war. »Ei«, rief sie und lachte, »der hat ein Kinn wie die Drossel einen Schnabel.« Und seit der Zeit trug er den Namen Drosselbart. Der alte König aber, als er sah, dass seine Tochter nichts tat, als über die Leute zu spotten und alle Freier, die da versammelt waren, verschmähte, ward nun zornig und schwor, sie solle den ersten besten Bettler zum Manne nehmen, der vor seine Türe komme. Ein paar Tage darauf fing ein Spielmann an, unter dem Fenster zu singen, um damit ein geringes Almosen zu verdienen. Als es der König hörte, sprach er, »Lasst ihn heraufkommen.« Da trat der Spielmann in seinen schmutzigen, verlumpten Kleidern herein, sang vor dem König und seiner Tochter und bat, als er fertig war, um eine milde Gabe. Der König sprach, »Dein Gesang hat mir so wohlgefallen, dass ich dir meine Tochter da zur Frau geben will.« Die Königstochter erschrak, aber der König sagte, »Ich hab den Eid getan, dich dem ersten besten Bettelmann zu geben. Den will ich auch halten.« Es half kein Bitten und kein Flehen. Der Pfarrer ward geholt und sie musste sich gleich mit dem Spielmann trauen lassen. Als das geschehen war, sprach der König, »Nun schickt sich's nicht, dass du als ein Bettelweib noch länger in meinem Schloss bleibst. Du kannst nun mit deinem Manne fortziehen.« Der Bettelmann führte sie an der Hand hinaus und sie musste mit ihm zu Fuß fortgehen. Als sie in einen großen Wald kamen, da fragte sie, »Ach, wem gehört der schöne Wald?« »Der gehört dem König Drosselbart. Hättest du ihn genommen, so wäre er dein.« »Ich arme Jungfer zart, ach, hätte ich genommen den König Drosselbart.« Darauf kamen sie über eine Wiese, da fragte sie wieder, »Wem gehört die schöne grüne Wiese?« »Sie gehört dem König Drosselbart. Hättest du ihn genommen, so wär sie dein.« »Ich arme Jungfer zart, ach, hätte ich genommen den König Drosselbart.« Dann kamen sie durch eine große Stadt. Da fragte sie wieder,

Wem gehört diese schöne große Stadt? Sie gehört dem König Drosselbart. Hättest du ihn genommen, so wär sie dein. Ich arme Jungfer zart. Ach, hätte ich genommen den König Drosselbart. Es gefällt mir gar nicht, sprach der Spielmann, dass du dir immer einen anderen zum Mann wünschest. Bin ich dir nicht genug? Endlich kamen sie an ein ganz kleines Häuschen. Da sprach sie, ach Gott, was ist das Haus so klein? Wem mag das elende, winzige Häuschen sein? Der Spielmann antwortete, das ist mein und dein Haus, wo wir zusammen wohnen. Sie musste sich bücken, damit sie zu der niedrigen Tür hineinkam. Wo sind die Diener? Sprach die Königstochter. Was für Diener? Antwortete der Bettelmann. Du musst selber tun, was du getan haben willst. Mach nur gleich Feuer an und stell Wasser auf, dass du mir mein Essen kochst. Ich bin ganz müde. Die Königstochter verstand aber nichts vom Feuer anmachen und kochen, und der Bettelmann musste selber mit Hand anlegen, so dass es noch so einigermaßen ging. Als sie die schmale Kost verzehrt hatten, legten sie sich zu Bett. Aber am Morgen trieb er sie schon ganz früh heraus, weil sie den Haushalt besorgen sollte. Ein paar Tage lebten sie auf diese Art schlecht und recht und zehrten ihren Vorrat auf. Da sprach der Mann, »Meine Frau, so geht's nicht länger, dass wir hier zehren und nichts verdienen. Du sollst Körbe flechten.« Er ging aus, schnitt Weiden und brachte sie heim. Da fing sie an zu flechten, aber die harten Weiden stachen ihr die zarten Hände wund. »Ich sehe, das geht nicht«, sprach der Mann. »Spinn lieber, vielleicht kannst du das besser.« Sie setzte sich hin und versuchte zu spinnen, aber der harte Faden schnitt ihr bald in die weichen Finger, dass das Blut daran herunterlief. »Siehst du«, sprach der Mann, »du taugst zu keiner Arbeit. Mit dir habe ich es schlimm getroffen. Nun will ich versuchen, einen Handel mit Töpfen und irdenem Geschirr anzufangen. Du sollst dich auf den Markt setzen und die Ware verkaufen.« »Ach«, dachte sie, »wenn auf den Markt Leute aus meines Vaters Reich kommen und sehen mich da sitzen und verkaufen, wie werden sie mich verspotten?« Aber es half nichts. Sie musste sich fügen, wenn sie nicht des Hungers sterben wollten. Das erste Mal ging's gut, denn die Leute kauften der Frau, weil sie schön war, gerne ihre Ware ab und bezahlten, was sie forderte. Ja, viele gaben ihr das Geld und nahmen die Töpfe gar nicht mit. Nun lebten sie von dem Erworbenen. Nach einer Weile handelte der Mann wieder eine Menge neues Geschirr ein. Sie setzte sich damit an eine Ecke des Marktes und stellte es um sich her und bot es an. Da kam plötzlich ein betrunkener Husar dahergejagt und ritt geradezu in die Töpfe hinein, so dass alles in 1000 Scherben zersprang. Sie fing an zu weinen und wusste vor Angst nicht, was sie anfangen sollte. »Ach, wie wird es mir ergehen?« rief sie. »Was wird mein Mann dazu sagen?« Sie lief heim und erzählte ihm das Unglück. »Wer setzt sich auch an die Ecke des Marktes mit irdenem Geschirr?« sprach der Mann. »Lass nur das Weinen. Ich sehe wohl, du bist zu keiner ordentlichen Arbeit zu gebrauchen. Da bin ich im Schloss unseres Königs gewesen und habe gefragt, ob sie nicht eine Küchenmagd brauchen könnten, und sie haben mir versprochen, dich zu nehmen. Dafür bekommst du freies Essen.« Nun ward die Königstochter eine Küchenmagd, musste dem Koch zur Hand gehen und die niedersten Arbeit tun. Sie machte sich in beide Taschen ein Töpfchen zurecht. Darin brachte sie nach Haus, was ihr von dem Übriggebliebenen zuteil ward, und davon nährten sie sich. Es trug sich zu, dass die Hochzeit des ältesten Königssohnes gefeiert werden sollte. Da ging die arme Frau hinauf, stellte sich vor die Saaltüre und wollte zusehen. Als nun die Lichter angezündet waren und immer einer schöner als der andere hereintrat und alles voll Pracht und Herrlichkeit war, da dachte sie mit betrübtem Herzen an ihr Schicksal und verwünschte ihren Stolz und Übermut, der sie erniedrigt und in so große Armut gestürzt hatte. Von den köstlichen Speisen, die da ein- und ausgetragen wurden und von welchen der Geruch zu ihr aufstieg, warfen ihr Diener manchmal ein paar Brocken zu. Die tat sie in ihr Töpfchen und wollte es nach Hause tragen. Auf einmal trat der König

0: Königssohn herein, war in Samt und Seide gekleidet und hatte goldene Ketten um den Hals. Und als er die schöne Frau in der Türe stehen sah, ergriff er sie bei der Hand und wollte mit ihr tanzen, aber sie weigerte sich und erschrak, denn sie sah, dass es der König Drosselbart war, der um sie gefreit und den sie mit Spott abgewiesen hatte. Ihr Sträuben half nichts, er zog sie in den Saal. Da zerriss das Band, an welchem die Taschen hingen, und die Töpfe fielen heraus, dass die Suppe ausfloss und die Brocken umhersprangen. Und als das die Leute sahen, entstand ein allgemeines Gelächter und Spotten, und sie war so beschämt, dass sie sich lieber 1000 Meter unter die Erde gewünscht hätte. Sie sprang zur Türe hinaus und wollte entfliehen, aber auf der Treppe holte sie ein Mann ein und brachte sie zurück. Und wie sie ihn ansah, war es wieder der König Drosselbart. Er sprach ihr freundlich zu. »Fürchte dich nicht. Ich und der Spielmann, der mit dir in dem elenden Häuschen gewohnt hat, sind eins. Dir zuliebe habe ich mich so verstellt. Und der Husar, der dir die Töpfe entzwei geritten hat, bin ich auch gewesen. Das ist alles geschehen, um deinen stolzen Sinn zu beugen und dich für deinen Hochmut zu strafen, womit du mich verspottet hast.« Da weinte sie bitterlich und sagte, »Ich habe großes Unrecht getan und bin nicht wert, deine Frau zu sein.« Er aber sprach, »Tröste dich, die bösen Tage sind vorüber, jetzt wollen wir unsere Hochzeit feiern.« Da kamen die Kammerfrauen und zogen ihr die prächtigsten Kleider an. Und ihr Vater kam und der ganze Hof, und alle wünschten ihr Glück zu ihrer Vermählung mit dem König Drosselbart. Und die rechte Freude fing jetzt erst an. Ich wollte, du und ich, wir wären auch dabei gewesen.
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1: Ich bin Florian Klaus. Bei einem Angriff auf den Flughafen der saudischen Hauptstadt Riad sind nach Angaben der staatlichen Luftfahrtbehörde 12 Menschen getötet worden. Mehr als 300 weitere wurden demnach verletzt, einige schwebten in Lebensgefahr. Die mit dem Iran verbündete Houthi-Miliz hatte zuletzt ihre Angriffe auf Saudi-Arabien verstärkt. Zu diesem Angriff hatte sich aber bisher nichts bekannt. Nach dem US-Deal mit Russland über russische Diesellieferungen hatte die Ukraine US-Präsident Trump kritisiert. Die Dieselverkäufe bringen Russland Geld ein, das in den Krieg investiert werden kann, so die Begründung. US-Präsident Trump hat darauf mit der Forderung nach einer Ablösung des ukrainischen Präsidenten Zelensky reagiert. Trump steht wegen hoher Spritpreise kurz vor den anstehenden Wahlen in den USA unter Druck. Nach SPD und Linken haben in Mecklenburg-Vorpommern auch die Grünen für Koalitionsverhandlungen zur Bildung einer rot-rot-grünen Landesregierung gestimmt. Die Verhandlungen sollen am Montag beginnen. Ronny Thorau berichtet.
2: Bei den Koalitionsverhandlungen im Norden soll es unter anderem um eine milliardenteure Modernisierung des Bundeslandes gehen. Die Mehrheit für die alte und wohl neue Ministerpräsidentin Schwesig wäre aber mit 3 Stimmen recht knapp. Und es gilt als etwas offen, ob Manuela Schwesig nicht bald größere Ambitionen auf Bundesebene hat. Denn nach ihrem Wahlerfolg gilt sie als neue starke Frau in der SPD.
1: Bayerns Ministerpräsident Söder hat den Trainer des FC Bayern Vincent Kompany beim Bayerischen Sportpreis mit einem Ehrenpreis ausgezeichnet. Söder sagte, der FC Bayern stehe neben dem sportlichen Erfolg auch für Toleranz, Mitmenschlichkeit und Weltoffenheit. Das liege explizit auch an Kompany. Der hat sich bedankt und daneben für Münchens Olympiabewerbung geworben. Ein knapper Sieg ist es nicht gewesen, den Leipzig gegen Frankfurt in der Fußball-Bundesliga eingefahren hat. Mit 6:0 hat RB gegen die Eintracht gewonnen. Davor konnte Augsburg dem FC Bayern einen Punkt abbringen und dabei auch gleich noch den Rekord für das schnellste Tor der Bundesliga-Geschichte aufstellen. 2:2 war das Ergebnis. Die weiteren Ergebnisse? Hoffenheim-Hamburg 2:3, Paderborn-Stuttgart 0:2, Mainz-Leverkusen 3:4 und Union Berlin-Elversberg 1:0.
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1: Philipp Nsubuga ist 29, kommt aus Nürnberg und wird vielleicht der nächste große Superstar. Er ist Kandidat bei der diesjährigen The Voice of Germany Staffel auf Pro7 in der Show und heute bei uns. Hallo Philipp, schön, dass du da bist.
2: Servus, schön, dass ich da sein darf.
1: Du hast ja schon erzählt, dass deine Freunde dich angemeldet haben. Wie war denn der Moment, als du erfahren hast, dass du dabei bist?
2: Für mich ist es voll crazy, weil einmal war ich in der Arbeit und an dem Tag, wir haben tatsächlich ein Shooting in der Arbeit gehabt, den ich organisiert hatte. Ich saß an dem Behandlungsstuhl, mein Chef kam mit Papieren und meinte, ja Philipp, du musst kurz hier was unterschreiben, falls irgendwas schief geht, dass wir so einen Firma nicht anzeigen. Ohne durchzulesen, vorne da stand schon unser Superstar und sowas. Ich habe das gar nicht gesehen, ich bin direkt hinten gegangen, um unterzuschreiben. Und dann er meinte, geh ein paar Blätter davor. Und dann durch eine weiße Blatt habe ich schon gesehen, dass da das Zeichen von The Voice ist und du bist bei The Blinds dabei. Ich bin ausgerastet. Ich bin so geschrien. Es war so ein schöner Moment. Es war eine schöne Überraschung, weil ich wusste gar nichts davon.
1: Du machst ja schon ein bisschen Musik. In welche Richtung geht das so?
2: Die Musik, die ich mache, es ist gemischt. Manchmal, ich mag so Rap, so oder Trap-Rap, so wo ich Melodic-Rap machen und ein bisschen singen, aber hauptsächlich tatsächlich bin ich Sänger. Ich liebe es zu singen. Ich mag R&B, Soul, Jazz und Country sogar. Ich liebe Country-Music, so es ist wirklich eine Mischmasch von unterschiedlichen Music-Genres, die ich tatsächlich mache.
1: Okay, Philipp, bei The Voice, dann, wenn du schon mal da bist, zeig mal, was du drauf hast. Komm, die Mädels aus dem Charivari-Team sind auch mit im Studio. So, bist bereit? Wir nehmen Michael Jackson, Man in the Mirror, okay?

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1: Um Außerirdische und um Facebook geht es in zwei der neuen Filme in unseren fränkischen Kinos. Vorhang auf für Hope und The Social Reckoning. Hinter die Kulissen von Facebook blickt The Social Reckoning. Vor 5 Jahren wird der Reporter Jeff Horwitz von der Facebook-Mitarbeiterin Frances Horgan zu einem Treffen gebeten.
2: Ich habe das Gefühl, Sie sind kein Fan von Facebook, aber ich schon. Es geht hier um Hilfe für Facebook, nicht um denen zu schaden, okay?
3: Worüber möchten Sie sprechen?
1: Nun, darüber, dass Horgan herausgefunden hat, dass Facebook aktiv schädliche Inhalte duldet. Von Falschinformationen über politische Hetze bis hin zu Beiträgen, die Jugendliche gefährden. Gegenüber einem seiner Mitarbeiter macht Facebook-Chef Mark Zuckerberg deutlich, dass er damit kein Problem hat.
4: Deswegen werfen dir links wie auch rechts Content Moderation vor. Schiedsrichterbeeinflussung.
5: Facebook ist nicht Schiedsrichter, das ist der Punkt.
4: Pass auf.
5: Das ist der Punkt. Wir sind nicht Schiedsrichter. Wir sind der öffentliche Raum.
1: Vor 16 Jahren ging es in The Social Network um die Gründungsgeschichte von Facebook. In The Social Reckoning geht es jetzt um die moralischen und gesellschaftlichen Probleme, die das Netzwerk geschaffen hat.
4: Was ist das?
6: Rennt um euer Leben!
1: Ein guter Tipp, denn in Hope, geschehen in einer kleinen südkoreanischen Hafenstadt an der Grenze

0: Grenze zu Nordkorea merkwürdige Dinge. Es beginnt mit einem übel zugerichteten Kadaver einer Kuh und der Suche nach dem Verursacher.
1: Was ist das?
2: Tja, jedenfalls keine uns bekannte Spezies.
3: Hol deine Ausrüstung. Auf da gehen wir rein.
0: Bei den Filmfestspielen in Cannes gab es für Hope 7 Minuten lang stehende Ovationen. Kein Wunder, der teuerste südkoreanische Film aller Zeiten ist vor allem in der ersten Stunde ein rasantes, atemloses Actionfeuerwerk. Stefan Grundler, 98.6 Charivari, Kinoredaktion.

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1: Ich bin Florian Klaus. Bei einem Angriff auf den Flughafen der saudischen Hauptstadt Riad sind nach Angaben der staatlichen Luftfahrtbehörde 12 Menschen getötet worden. Mehr als 300 weitere wurden demnach verletzt, einige schwebten in Lebensgefahr. Die mit dem Iran verbündete Houthi-Miliz hatte zuletzt ihre Angriffe auf Saudi-Arabien verstärkt. Zu diesem Angriff hat sie sich aber bisher nicht bekannt. Nach dem US-Deal mit Russland über russische Diesellieferungen hatte die Ukraine US-Präsident Trump kritisiert. Die Dieselverkäufe bringen Russland Geld ein, das in den Krieg investiert werden kann, so die Begründung. US-Präsident Trump hat darauf mit der Forderung nach einer Ablösung des ukrainischen Präsidenten Zelensky reagiert. Trump steht wegen hoher Spritpreise kurz vor den anstehenden Wahlen in den USA unter Druck. Nach SPD und Linken haben in Mecklenburg-Vorpommern auch die Grünen für Koalitionsverhandlungen zur Bildung einer rot-rot-grünen Landesregierung gestimmt. Die Verhandlungen sollen am Montag beginnen. Ronny Thorau berichtet.
2: Bei den Koalitionsverhandlungen im Norden soll es unter anderem um eine milliardenteure Modernisierung des Bundeslandes gehen. Die Mehrheit für die alte und wohl neue Ministerpräsidentin Schwesig wäre aber mit 3 Stimmen recht knapp. Und es gilt als etwas offen, ob Manuela Schwesig nicht bald größere Ambitionen auf Bundesebene hat. Denn nach ihrem Wahlerfolg gilt sie als neue starke Frau in der SPD.
1: Bayerns Ministerpräsident Söder hat den Trainer des FC Bayern Vincent Kompany beim Bayerischen Sportpreis mit einem Ehrenpreis ausgezeichnet. Söder sagte, der FC Bayern stehe neben dem sportlichen Erfolg auch für Toleranz, Mitmenschlichkeit und Weltoffenheit. Das liege explizit auch an Kompany. Der hat sich bedankt und daneben für Münchens Olympiabewerbung geworben. Ein knapper Sieg ist es nicht gewesen, den Leipzig gegen Frankfurt in der Fußball-Bundesliga eingefahren hat. Mit 6:0 hat RB gegen die Eintracht gewonnen. Davor konnte Augsburg dem FC Bayern einen Punkt abbringen und dabei auch gleich noch den Rekord für das schnellste Tor der Bundesliga-Geschichte aufstellen. 2:2 war das Ergebnis. Die weiteren Ergebnisse? Hoffenheim-Hamburg 2:3, Paderborn-Stuttgart 0:2, Mainz-Leverkusen 3:4 und Union Berlin-Elversberg 1:0.
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